0: Schlafstörung.
1: Die Schlafstörung auf Radio Funkwerk heute liegt auf der René aus Erfurt. Und ihr habt es ja vorhin schon gehört bei den ersten drei Platten. Jede zweite knistert ungemein. Wir haben sowas gedacht, es ist ein Nadelproblem, aber wir wissen es auch nicht so richtig. Entweder ist es die Nadel oder ist es der Mixer. Deswegen wollen wir uns schon mal entschuldigen für die rauschenden Störgeräusche auf dem linken Ohr. Es liegt nicht an eurer Anlage, auch nicht an euren Tinnitus, sondern es liegt an uns, an unserer Technik. Entschuldigung, sagt die Schlafstörung. Also dann viel Spaß noch bis 2 Uhr mit René.

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0: Hallo, liebe Märchenfreunde aus nah und fern. Hier ist der Leseopa Richard vom Rumpumpel-Märchenzug. Und der rollt heute vor dem Schulbeginn durch das Zuckertütenland Thüringen. Und natürlich hat er Geschichten von der Schule und vom Lernen im Gepäck. Wusstet ihr, dass die Schultüte, die man bei uns auch Zuckertüte nennt, hier im Osten von Deutschland in Thüringen und Sachsen erfunden worden ist? Schon 1894 begann man in Sachsen, Schultüten in einer Fabrik herzustellen. Heute basteln viele Kinder die Tüten gemeinsam mit ihren Eltern oder den Erzieherinnen im Kindergarten selbst. Der Inhalt bleibt bis zum ersten Schultag jedoch geheim. Und an vielen Schulen gibt es bei uns ein Drahtgestell, an dem man die Zuckertüten aufhängen kann. Von diesem Gestell dürfen sich die Kinder dann ihre Schultüten herunterangeln. Und passend zum Schulbeginn hört ihr heute diese Geschichten. Als Großvater zur Schule ging, Leopold und die Schule, vom Knaben, der das Hexenlernen wollte, und der Fischersohn und die Königstochter. Dazu gibt es eine ganze Menge an Liedern zum Schulanfang und zur Schule. Dazu wünsche ich euch viel Spaß.
1: Als Großvater zur Schule ging. Kroatisches Volksmärchen. In einem verfallenen Häuschen am Rande eines Dorfes lebten einmal ein alter Mann und seine Frau. Sie hatten schon viele Jahre auf dem Buckel und die Arbeit ging nicht mehr so flott von der Hand wie in ihrer Jugend. So lebten sie nun in Armut und Not und waren es leid, ständig zu hungern und zu frieren. Eines Tages sagte der Alte: »Wird denn unser Elend kein Ende nehmen?« Und sie erwiderte: »Weißt du auch, warum?« »Weil wir nichts gelernt haben, nicht lesen und schreiben können. Wer zur Schule gegangen ist, bringt es zu etwas. Der kommt rasch zu Wohlstand und braucht im Alter nicht zu darben.« »Dann will ich auch zur Schule gehen. Vielleicht bringe ich es dann zu etwas, denn ich habe diese Armut satt.« »Geh und sperr Augen und Ohren gut auf«, sagte ihm seine Frau. Am Montag stand der Alte früh auf und wusch sich. Seine Frau bürstete ihm die Kleider, strich ihm das Haar glatt. Sie tat alles genauso, wie sie es bei den Nachbarn gesehen hatte, wenn diese ihre Kinder zur Schule schickten. Der alte Mann kam zum Dorflehrer. »Guten Morgen, Schulmeister.« »Guten Morgen, Alter. Was führt dich hierher?« »Ich komme zur Schule. Ich will lernen, wie man etwas wird und zu Wohlstand kommt, denn um meine Frau und mich ist es schlecht bestellt.« »Du bist schon zu alt für die Schule und zum Lernen«, erwiderte der Lehrer. Aber der alte Mann wollte nicht gehen. Er bat und bettelte, der Lehrer solle ihm doch erlauben zu bleiben. Der Lehrer wusste sich keinen Rat mehr, zudem hatte die Schulglocke schon geläutet. So ließ er denn den Alten ins Klassenzimmer. Der saß friedlich und still auf einer Bank, blickte auf die Tafel, konnte aber nichts begreifen. So blieb er den ganzen Vormittag, und als die Schule aus war, machte er sich auf den Heimweg. Er ging auf seinen Stock gestützt und gesenkten Blickes nach Hause. Da sah er plötzlich im Staub einen bunten Geldbeutel. Er hob ihn auf. Er war prall gefüllt und als der Alte ihn aufband, fand er ihn voller Dukaten. Froh eilte er nach Hause und rief seiner Frau schon von Weitem zu: »Du hattest recht, Mutter. Auf meinem Weg zur Schule ist das Glück zu uns gekommen. Schau, ich habe einen Beutel mit Goldstücken gefunden.« Dabei schwenkte er den Beutel, in dem es lustig klimperte. Die Frau klatschte froh in die Hände. »Nun werden wir es auf unsere alten Tage gut haben.« Jetzt, da sie reich geworden waren, brauchte der Mann also nicht mehr zur Schule zu gehen. Von nun an konnte er ruhig in der Ofenecke sitzen und sein Pfeifchen schmauchen. Andern Tags ging der Gutsbesitzer, der seinen Geldbeutel verloren hatte, von Haus zu Haus, um zu fragen, ob nicht jemand einen Beutel Dukaten gefunden habe. Schließlich klopfte er auch an die Tür der beiden Alten, deren Hütte am Rand des Dorfes stand. »He, Alter, hast du vielleicht einen Beutel mit Dukaten gefunden?« Der redliche Alte, der nie im Leben gelogen hatte, erwiderte, »Freilich!« Da freute sich der habgierige Leuteschinder unendlich, denn obwohl seine Truhe voller Geldstücke war, bekam er nie genug, so dass er die Armen bis aufs Blut aussaugte, um immer mehr zusammenzuraffen. »Wo und wann hast du diesen Geldbeutel gefunden?« »Als ich zur Schule ging, auf dem Heimweg.« »Uff«, stöhnte der habsüchtige Reiche, winkte unwillig ab und ging. Dabei murmelte er ärgerlich vor sich hin. »Als der zur Schule ging, war ich noch nicht auf der Welt.« Gelb und grün vor Wut ging der Gutsbesitzer fort. Und die beiden Alten lebten froh und zufrieden mit dem Geld, um das er arme Leute wie sie immer betrogen hatte.

weil es sehr gefährlich ist, wenn das die Maus nicht kann. Das macht den kleinen Mäusen Spaß, sie rennen über Bänke, über die Gardinenschnur und unter Kartenschränke. Danach ist Musizieren dran des Lehrers große Liebe. Bis Katers Burg hört jeder Gefiepse und Geziepe. Den Kater trifft im Katerhaus und man hat der Schlag, weil eine Katze, wie man weiß, nur Katzenmusik macht.

Leopold und die Schule. Es war einmal ein Junge, der ging am Anfang sehr gerne in die Schule. Schon Wochen vorher hatte er sich auf seinen ersten Schultag gefreut, weil er endlich lesen, rechnen und schreiben lernen wollte. Besonders lesen wollte er endlich. Da brauchte ihm seine Mutter nicht immer die Schilder bei einem Stadtbummel vorzulesen. Leopold war ein sehr wissbegieriges Kind, was gerne lachte, Spaß machte und sich bewegte. So fiel ihm in der Schule besonders das Sitzen und das Zuhören schwer. Er wusste viel von der großen, weiten Welt, weil seine Mutter und sein Vater ihm oft Dinge ausführlich erklärten. Besonders der Vater von Leopold versuchte seinem Sohn so viel wie möglich beizubringen. Eines Tages, es war wenige Wochen nach dem ersten Schultag, kam Leopold jedoch nach Hause und schaute traurig drein. Die Mutter fragte ganz oft an diesem Tag, ob er etwas auf dem Herzen habe. Doch Leopold schüttelte nur mit dem Kopf. Als sie jedoch am Abendbrottisch saßen und der Vater Leopold fragte, begann dieser zu weinen. Die Mutter strich ihm über den Kopf und drückte ihn an sich. »Aber mein Kind, du schaust schon den ganzen Tag so traurig drein. Nun erzähl schon, was passiert ist?« So erzählte Leopold, dass die Lehrerin ganz oft mit ihm schimpfen würde, weil er einfach nicht zuhören konnte und die Fragen nicht verstand. Dabei wollte er doch so gerne lernen, wusste aber nicht, wie er besser zuhören lernen sollte. Vielleicht gibst du dir ein wenig mehr Mühe. Da wird es sich von Tag zu Tag bessern. Das war wenig Trost für Leopold, denn Mühe gab er sich schon jeden Tag in den letzten Wochen. Dennoch ging er am nächsten Tag wieder frohen Mutes zur Schule und bemühte sich tatsächlich, besser der Lehrerin zu folgen. Doch auch an diesem Tag schimpfte sie mit ihm, weil er immerfort zappelte und nicht still sitzen wollte. Am Abend erzählte er wieder den Eltern davon. Diese sagten, er solle sich mehr Mühe geben, ruhig zu sitzen und nicht immer auf dem Stuhl hin und her zu rutschen. Auch das hatte Leopold schon versucht. Am nächsten Tag ging er abermals zur Schule. Doch wieder ging dieser Schultag nicht ohne eine Rüge von der Lehrerin vorbei. So beschwerte sie sich dieses Mal, dass Leopold immer lachen würde. So ging das jeden Tag. Mal verwechselte Leopold links und rechts, ein anderes Mal wusste er sich nicht anzuziehen oder vergaß seine Sachen. Immer wurde geschimpft, aber nur selten kam Leopold nach Hause und brachte Lob für die Dinge mit, die er richtig gut konnte. Von Tag zu Tag wurde Leopold trauriger und hatte kaum mehr Spaß, in die Schule zu gehen. Da setzten sich die Eltern zusammen und sprachen, wir müssen eine Lösung finden. Die Mutter war schon ganz verzweifelt über die Traurigkeit ihres Kindes und plötzlich konnte sie ihre Tränen nicht zurückhalten. »Na, na, na, wir schaffen das«, sagte der Mann und strich der Mutter aufmunternd über den Rücken. »Morgen setzen wir uns mit Leopold zusammen und versuchen, eine Lösung zu finden. Und dann reden wir mit Frau Hinzelmann.« Am nächsten Tag, es war an einem Wochenende, saß die Familie am Frühstückstisch und sprach über die Probleme. Leopold hatte viel zu berichten, Gutes und Schlechtes. Er konnte schon etwas lesen, lernte spielend schnell Gedichte oder Lieder und konnte auch schon schreiben. Doch nochmals beklagte er sich darüber, dass Frau Hinzelmann oft schimpfte. Er mochte seine Lehrerin trotzdem, aber manchmal bekam er Angst vor ihr und wollte deshalb nicht mehr zur Schule gehen. Die Eltern bekamen gar große Elefantenohren, als sie hörten, ihr Kind habe Angst vor der Schule. Es sollte ihm doch Spaß machen zu lernen. Die Eltern nahmen sich vor, schon am nächsten Tag bei Frau Hinzelmann vorzusprechen. Diese war ganz überrascht davon, dass Leopold ihr Schimpfen so empfand. »Er hat mir noch nie gesagt, dass er darüber traurig ist«, sagte die Lehrerin rechtfertigend. »Vielleicht hat er nicht den Mut gehabt, ihnen zu sagen, dass er Angst hat. Wer will seiner Lehrerin schon widersprechen?« Frau Hinzelmann legte erschrocken eine Hand auf ihren Brustkorb, denn so hatte sie das noch gar nicht betrachtet. »Leopold ist ein liebes Kind, verspielt und ein wenig verträumt. Manchmal hört er nicht zu, weil er in seiner Welt lebt, aber für die Dinge, die er gut kann, muss er viel Lob bekommen. Das ist das Ziel, um ihn für das Lernen zu begeistern.« Frau Hinzelmann war sichtlich berührt von den Worten der Mutter und versprach ihnen, Leopold vor allem zu loben und nicht ständig zu schimpfen. Aber sie stellte auch klar, dass manchmal eine kleine Rüge notwendig war.
Glücklich über den Ausgang des Gespräches gingen die Eltern an diesem Tag nach Hause und versprachen Leopold, dass es nunmehr besser werden würde. So ging Leopold am nächsten Tag zur Schule und als er am Abend nach Hause kam, zeigte er voller Stolz seine Aufgaben und erzählte, dass Frau Hinzelmann zwar auch etwas geschimpft habe, weil das Zuhören nicht recht klappen wollte, aber sie habe ihn sehr gelobt. Es kam der Augenblick, in dem sich Leopold wieder auf die Schule freute, ganz genau wie zu Beginn seiner Schulzeit. Ab und zu kam es sogar vor, dass er es traurig fand, dass die Schule bereits nach 5 Stunden wieder vorbei war.

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1: Vom Knaben, der das Hexen lernen wollte. Auch das ist ein Märchen von Ludwig Bechstein. Es war einmal ein Knabe, der hatte so vieles von der Hexenkunst gehört, dass er beschloss, selber das Hexen zu erlernen. Er fragte viele Leute, aber alle, die er fragte, antworteten ihm, dass sie diese Kunst nicht kennten und auch nichts damit zu tun haben wollten. Da ging der Knabe ganz allein in einen dunklen Wald und rief immer wieder, so laut er konnte: »Wer kann mir das Hexen beibringen? Wer lehrt mich das Hexen?« Da schallte es von mehreren Stellen aus dem finsteren Wald zurück: »Hexen! Hexen!« Nach einiger Zeit kam eine uralte Frau aus dem Gebüsch gekrochen. Sie hatte keinen Zahn mehr im Mund und feuerrote Augen. Ihr Rücken war ganz krumm und ihr schneeweißes Haar wehte wirr im Wind um ihren Kopf herum. Ihre Stimme klang seltsam knarrend und krächzend. Sie winkte dem Knaben zu und rief ihm, er solle ihr folgen, sie wolle ihm das Hexen schon beibringen. Der Knabe folgte ihr, und die Alte führte ihn immer tiefer in den Wald hinein. Zuletzt kamen sie an einem sumpfigen Erlenmoor an. Darauf stand eine graue, unscheinbare und halb verfallene Waldhütte. Die Wände waren aus Torfziegeln gemacht, die Zwischenräume mit Moos ausgestopft. Das Dach war mit Schilf gedeckt. In dieser Hütte befand sich kein Mensch, außer einem schönen jungen Mädchen namens Lieschen. Die Alte sagte dem Knaben nicht, ob es ihre Tochter oder ihre Enkelin sei. Außer dem Mädchen erblickte der Knabe noch drei große Kröten. Über dem niedrigen Herd hing ein Kessel, in dem eine Brühe mit seltsamen Zutaten wie Hasenpfeffer und Fleischknöchlein kochte. Die Alte setzte eine Kröte vor die Türschwelle, damit sie Wache hielte. Die zweite Kröte musste auf dem Boden ein Lager für den Knaben bereiten. Und die dritte wurde von der Alten auf den Tisch gesetzt, damit sie dort leuchte. Die Kröte tat ihr Bestes im Leuchten, aber so sehr sie sich auch anstrengte, sie schaffte es nicht, so hell zu leuchten wie ein Glühwürmchen. Aus diesem Grund haben die Kröten auch einen großen Hass auf Glühwürmchen. Nun aßen die Alte und Lieschen aus dem Kessel über dem Ofen ihre Abendmahlzeit. Auch der Knabe sollte mitessen. Aber er ekelte sich vor der seltsamen Brühe, denn es kam ihm so vor, als ob die Knöchlein darin Zehen und Finger von Kindern wären. Also gab er vor, müde zu sein, und zog sich auf sein Schlaflager zurück. Dort schlief er auch bald mit dem Gedanken ein, dass morgen seine Lehrzeit in der Hexenkunst beginne und dass es doch schön sei, wenn das kleine Lieschen ihm darin Unterricht gäbe. Die alte Hexe aber zischelte dem Mädchen zu.
2: »Da habe ich wieder einen gefangen. Ha, das wird ein hübscher Braten werden. Wecke mich morgen früh vor Sonnenaufgang. Dann wollen wir ihn schlachten. Und was wir nicht sofort braten können, das pökeln wir ein.«
1: Jetzt gingen auch die beiden schlafen. Lieschen jedoch konnte keinen Schlaf finden, denn sie hatte Mitleid mit dem hübschen Knaben, sie wollte nicht, dass er sterben sollte. Vorsichtig stand sie noch einmal auf und sie trat an das Lager des Knaben. Sie sah seine schönen roten Wangen, seine blond gelockten Haare und erinnerte sich an seine veilchenblauen Augen. In diesem Moment graute es Lieschen, dass sie gezwungen war, der alten Hexe zu dienen. Diese hatte sie vor langer Zeit, als Lieschen noch ein kleines Kind war, ihren Eltern geraubt und in den tiefen Wald verschleppt. Sie musste das Hexenhandwerk lernen. Die Alte lehrte sie, wie man pfeilschnell durch die Luft eilt, wie man sich unsichtbar macht und wie man sich in eine andere Gestalt verwandelt. Als sie nun merkte, dass sie den Knaben sehr lieb hatte, beschloss sie, alles zu tun, um ihn vor der bösen Hexe zu retten. Sie weckte ihn vorsichtig auf und flüsterte ihm zu. »Lieber Knabe, steh auf und folge mir, sonst erwarte dich der Tod.« »Soll ich denn hier nicht das Hexen erlernen?« fragte der Knabe erstaunt. »Es wäre besser für dich, es nicht zu erlernen. Außerdem hast du dazu noch Zeit genug, jetzt aber beeil dich und fliehe, fliehe, solange noch Zeit dazu ist, und ich will mit dir fliehen.« »Wenn du mitkommst, dann fliehe ich gern, liebes Mädchen«, antwortete der Knabe. »Bei der hässlichen Alten mit ihren garstigen Kröten möchte ich nicht bleiben.« »Dann wollen wir uns auf den Weg machen«, sagte Lieschen. Sie öffnete leise die Tür und sah nach, ob die Alte noch schlief. Die schlief auch, denn es war mitten in der Nacht. Jetzt trat Lieschen mit dem Knaben vor die Tür und spuckte auf die Schwelle. Dann eilten beide rasch von dannen. Die Alte aber hatte doch ein Geräusch gehört und war aus ihrem leichten Schlaf erwacht. Sie rief, »Lieschen, steh auf! Ich glaube, es wird bald Tag.« Doch anstelle von Lieschen antwortete der Speichel auf der Türschwelle. Der war nämlich verzaubert und sagte mit Lieschens Stimme, »Ich bin schon auf. Du kannst ruhig weiterschlafen, bis ich die Hütte gekehrt und Laub und Holz fürs Feuer gesammelt habe.« Daraufhin blieb die Alte noch ein Weilchen liegen, während der Knabe und das Mädchen davonliefen. Nach einiger Zeit aber rief die Alte abermals,
2: »Lieschen, brennt das Feuer!«
1: Wieder antwortete der verzauberte Speichel auf der Schwelle, »Es brennt noch nicht, das Laub ist feucht und das Holz raucht. Warte noch, bis das Feuer richtig brennt.« Die Alte blieb immer noch liegen und so konnten die beiden Fliehenden sich immer weiter von der Hütte entfernen. Inzwischen war die Sonne aufgegangen und die Alte, die noch einmal eingenickt war, sprang mit beiden Beinen gleichzeitig aus dem Bett und schrie,
2: »Du Satanskind, die Sonne geht auf und du hast mich nicht geweckt. Wo steckst du denn?«
1: Auf die Frage bekam die Alte jedoch keine Antwort, denn in der Zwischenzeit hatte die Sonne den Speichel auf der Türschwelle vertrocknen lassen. Die Hexe fuhr im Haus herum wie ein Wirbelwind. Der Knabe war fort, Lieschen war fort, die Hütte war nicht gefegt und es lag kein Holz und kein Laub auf dem Herd. Die Alte tobte vor Wut. Sie ergriff einen Besenstiel und rannte aus dem Haus. Mit dem Stiel schlug sie gegen das Haus. Da wurde es unsichtbar. Sie trat auf einen Pilz, da wallte eine Wolke hervor. Dann setzte sie sich auf den Besenstiel und fuhr auf der Wolke hoch in die Luft. Von dort konnte sie sehen, welche Richtung die Fliehenden eingeschlagen hatten, und flog ihnen in Windseile mit der Wolke nach. Lieschen sah sich auf der Flucht oft um, denn sie kannte die Hexenkünste der Alten. So sagte sie jetzt zu dem Knaben, »Siehst du am Himmel, dort oben die braune Wolke, das ist die Hexe, die uns verfolgt. Wir können jetzt nicht mehr weiter fliehen. Nun muss ich meine Künste brauchen. Ich will ein Dornbusch werden und dich als eine Schlehe tragen.« Plötzlich war Lieschen ein Dornbusch, der viele Früchte trug, und die unterste Frucht, das war der Knabe. Die Hexe bekam auf ihrer Luftfahrt großen Durst, und als sie nun die Schlehen sah, sprach sie zu sich selbst, »Die Luft ist trocken und zehrt an den Kräften. Ich will mich herablassen und ein paar Schlehen essen.« Das tat sie und pflückte eine Beere nach der anderen. Bald hatte sie alle Beeren bis auf die letzte verzehrt. Diese letzte Beere aber war der verwandelte Knabe. Das wusste die Alte sehr genau, und sie griff mehrmals nach der großen Beere. Jedoch stach der Dornenbusch sie jedes Mal in die langen, dürren Finger. Sie aber störte sich nicht daran, sondern versuchte immer wieder, die letzte Beere zu erhaschen. Da plötzlich fiel die Schlehe ab und rollte in einen Graben. Der Dornbusch wurde zu einem kleinen See, und durch Lieschens Zauberkunst verwandelte sich die Beere in einen kleinen Enterich. Die alte Hexe warf einen ihrer Pantoffel in die Luft, und augenblicklich verwandelte sich dieser in einen großen Raubvogel. Dieser stieß hinab aufs Wasser und wollte den Enterich schnappen. Der tauchte jedoch schnell unter. Als der Raubvogel jedoch das Wasser berührte, schlug dieses Wellen und ersäufte ihn. Voller Wut schleuderte die Alte ihren zweiten Pantoffel ins Wasser, und dieser wurde zu einem Krokodil, welches versuchte, den Enterich aufzufressen. Dieser aber erhob sich schleunigst in die Luft. Und das Wasser, das dem Krokodil in sein riesiges Maul drang, wurde zu einem dicken Stein, der es ersäufte. Jetzt legte sich die alte Hexe platt an den Rand des Wassers, um es wegzutrinken. Denn ohne Wasser hätte der verzauberte Enterich keinen Boden mehr. Und wenn er das Land berührte, musste dieser Enterich wieder seine normale Gestalt annehmen. Aber die Alte hatte noch nicht lange getrunken, da verwandelte sich das Wasser in ihrem Bauch in loderndes Feuer. Bald hörte man einen lauten Knall, als ob die Hölle platzte. Die Hexe zersprang in tausend Stücke. Der Enterich wurde wieder der schöne Knabe und das Feuer wurde zum Lieschen. Lieschen und der Knabe blieben sich von nun an treu verbunden. Und wenn der Knabe das Mädchen fragte, ob es ihm nicht die Hexerei beibringen wolle, lachte Lieschen und antwortete: »Du kannst es ja schon. Du hast mich behext.«

0: Der Fischersohn und die Königstochter. Es war einmal ein Fischer, der hatte ein so schönes und allerliebstes Söhnchen, dass jeder es gleich ins Herz schloss. Kaum konnte der Junge sprechen, bat er seinen Vater, ihn mit hinaus aufs Meer zu nehmen, aber der Vater wollte nicht. »Nein, nein, mein Sohn, du bist noch zu klein«, meinte er jedes Mal. »Wenn ein Sturm kommt, weht er dich davon.« Und der Junge musste zu Hause bleiben. So ging es, solange der Junge noch klein war. Als er aber 9 Jahre alt wurde, ließ er sich nicht mehr halten. »Vater, ihr mögt sagen, was ihr wollt, aber ich fahre mit«, sagte er. »Und den ersten Fisch, den ich fange, bringe ich dem Herrn König.« Da sah der Fischer, dass er wohl oder übel seinen kleinen Sohn mitnehmen musste. Draußen im Meer warfen sie ihre Netze aus, der Vater ein großes, der Sohn ein kleines. Und als sie danach rauszogen, war das große Netz leer, in dem kleinen aber zappelte ein großer Fisch, wie ihn der Fischer sein Lebtag nicht gesehen hatte, obwohl er den Fischfang schon seit 50 Jahren betrieb. »Das ist ein Fisch, genau für einen König«, rief der Junge, als er ihn in die Barke zog. »Morgen trage ich ihn ins Schloss.« Am nächsten Tag nahm das Fischersöhnchen einen großen Korb, tat Seegras hinein, legte seinen Fisch darauf und machte sich auf den Weg zum Schlosse des Königs.
1: »Wohin denn? Wohin denn?«
0: hielt ihn die Wache am Tore an. »Zu unserem Herrn König«, sagte das Söhnchen des Fischers unerschrocken. »Ich bringe Ihnen einen Fisch, wie er ihn noch nie gesehen hat.« Und er zeigte der Wache den Fisch in seinem Korb. Die Wache staunte über den großen Fisch und ließ den Jungen durch. Bald stand er vor dem König.
1: »Was bringst du mir, Junge?« fragte der König.
0: »Einen Fisch, wie er euer Lebtag noch keinen gesehen oder gegessen hat«, sagte der kleine Fischer, und er stellte den Korb mit dem großen Fisch vor den König hin.
1: »Da hast du recht, solch einen Fisch habe ich meinen Lebtag noch nicht gesehen oder gegessen«,
0: nickte der König und ließ sogleich seinen Koch kommen.
1: »Und diesem Jungen gebt 50 Dukaten.«
0: Der kleine Fischer bekam seine 50 Dukaten, aber der König ließ ihn noch nicht fort. Der Junge gefiel ihm nämlich so gut, dass er mit ihm zu plaudern begann.
1: »Wie heißt du?«
0: »Peppino, Herr König.«
1: »Möchtest du nicht bei mir im Königsschloss bleiben, Peppino?«
0: »Warum nicht, Herr König?«
1: »Dann geh und sag deinem Vater, dass ich für dich sorgen werde, wenn er dich mir gibt.«
0: Wie der König gesagt hatte, so geschah es. Der Junge ging nach Hause, gab seinem Vater die 50 Dukaten, die er für den Fisch bekommen hatte, und bat um die Erlaubnis, für immer im Königsschloss zu bleiben. Ihr könnt euch wohl denken, dass sein Vater ihn nicht gerne gehen ließ, aber schließlich erlaubte er es doch. »Wenigstens wird ein feiner Herr aus ihm«, tröstete er sich, und der Knabe ging. Der alte Fischer hatte recht. Nach ein paar Jahren war aus seinem Sohn ein großer Herr geworden. Der König ließ ihn in seidene Gewänder kleiden, wählte die besten Lehrer für ihn, und bald verneigte sich der ganze Hof vor dem einstigen Fischersöhnchen und nannte ihn ehrerbietig Ritter Peppino. Am liebsten aber hatte ihn der König. Er liebte Ritter Peppino wie einen eigenen Sohn, vielleicht weil er selbst keinen Sohn hatte. Der König aber hatte eine Tochter, eine allerliebste und schöne Tochter. Sie wurde Prinzessin Peppina genannt. Solange Peppino und Peppina Kinder waren, solange sie miteinander spielten, lernten, im Garten herumtobten oder in den Wald auf die Jagd gingen, liebten sie einander wie Bruder und Schwester. Als sie aber herangewachsen waren, als Peppino ein stattlicher Ritter und Peppina eine holdselige Jungfrau geworden war, die schon ans Heiraten denken durfte, wandelte sich ihre Liebe und sie gelobten einander, Mann und Frau zu werden. Aber Peppino hatte nicht bedacht, dass sie eine Prinzessin, Peppina, dass er ein Fischersohn war. Als die Prinzessin 17 Jahre alt geworden, kam der Sohn des Nachbarkönigs in einem großen Schiff in die Königsstadt gefahren und hielt um die Hand der Prinzessin an. Der König verständigte seine Tochter von der Werbung des Prinzen, aber Peppina wollte von einem Bräutigam nichts hören.
1: »Warum, meine Tochter?« wunderte sich der König. »Eines Tages musst du ja doch heiraten, und dieser Prinz ist ein ansehnlicher und braver Jüngling. Oder willst du einen anderen?«
0: »Ja«, antwortete Prinzessin Pepina. Entweder heirate ich unseren Ritter Peppino oder ich heirate gar nicht. Und weinend eilte sie in ihre Gemächer. Ihre Worte betrübten den König über die Maßen. Konnte er denn seine Tochter mit einem gewöhnlichen Fischersohn verheiraten? Er ließ Ritter Peppino kommen und sagte, »Mein lieber Junge, es ist nicht zu ändern. Du musst fort.«
2: »Was habe ich denn getan, dass ihr mich fortschickt?«
1: »Nichts Böses, Peppino, aber du weißt ja selbst, wie es ist. Meine Tochter hat deinetwegen den Kopf verloren und will keinen anderen heiraten. Und du bist nicht von königlichem Geblüt. Aber solange sie dich vor Augen hat, lässt sie nicht von dir. Geh und sei ohne Sorge. Ich werde dich nicht vergessen.«
0: Und damit entließ er Ritter Peppino. Seine Tochter aber setzte er in eine Kutsche und fuhr mit ihr in ein entlegenes Kloster, um sie auf andere Gedanken zu bringen. Aber wohin er sie brachte, das wusste niemand. Auch Ritter Peppino wusste es nicht. Während sich Prinzessin Pepina im Kloster härmte und grämte und wartete, dass ihr Liebster sie holen komme, reiste Ritter Peppino betrübt von Stadt zu Stadt und fragte überall vergebens nach der verlorenen Prinzessin. So begab es sich, dass er endlich auch in die Stadt kam, in der jenes Kloster stand. Gleich neben dem Kloster war ein Gasthaus. Dort sprang Ritter Peppino vom Pferde, warf dem Zügel einen Hausknecht zu und mietete ein Zimmer. Es war ein recht ärmliches Dachstübchen mit einem einzigen Fenster zu einem Lichtschacht. Als es der Ritter am Abend öffnete, vermeinte er plötzlich im Paradiese zu sein. Auf der anderen Seite des Schachtes war ein ebensolches Fenster und hinter diesem Fenster saß niemand anderes als seine geliebte Prinzessin Pepina. Auch Prinzessin Pepina wollte ihren Augen nicht trauen. Es dauerte eine ganze Weile, bis sie eines Wortes mächtig war. Dann flüsterte sie,
3: »Peppino, bist du es?«
4: »Ich bin es, aber bist denn du es?« antwortete Ritter Peppino.
3: »Ich bin es, deine Pepina«, sagte die Prinzessin, »und gräme dich nicht mehr. Alles wird gut, wenn du nur da bist.«
0: Und sie erzählte Peppino, was sie sich ausgedacht hatte, während er fort war.
3: »Morgen früh schicke ich dir ein Buch, das ich von einer guten alten Frau bekommen habe. So oft du dir nicht Rat weißt, öffne es und tu, was darin geschrieben steht. Wenn du dich danach richtest, sind wir im Handumdrehen Mann und Frau. Und jetzt lebe wohl.«
0: Am nächsten Morgen brachte eine weißhaarige alte Frau dem Ritter Peppino ein schönes altertümliches Buch.
5: »Öffne es jedes Mal, wenn du dir keinen Rat weißt. Früher nicht«, sagte sie,
0: und ehe sich Peppino bedanken konnte, war sie verschwunden. Ins Kloster war inzwischen eine goldene Kutsche gekommen, der König besuchte seine Tochter.
1: »Nun, hast du es dir schon überlegt?«, fragte er die Prinzessin.
3: »Ja«, sagte Prinzessin Pepina, »wer mich zur Frau haben will, muss es sich auch verdienen. Gib Ritter Peppino ein gutes Schiff und dann sollen er und der junge Prinz in die Welt hinausfahren. Den, der mir die schönsten Gaben bringt, nehme ich zum Mann.«
1: »So sei es«, sagte der König, dem dieser Vorschlag gefiel. Und gleich, nach seiner Rückkehr in sein Schloss, ließ er Ritter Peppino und den fremden Prinzen zu sich kommen und sagte ihnen, welche Bedingung seine Tochter gestellt habe. Beide Freier waren damit einverstanden. Der Prinz verließ sich auf seine Reichtümer, Ritter Peppino auf das Zauberbuch seiner geliebten Pepina. Eine Woche später reisten beide mit großem Gepränge ab, jeder nach einer anderen Richtung. Kaum war Ritter Peppino ins offene Meer gekommen, öffnete er das Zauberbuch und las auf der ersten Seite:
6: »Segle 5 Monate unter dem Wind.«
0: Peppino gehorchte. Obwohl seine Matrosen mit der Zeit schon über die lange Fahrt murrten, fuhren Segeln mit dem Wind.

findest. Ritter Peppino ging kreuz und quer über die Insel, maß die Breite und die Länge, und genau in der Mitte ließ er graben. Bald stießen seine Schiffer auf eine Tür. Als sie sie öffneten und weitergruben, entdeckten sie eine zweite Tür, bald darauf eine dritte. Darunter war eine Treppe. Ritter Peppino stieg hinab, und als er unten angekommen war, sah er einen riesengroßen Saal aus reinstem Golde vor sich. Die Wände waren aus Gold, die Decke war aus Gold, der Fußboden war aus Goldfliesen, und mitten in all dieser Pracht stand ein goldener Tisch mit goldenem Gedecken für 24 Personen, als sei er für eine königliche Hochzeit gedeckt. Goldene Löffel, goldene Messer und Gabeln, goldene Becher, goldene Salzfässer, ja selbst das Tischtuch war aus Goldfaden gewebt. An den Wänden rings um den Tisch standen 24 goldene Statuen. Ritter Peppino gingen die Augen über vor all dem Glanz, er wusste nicht, was tun. Nur gut, dass ihm sein Zauberbuch einfiel, rasch öffnete er und las: »Alles, was du siehst, ist dein. Nimm es dir.« Da befahl Ritter Peppino seinen Matrosen, all die Reichtümer auf das Schiff zu laden. Sie brauchten dazu 12 Tage und 12 Nächte. Die meiste Arbeit machten ihnen die großen, schweren Statuen, und sie waren froh, wenn sie jeden Tag 2 bewältigten. Als sie mit dem Verladen fertig waren, schaute Peppino wieder in sein Buch und las: »Schließe und verschütte die Türen, dann hisse die Segel und segle unter dem Wind.« Peppino ließ also die 3 Türen verschließen und mit Erde verschütten, dann ging er mit seinen Matrosen auf sein Schiff und segelte fort. Der Wind legte sich in die weißen Segel und jagte das Schiff volle 5 Monate lang über das Meer. Die Matrosen begannen schon über die lange Fahrt zu murren. Da öffnete Ritter Peppino wieder sein Zauberbuch und las: »Morgen kommst du zu einer Insel. Wenn du anlegst, findest du genau in der Mitte der Insel 3 Türen. Öffne sie und steige die Treppe hinab.« Und wirklich, am nächsten Morgen sahen sie am Horizont eine Insel. Ritter Peppino befahl anzulegen. Die Matrosen eilten nur zu gerne an Land, und Peppino machte sich auf, die verschütteten Türen zu suchen. Als er sie gefunden und eine nach der anderen geöffnet hatte, zeigte sich darunter eine Treppe und am Ende der Treppe ein schöner Saal mit einem großen Tisch in der Mitte. Auf dem Tisch waren Schüsseln aus Silber, Gold und Edelsteinen, voll des schönsten Obstes, in kristallinen Flaschen funkelten seltene Weine und in Porzellangefäßen dufteten kostbare Essenzen und Balsame. Ritter Peppino öffnete sein Buch. Er las: »Alles, was du siehst, ist dein. Vergiss vor allem die Büchse am oberen Ende des Tisches nicht. Es ist ein Balsam darin, der jede Krankheit heilt.« Peppino ließ die Schätze auf das Schiff bringen, dann las er in seinem Buche: »Verschließe und verschütte die Türen, und dann begib dich auf die Heimreise. Mich aber lass in diesem Saal. Ich habe dich schon genug beraten. Nun musst du dir selbst helfen.« Ritter Peppino tat nach dem Geheiße des Buches, ließ es auf dem Tisch des unterirdischen Saales und verschüttete die 3 Türen. Dann segelte er nach Hause. Und wie sich alle freuten, in die Heimat zu kommen. Aber sie hatten sich zu früh gefreut. Vergeblich schauten sie nach den heimatlichen Gestaden aus. Stattdessen erblickten sie eines Tages am Horizont die Schiffe des türkischen Sultans, und obwohl sich alle auf Peppinos Schiff mannhaft wehrten, unterlagen sie der Übermacht und wurden mit ihrem Schiff in einen türkischen Hafen verschleppt. Peppino und sein Steuermann wurden dem türkischen Sultan, dem großen Balaliki, selbst vorgeführt. »Wer sind diese Tollkühnen?« fragte Balaliki. »Sizilianer«, antwortete sein Dolmetscher. »Sizilianer?« Der Sultan erschrak. »Dann fesselt sie sofort und werft sie in den Kerker. Sie sollen von Wasser und Brot leben und in meinen Steinbrüchen Steinblöcke schleppen.« So wurden Ritter Peppino und sein Steuermann Sklaven. Sie schleppten schwere Steinblöcke in den Steinbrüchen des Sultans und bekamen den ganzen Tag nichts als ein Stück Brot und einen Krug Wasser. Aber weit mehr als Hunger und Durst quälte Ritter Peppino der Gedanke an seine geliebte Peppina, die vergeblich seine Gaben erwartete. Und seht, zum Schluss bekamen sie sich doch. Der türkische Sultan, der große Balaliki, war nämlich todkrank. Die Krätze zerfraß seine

Leib und kein Doktor wusste gegen diese Krankheit eine Arznei. Als Peppino davon hörte, erinnerte er sich an den Balsam, den er in dem unterirdischen Saale auf der einsamen Insel gefunden hatte, und er sagte zu der Wache, »Wenn der große Balaliki mich und meine Mannschaft und mein ganzes Schiff freiließe, würde ich ihn in einer Woche von seiner Krankheit heilen.« Die Wachsoldaten meldeten, was Peppino versprochen hatte, und der Sultan ließ sich den Gefangenen vorführen. »Wenn du mich heilst, gebe ich dich frei und ebenso deine Mannschaft und dein Schiff.« Aber Ritter Peppino begnügte sich nicht mit einem bloßen Versprechen. Der große Balaliki musste alles durch einen schriftlichen Vertrag mit dem Staatssiegel bestätigen. Dann erst holte Peppino den allmächtigen Balsam. Am ersten Tage bestrich er Gesicht und Hals des Sultans damit. Sogleich schälten sich die kranken Stellen und statt der alten, kräzigen, erschien auf Gesicht und Hals des Sultans eine neue, reine Haut, glatt wie ein Apfel. Am zweiten Tage bestrich Peppino die Arme und Hände des Sultans, am dritten Beine und Füße, am vierten den übrigen Körper, und schon am fünften Tage war der große Balaliki wieder frisch und gesund wie ein Fisch im Wasser. Er überschüttete Peppino mit Dank und Geschenken und hätte ihn am liebsten für immer als Arzt bei sich behalten. Aber Peppino hatte seinen Vertrag mit dem Staatssiegel und segelte schließlich fort und seine Mannschaft und all seine Schätze mit ihm. Bald darauf legte das Schiff in Palermo an und Ritter Peppino fuhr sogleich in einer Kutsche ins Kloster zu seiner geliebten Peppina. Das war ein Glück und eine Freude, als sie ihren Peppino wiedersah und ihr erzählte, was er ihr alles mitgebracht und was er erlebt hatte. Erst als sie sich alles erzählt und sich genug miteinander gefreut hatten, begab sich Ritter Peppino zum König. Der König, das muss man sagen, begrüßte Peppino herzlich, hieß ihn sich setzen und fragte, »Wie ist es dir auf deinen Reisen ergangen, Ritter Peppino?« »Gut, Herr König, Ende gut, alles gut.« »Und was bringst du der Prinzessin Peppina?« »Nicht der Rede wert, ihr werdet ja selbst sehen«, antwortete Peppino bescheiden, und er bat sich eine Frist, um seine Gaben vom Schiff an Land zu bringen und einen ihr würdigen Saal zu erbauen. Es dauerte einen ganzen Monat, bis er damit fertig war. Dann meldete er es dem König. Aber zuerst wollen wir uns ansehen, was der Prinz mitgebracht hat. Dann meine Gaben. Der König war damit einverstanden und der Sohn des Nachbarkönigs auch. Er hatte schöne Kleider, Schmuck und Edelsteine für die Hälfte seines Königreiches gekauft. Woher sollte der Sohn eines armen Fischers so etwas nehmen? Aber als der Prinz den Saal betrat, den Ritter Peppino für seine Geschenke hatte erbauen lassen, als er die goldenen Tische, die goldenen Bestecke und goldenen Statuen sah, musste er zugeben, dass er den Wettstreit verloren hatte. Der Arme schämte sich so, dass er Hals über Kopf davonsauste, ganz heimlich über die Hintertreppe, immer 5 Stufen auf einmal, um nur schnell auf sein Schiff zu kommen und heimzufahren. In seiner Eile vergaß er sogar, sich zu verabschieden. Der König ging inzwischen in dem Saal mit Peppinos Geschenken umher und konnte die Augen nicht von all der Pracht lassen. »Du hast gewonnen, Peppino«, sagte er und umarmte den Sohn des Fischers. Noch am gleichen Tage holten sie in einer Kutsche Prinzessin Peppina aus dem Kloster und dann begannen sie die Hochzeit zu rüsten. Das halbe Königreich war eingeladen und Ritter Peppino vergaß auch seine Eltern nicht. Er schämte sich gar nicht, dass sie barfüßig zur Hochzeit kamen, kleidete sie in schöne Gewänder und Schuhe und setzte sie an der Hochzeitstafel neben den König und die Königin. Und sie lebten mitsammen in Glück und Freude. Und jetzt alle Heidi ins Bett, genug ist's für heute.

So, liebe Märchenfreunde aus nah und fern, das war der Märchenzug für heute. Ich wünsche euch nun allen einen guten Start in das neue Schuljahr, allen Kindern und Lehrerinnen und Lehrern und natürlich auch den Eltern, die euch begleiten werden auf dem nächsten Schuljahr. Tschüss, bis zum nächsten Mal, sagt der Leseopa Richard.

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1: Es ist Mitte August und die Sportwelt bebt. Erst vor wenigen Wochen kämpfen sich die Spanier in New Jersey zum Weltmeistertitel bei der Fußballweltmeisterschaft in den USA, Kanada und Mexiko. Noch in derselben Woche rollt der Ball bereits wieder in der Regionalliga Nordost. Nach mittlerweile 5 gespielten Spieltagen steht ein Thüringer Verein aus Erfurt ganz oben. Und am vergangenen Wochenende konnte Rot-Weiß Erfurt dann auch noch das prestigereiche Thüring-Derby für sich entscheiden. 2:1 musste sich der FC Carl Zeiss Jena im heimischen Ernst-Abbe-Sportfeld geschlagen geben. Über das und vieles mehr durfte ich ein ausführliches Interview mit Gregor Rühl führen. Der bekannte Autor und Podcaster spricht mit uns darüber, woher seine Liebe zum Ostfußball kommt, wie dieser ihn geprägt hat und warum die Regionalliga Nordost für ihn eine der wahrscheinlich stärksten Regionalligen Deutschlands ist. Außerdem gibt er uns einen Einblick in sein Debütwerk, das Ende des Jahres erscheinen soll. Und auch in der zweiten und dritten Fußball-Bundesliga geht es seit vergangenem Wochenende bereits wieder um Zählbares. 19,95 Sekunden zählt die Uhr bei Owen Ansas 200 Meter Sprint zu EM-Gold in Birmingham. Somit verpasst der 25-Jährige nur knapp den deutschen Rekord. Doch gleichzeitig sorgt Ansa abseits der Bahn für Schlagzeilen. Nach der kuriosen Verweigerung einer Dopingkontrolle läuft gegen ihn ein Verfahren. Im schlimmsten Fall drohen ihm bis zu 4 Jahre Sperre und sogar die Aberkennung seines Europameistertitels. Unabhängig davon konnte das Deutschlandteam bisher 15 Medaillen sammeln, darunter 4-mal Gold. Damit liegt Deutschland aktuell hinter Italien und Großbritannien auf Platz 3 des Medaillenspiegels. Das und ganz, ganz viel mehr jetzt gleich hier im Sportexpress.

0: Guten Morgen, es ist Sonntag, 10.04 Uhr. Ich begrüße Sie recht herzlich zum Sportexpress. Gerade eben habe ich schon angesprochen, ich habe heute einen Gast. Zwar kein Live-Gast, aber ich durfte ein Interview führen und zwar mit Gregor Rühl. Und Gregor Rühl ist freier Autor, Texter, Moderator und Podcaster. Er schrieb für Unterhaltungsformate wie Late Night Berlin oder Last One Laughing. Und für die Sendung Studio Schmidt, die bei ZDF Neo zu sehen ist, mit dem Moderator Tommy Schmidt, arbeitet er als Head-Autor und Sidekick. Bei Deutschlands größten Fußball-Podcast, den kann ich Ihnen nur ans Herz legen, Copper TS, ist er Teil der Redaktion und regelmäßiger Gesprächspartner zu aktuellen Themen rund um Fankultur und Fußballreisen. Und seit 2025 vervollständigt er das Trio um Alex Küpper und Paddy Fritsche, mit welchen er den MDR-Podcast Im Osten geht die Sonne auf co-hostet und wöchentlich über den Ostfußball philosophiert. Ja, das und vieles mehr macht Gregor Rühl also und dabei steht vor allem die Regionalliga Nordost im Fokus. Und ich hatte die Ehre, Gregor selbst ein paar Fragen zum Fußball Osten, der vielleicht brisantesten Regionalliga jemals und zu seinem Ende des Jahres erscheinenden Buch 111 Mal, warum ich den Fußball liebe, zu stellen. Und aufgewachsen und geboren ist Gregor in Halle an der Saale. Ich habe mich also gefragt, ob seine Affinität zum Ostfußball mit dem hallischen FC in Verbindung steht und ob vielleicht sogar ein HFC-Schal im Wohnzimmer hing.
1: Nee, der HFC-Schal hing nicht im Wohnzimmer. Wenn, dann hing der Schal vom VfL Halle 96 im Wohnzimmer. Denn da bin ich dann eher hingegangen mit einer kleinen Jungstruppe immer. Tatsächlich kommt natürlich die Verbundenheit daher durch die Herkunft. Ich habe aber auch längere Zeit mich gar nicht so richtig mit dem Ostfußball auseinandergesetzt, weil ich sehr früh schon aus Halle abgehauen bin und in Göttingen studiert habe, in Hamburg gearbeitet habe, dann sehr lange in Köln gelebt habe. Und ja, früher war eben so ein bisschen, also warum war damals die Liebe zum Ostfußball nicht so richtig da, wenn man halt so als 8-, 9-, 10-Jähriger sich für den Fußball interessiert hat, will man halt schon gern irgendwie erstmal guten Fußball sehen und der ja, war damals einfach so, Anfang 2000er war das nicht so wirklich vorhanden in der Region und dann habe ich aber so, als ich wieder älter geworden bin und weil ich dann auch so weit weg war von zu Hause und habe dann irgendwie über den Fußball wieder so ein bisschen die Connection zur Herkunft irgendwie gefunden und fand das dann ganz schön, dass man durch den Sport eben auch ja, eine ganze Region repräsentieren kann und das sind so ein bisschen die Verbindungen und ja, zur BSG Chemie gehe ich vor allem auch, weil viele Freunde von mir in Leipzig wohnen und über die bin ich dann da hingekommen.
0: Ja, und wie also die meisten Kinder begeisterte sich Gregor für die große Fußballbühne und entdeckte dementsprechend, wie er das selber so schön sagte, seine Liebe zum Ostfußball erst später wieder und das erst so richtig in den letzten Jahren. Was dafür ausschlaggebend war, was ihn besonders am Ostfußball begeistert hat und welchen Einfluss dieser auch auf eine einzelne Region haben kann, das erzählt er uns jetzt.
1: So richtig angefangen hat das mit vor so zweieinhalb, drei Jahren. Da habe ich mit zwei Kollegen aus Leipzig eine Podcast-Dokumentation gemacht und zwar über das Erzgebirge und über Erzgebirge Aue. Da haben wir so ein bisschen drauf geschaut, wie eigentlich der Fußball in einer Region, die in den letzten 35 Jahren Transformation doch ganz schön gelitten hat, wie der Fußball dort Lücken füllt. Das Ganze war so ein bisschen im Rahmen der Kulturhauptstadt Chemnitz. Das war ja letztes Jahr war Chemnitz ja die Kulturhauptstadt und im Rahmen dieses Programms war auch die ganze Region rund um Chemnitz, also auch das Erzgebirge, ein bisschen mit eingebunden und wir haben dann eben mal so geschaut, wo der Fußball eben auch kulturell Lücken füllt und wieder eben auch Identitätsanker sein kann. Und dadurch war ich eben sehr viel im Erzgebirge und in der Region unterwegs und habe dann einfach so gemerkt, wie wichtig der Sport eben auch ist für Leute, auch als regionaler Anker, als Element, was so Menschen miteinander verbindet, was Geschichte nochmal hervorhebt und bestimmte Rituale auch, ne? Also wenn man da über das Erzgebirge redet, Erzgebirgssteiger, dann kommt ja immer das Steigerlied vorm Anpfiff, das kommt ja von den Bergleuten und das hat halt ganz viel mit regionaler Verbundenheit und Familiengeschichte und Tradition zu tun und das hat mich einfach dann im Erzgebirge vor allem, aber auch in anderen Regionen einfach begeistert, wie eben so der Fußball so ein Bindeglied eben ist zwischen Herkunft und auch jetzt wieder Gegenwart und so. Also das fand ich schon beeindruckend. Oder wenn wir auf andere Regionen gucken, also in Rostock zum Beispiel, Hansa Rostock ist ein Magnet für ganz Mecklenburg-Vorpommern. Es ist ein strukturschwaches Bundesland, die Da sind viele Leute weggezogen. Da gibt es in vielen Dörfern und Kleinstädten für junge Leute gerade gar nicht mal mehr so viele Möglichkeiten, wie man seine Freizeit verbringen kann. Da ist aber ein Fußballverein dann einfach eine letzte große Begegnungsstätte, die auch ganz viel Hoffnung schafft. Und das hat mich dann immer doch ganz schön beeindruckt. Und ein zweiter Punkt ist vielleicht, dass ich immer das Gefühl habe, also der Osten hat es ja schon schwer jetzt so im gesamtdeutschen Blick vielleicht, weil ja es immer noch sehr viele Missstände gibt, auch sehr viele Vorurteile und weil er eben auch selten abgebildet wird. Und gerade durch den Fußball habe ich dann manchmal das Gefühl, kriegt man so Leute, die eben aus den alten Bundesländern kommen, doch noch mal mehr so auf dieses Ostthema reingeholt. Also wenn ich mit jemandem aus Duisburg spreche, dann sagt er, ja, ich Erzgebirge habe ich jetzt irgendwie nicht so eine große Meinung zu, aber wenn ich dann sage Erzgebirge Aue, dann kommt direkt, wenn er Fußballfan ist, sagt er, ah, die haben doch so ein cooles Stadion. Und darüber kann man halt Leute ganz oft so reinholen in verschiedene andere Themen auch. Und das ist schon oft passiert. Ich hatte schon viele solche Gespräche und gerade zum Beispiel auch im Erzgebirge, der Bergbau, die Parallelitäten zum Ruhrgebiet sind wahnsinnig groß und dadurch ist der Fußball schon so ein verbindendes Element und das waren so die Punkte, die ich daran so schön fand.
0: Nun spielte der FC Erzgebirge Aue vor wenigen Jahren noch in der zweiten Fußball-Bundesliga und war sogar ein fester Bestandteil dieser über mehrere Jahre hinweg. Nun folgten in den letzten 5 Jahren 2 Abstiege und jetzt findet sich der FC Erzgebirge in der Fußball-Regionalliga wieder, in der Regionalliga Nordost, die heute so großes Thema sein soll. Doch wie sehr kann so ein sportlicher Abstieg Auswirkungen haben auf die Region, vor allem auf eine Region wie das Erzgebirge, die aus vielen kleinen Gemeinden besteht und nicht auf einer großen Stadt aufbauen kann? Wo die Gefahr liegt, das sagt uns Gregor und ob er überhaupt eine sieht.
1: Ich glaube gar nicht mal so groß. Also klar, dieser Punkt, den ich jetzt gesagt habe, es kommen natürlich jetzt erstmal nicht mehr Leute aus München, Köln oder Verl oder Stuttgart ins Erzgebirge. Das war natürlich immer ein schöner Nebeneffekt, auch was so Tourismus und vielleicht auch so innerdeutsche regionalen Austausch anbetrifft. Das war natürlich immer ganz schön. Jetzt kommen die Leute dann eben eher aus Leipzig und Berlin dahin. Aber trotzdem habe ich war diese Saison schon beim Auftaktspiel da gegen Alt-Glienicke und da hatte ich das Gefühl, dass es ehrlich gesagt gar nicht so einen großen Abbruch tut, dieser ganzen Mentalität dort. Das war eher so eine Art Aufbruchsstimmung. Die Leute haben eher gerufen, ist egal in welcher Liga, ob 2, 3 oder 4, wir stehen zu dir. Und das fand ich auch total cool zu beobachten, dass man ja so eine bedingungslose Liebe und Unterstützung dann eigentlich auch aufbringt gegenüber so einem Verein. Und FC Erzgebirge Aue ist mit einem riesengroßen Etat von über 10 Millionen Euro in die Viertligasaison gegangen, was outstanding ist für diese Liga. Also das ist der komplette Wahnsinn. Allein daran sieht man schon, so einen richtig, richtig großen Abbruch hat dem das eigentlich nicht getan.
0: Gregor hat es angesprochen, der FC Erzgebirge Aue geht mit einem riesigen Etat in diese neue Saison. Und da für Sie, liebe Zuhörerinnen und Zuhörer, ist es wichtig einzuordnen. Der Etat bezeichnet also das Geld, was in die Hand genommen werden kann, um Transfers zu tätigen, um Spielergehälter zu bezahlen, um vielleicht auch wirtschaftlich aufzustocken. Und dieser Etat ist bei vielen Regionalliga-Vereinen nicht im Bereich der Millionen. Erzgebirge Aue, also als Drittliga-Absteiger, spielt in anderen Dimensionen und kann Sponsoren akquirieren, die sich beispielsweise Vereine wie der RSV Eintracht aus Stahnsdorf oder Tasmania Berlin gar nicht vorstellen können. Und dies birgt natürlich auch eine gewisse Gefahr, denn man spricht vielleicht von einer Art Wettrüsten, denn in dieser Saison ist das direkte Aufstiegsrecht, und auch das ist großes Thema und großes Streitthema in den letzten Wochen und Monaten, spielt diese Saison eine riesige Rolle, denn das direkte Aufstiegsrecht, das in den Regionalligen hin und her geschoben wird von Jahr zu Jahr, liegt dieses Jahr bei der Regionalliga Nordost. Und da haben wir 8 Vereine rund um den Chemnitzer FC, den FC Rot-Weiß Erfurt, den FC Carl Zeiss Jena, Erzgebirge Aue natürlich selbst, aber auch Vereine wie Zwickau oder Alt-Glienicke, welche dieses Jahr um den Aufstieg buhlen wollen. Denn wer dieses Jahr Meister wird, der steigt direkt in die dritte Fußball-Bundesliga auf. Nicht so wie der LOK aus Leipzig, Lok Leipzig, der Traditionsverein aus Leipzig, welcher jetzt die letzten beiden Jahre die Meisterschaft der Regionalliga Nordost gewinnen konnte, allerdings im Aufstiegsspiel 2-mal scheiterte. Und diese Debatte ist eine lang anhaltende. Aber welche Gefahr sich hinter einem Wettrüsten verbirgt und was eigentlich dieses große Thema rund um die Aufstiegsreform ist, das erklärt Gregor.
1: Ja, ich glaube, das kann schon gefährlich werden. Ich glaube, viele Vereine haben das aber auf dem Schirm. Also ich glaube, jeder Verein weiß, dass er jetzt nicht alles 100% da in die Waagschale werfen kann, weil das eben im Fußball auch ganz schnell gehen kann. Von einer Saison zur anderen kann dann ein riesiger Umbruch stattfinden und auf einmal musst du vielleicht in der nächsten Saison dann irgendwie gucken, wie du deine Kohle und deine Spieler vor allem zusammenhältst. Ich glaube, das haben aber viele Vereine dann doch schon auf dem Schirm. Ich mache da meistens dann so ein bisschen die größere Frage auf. Also es wäre ja schön, wenn in der nächsten Saison, wenn es da auch wieder einen direkten Aufstiegsplatz geben würde. Und da sind wir direkt bei der Regionalliga-Reform, um die es ja jetzt in den letzten anderthalb Jahren wirklich wieder riesig große Diskussionen gibt und es da einfach schier unmöglich scheint, dass man das hinbekommt, dass es halt jede Saison einen Aufstiegsplatz gibt und eine faire Regelung. Die muss aber kommen, eben deswegen, damit eben diese Vereine gar nicht diese Sorge haben müssen. Jetzt zum Beispiel, ne, gleich wieder, also wieder der Vergleich Duisburg. Die sind abgestiegen vorletzte Saison in die Regionalliga West aus der dritten Liga, wussten aber, wir können nächste Saison direkt wieder aufsteigen. Das macht finanziell in der Planung, ist das eine ganz andere Herangehensweise, wenn du weißt, ich kann direkt wieder hochgehen, als wenn du erst in 2 oder 3 Jahren wieder aufsteigen kannst. Ne? Also, und deswegen muss da einfach, um das Ganze fairer zu gestalten, um eben auch die Vereine vielleicht so ein bisschen zu entlasten, muss einfach die Aufstiegsreform kommen. Und da sind ja zumindest auch die Vereine immer und auch die Fans weiter dran, dass das auch passiert und nerven die Verbände immer weiter, dass da hoffentlich auch Bewegung reinkommt.
0: Ja, die Fans, die nerven, das konnten wir auch sehen gestern beim Heimspiel des FC Rot-Weiß Erfurt gegen die Zweitvertretung von Magdeburg. Da konnten die Erfurter einen 4:1 Sieg erzielen. Das ist aber gar nicht das Hauptthema, denn auch dort kam es wieder, wie in allen Spielen der Fußballregionalliga diese Saison, zum Streik in der ersten Minute. In der ersten Minute des Spiels rollte bisher in keiner einzigen Partie der ersten 5 Spieltage der Ball. Die Spieler streiken also und zeigen sich solidarisch mit den Fans, welche natürlich mit Bannern Spiel für Spiel auf sich aufmerksam machen oder auch wie die Erfurter Fans am gestrigen Samstag mit Tennisbällen. Denn gegen der 60. Minute wurfen die Erfurter Fans Tennisbälle aufs Spielfeld und sorgten somit für eine Unterbrechung und machten dann durch Rufe eindeutig klar, was sie fordern. Und das ist das Kompassmodell. Aber bevor wir uns gleich genauer mit der Situation in der Regionalliga Nordost selbst beschäftigen und einen sportlichen Blick auf das Ganze werfen, blicken wir auf das sogenannte Kompassmodell. Denn aktuell gibt es 5 Regionalligen, aber nur 4 Aufstiegsplätze in die dritte Liga. Das bedeutet, ein Regionalligameister geht bislang leer aus. Das war in den letzten beiden Jahren der Meister der Regionalliga Nordost, Lok Leipzig. Und das Kompassmodell soll genau dieses Problem lösen. Die Idee: Die Meister der 5 Regionalligen sollen grundsätzlich beim Aufstieg berücksichtigt werden, wobei die geografische Lage der Ligen und Vereine eine entscheidende Rolle spielen soll. Der Kompass also soll dabei helfen, die Aufstiegsplätze möglichst fair und geografisch sinnvoll zu verteilen. Ziel ist damit vor allem mehr sportliche Gerechtigkeit, weniger Relegationslotterie und gleichzeitig möglichst kurze Wege in Liga 3. Und gerade für die Regionalliga Nordost ist dieses Thema besonders interessant, denn hier geht es seit Jahren um die Frage, wie bekommt man einen direkten Aufstiegsplatz für den Meister? Und Gregor hat darauf eine Antwort für sich selbst gefunden, denn er wünscht sich auch das Kompassmodell.
1: Wenn es eine gibt, dann muss das Kompassmodell sein. Die andere Möglichkeit wäre ja das Regionenmodell, was heißen würde, dass die Regionalliga Nordost, wie wir sie jetzt haben, aufgespalten werden würde. Und das kann eigentlich niemand wollen, weil das eine Liga ist mit so vielen großen Traditionsvereinen, mit so vielen coolen Spielen, wenn die Vereine da aufeinandertreffen, da liegt so viel Geschichte auch drin. Das wäre eigentlich fatal, diese Liga zu zerschlagen. Also ich denke, das Kompassmodell ist die einzige mögliche Lösung.
0: Ja, und das denke auch ich. Und so soll es sein und das denken auch die Fans und die machen langsam Bambule. Mehr und mehr kommt das an, auch bei den Verbänden. Und es ist nun eine Frage der Zeit, bis es also zu einer Reform kommt. In welcher Form diese dann stattfindet, das werden wir sehen. Aber man fragt sich natürlich, wann kommt es zu dieser Umsetzung und woran hapert es vielleicht noch?
1: Das ist wirklich schwierig zu sagen, weil von dem Druck, der ausgeht von den Vereinen und von den Kurven, von den Menschen, die ins Stadion gehen, der ist schon eigentlich immens groß und trotzdem hast du in den einzelnen Verbänden, gerade vor allem auch in den westdeutschen Verbänden, immer noch Leute sitzen, die ja vom etwas älteren Semester sind, die an ihren Machtstrukturen gerne festhalten wollen und denen das so ein bisschen egal ist, diese Fairness, auch diese regionale Fairness irgendwie zu haben. Deswegen ist das wirklich schwer zu sagen, wann da inwiefern eine Lösung kommen wird. Ich glaube nur, dass irgendwann eine kommen wird. Man hofft ja jetzt auf den DFB, dass der sich da ein bisschen mehr einschaltet. Aber wann das passieren wird, ist wirklich ganz, ganz, ganz schwer zu sagen, weil sich das einfach wahnsinnig lange schon zieht, weil die Prozesse sehr undurchsichtig sind. Es gibt verschiedenste Arbeitsgruppen, es gibt verschiedenste Treffen, es gibt dann Abstimmungen über die verschiedenen Modelle, bei denen dann kurz vorher nochmal ein, zwei Sachen geändert werden von den Verbänden, was auch eigentlich keine faire Vorgehensweise ist. Also das ist wahnsinnig undurchsichtig alles, deswegen würde ich mich da ungern festlegen, wann wir da eine Entscheidung haben. Aber es wird auf jeden Fall irgendwann eine kommen.
0: Die wird kommen, das ist ganz klar. Und bevor wir jetzt gleich uns dem Sportlichen widmen und dann auch Gregors Debütwerk, welches am 26.11. dieses Jahres erscheinen wird, geben wir uns eine kleine Auszeit. Hier ist Last Train to London.

0: Herzlich willkommen zurück. Es ist mittlerweile 10.23 Uhr. Ich wünsche Ihnen einen wunderschönen guten Morgen und einen wunderschönen Sonntag. Und wir gehen direkt wieder zurück an den Punkt, an dem wir aufgehört haben. Denn ich habe nach wie vor ein Interview geführt mit Gregor Rühl, dem Autor und Podcaster und einem Fußballexperten, was den Fußball-Osten angeht, schlechthin. Und jetzt kommen wir langsam zum Sportlichen. Denn die Regionalliga Nordost ist heute unser Thema. Das ist die Liga, in der auch der glorreiche FC Rot-Weiß Erfurt kickt. Also auch rein aus lokaler Verbundenheit ist das ein interessantes Thema. Und nun zeichnet sich diese Regionalliga Nordost, die im Prinzip also die vierte Liga ist im deutschen Ligensystem im Fußball, diese zeichnet sich nicht nur durch ihre Leistungsdichte aus, sondern auch durch ihre Fankultur. Es ist eine einzigartige Liga, doch inwiefern Gregor die Regionalliga Nordost als stärkste Liga sieht und was sie noch auszeichnet, das hat er mir vor wenigen Tagen erzählt und ich wünsche Ihnen viel Spaß beim Reinhören.
1: Von der Leistungsdichte ist natürlich die Frage, also wenn du hast ja im Prinip die direkten Vergleiche gehabt in den letzten 2 Jahren, wo Lok Leipzig zweimal, also einmal gegen einen Vertreter aus der Regionalliga Nord und dann gegen einen Vertreter aus der Regionalliga Bayern gespielt hat. Beides Mal haben sie es nicht geschafft, sich da durchzusetzen. Es gibt aber natürlich noch eine andere Facette, und zwar ist das einfach die Fußballkultur und auch die Fanseite. Und wenn man darauf geht, ist das auf jeden Fall die absolut größte und stärkste Regionalliga. Also ich nehme da immer gerne als Beispiel ein Spieltag in diesem Jahr, im Februar oder Januar war das, glaube ich, da hat in der Regionalliga Nordost nur ein Spiel stattgefunden, aufgrund von Unbespielbarkeit der Plätze. Und bei diesem einen Spiel, da war Lok Leipzig zu Gast beim Chemnitzer FC, und da waren bei diesem einen Spiel waren mehr Zuschauer zu Gast als bei allen Spielen in der Regionalliga West, die stattgefunden haben an diesem Spieltag. Und das waren 8 oder 9 Spiele. Also beim Spiel Lok Leipzig gegen CFC waren über 10.000 Leute, und das waren alleine mehr als bei allen Spielen in der Regionalliga West, wo ich einfach denke, naja, das ist dann schon im wahrsten Sinne des Wortes die größte und fanstärkste Regionalliga. Also, und die Zuschauerzahlen insgesamt nach den Saisons zeigen das ja auch immer. Also da ist die Regionalliga Nordost auf jeden Fall mit den Zuschauern die größte. Und die Fanszenen, die du da hast, sind auch einfach wahnsinnig stark. Du hast super oft lautstarken Support, du hast große Choreos. Die Vereine haben alle eine wahnsinnige Geschichte. Wenn ich da in die Regionalliga Bayern gucke, da muss ich schon manche Ortsnamen zweimal lesen, damit ich überhaupt das richtig aussprechen kann, geschweige denn, dass ich weiß, wo sie überhaupt liegen. Also ja.
0: Da hat Gregor mal wieder einen sehr, sehr guten Take geliefert und auch diesem kann ich mich anschließen. Nun stellt sich aber die Frage, bei all diesen wahnsinnigen Fanszenen, diese großen Fanszenen, die die Kultur in einem Verein ja weitertragen über mehrere Generationen, welche Fanszene zeichnet sich denn für Gregor am meisten aus und ist vielleicht die, die am allermeisten heraussticht, die besten Fans sozusagen? Dabei muss man natürlich aber sagen, Fans können auf verschiedenste Weise auf sich aufmerksam machen. Es gibt die einen, die mit sehr, sehr kreativen Gesängen um die Ecke kommen. Manche protzen mit Lautstärke und großen Bannern und Choreos und Pyrotechnik. Andere engagieren sich politisch. Was Gregor dazu sagt, hören wir jetzt.
1: Ja, allein so von der Kreativität schon mal und von der Lautstärke und auch vom politischen Engagement muss ich natürlich dann da auf die BSG Chemie gehen. Da bin ich natürlich jetzt ein bisschen parteiisch, aber ich finde auch, und das kriegt man ja immer wieder mit, ich glaube so eben von außen heraus, blicken da schon viele Fußballfans neidisch irgendwie nach Leutsch, allein was schon die Kreativität der Gesänge angeht und so, also das ist schon toll.
0: Das ist tatsächlich toll. Die BSG Chemie spielt also auch in der Fußballregionalliga Nordost. Um das ganz kurz sportlich einzuordnen, sie sind aktuell leider Schlusslicht und können nach 5 Spielen mit einem Torverhältnis von 1:7 leider nur mit einem Punkt auf dem Konto agieren. Es sieht also nicht gut aus für die Männer aus Leutsch. Allerdings sah das in der vergangenen Saison ähnlich aus und sie kämpften sich auf dramatische Weise zurück an die Aufstiegsplätze und konnten somit einen Ligaerhalt signieren und spielen auch dieses Jahr wieder in der Regionalliga Nordost, allerdings aktuell als Schlusslicht. Das kann sich aber noch ändern, da drücken wir die Daumen und senden liebe Grüße nach Leutsch. Allerdings gibt es ja auch noch andere Fangruppierungen, welche Gregor da besonders im Kopf bleiben und aufgefallen sind bei seinen unzähligen Stadionbesuchen, hören wir jetzt.
1: Dann finde ich, war ich jetzt zum Auftaktspiel am Steigerwald in Erfurt, wo ich sagen muss, die Heimkurve ist da schon, was auch so die Lautstärke und die Kreativität angeht, schon auch ziemlich, ziemlich gut dabei. Ich finde aber auch jetzt, gut, Aue ist jetzt erstmal wieder vertreten in der Regionalliga Nordost, aber wenn ich da auch bin, finde ich das auch immer toll zu sehen. Also auch da dieser ganze Zusammenhalt und wie gesagt, dieses Berufen auf die Tradition, die gekreuzten Hämmer siehst du da überall und man beruft sich so auf die Wismut und jeder ist gefühlt mit seinem Opa das erste Mal ins Stadion gegangen und alle grüßen sich mit Glück auf. Das finde ich schon auch cool. Natürlich finde ich es aber auch irgendwie, wenn ich dann mal in Probstheider bin, ich gucke mir da auch gerne die Opas an, die schon vielleicht früher Lok Leipzig im UEFA-Pokal gesehen haben und Zentralstadion noch gegen Maradona und Bordeaux vor über 80.000 Leuten. Das finde ich dann schon auch cool. Also so eine gewisse Verbundenheit so zur Geschichte und zu so großen Spielen, das finde ich auch cool, wenngleich man natürlich auch ab und zu die aktuellen politischen Entwicklungen und ich hatte auch schon im Probstheider war ich bei einem Spiel gegen Schalke letztes Jahr im DFB-Pokal, wo es halt dann rassistische Beleidigungen gab da von den Rängen. Das gibt es leider auch immer wieder. Ich weiß aber auch, dass die Vereine durchaus, auch wenn sowas passiert, schon immer versuchen, da auch gegen vorzugehen. Also es gibt wirklich, man könnte da stundenlang drüber reden. Allein das macht die Liga ja so spannend, ne?
0: Das stimmt. Und das muss man leider sagen. Rassismus ist und bleibt ein Thema im Fußball. Das ist leider nicht wegzudenken in näherer Zukunft. Deswegen sollte es umso mehr ein Appell sein, der Vereine und auch der Fangruppierungen da stets Zeichen zu setzen und sich auf die richtige Seite zu stellen. Und da ist die Fangruppierung rund um die Anhänger von Lok Leipzig leider immer mal wieder in einem negativen Licht zu sehen. Da stellt sich der Verein allerdings wirklich gut dagegen und setzt Ausrufezeichen. Das also ändert sich hoffentlich auch in näherer Zukunft. Aber was in näherer Zukunft noch nicht entschieden werden kann, sondern noch weit, weit weg liegt, ist die Frage um die Meisterschaft in der Regionalliga Nordost. Wer wird es dieses Jahr machen? Ob Lok Leipzig ein drittes Mal in Folge Meister wird und sich dann den direkten Aufstieg sichert und somit ihrem Fluch der Aufstiegsspiele entgehen kann? Oder ob es vielleicht der FC Rot-Weiß Erfurt wird, der stark in die Saison gestartet ist? Oder vielleicht eine ganz andere Mannschaft? Das habe ich auch Gregor gefragt und seine Meinung hat mich sehr interessiert. Wer wird also Meister der Regionalliga Nordost in der Saison 26-27?
1: Also so nach den ersten Spieltagen ist das jetzt eine Mannschaft, die ich wahrscheinlich vor Saisonbeginn gar nicht unbedingt gedacht hätte. Ich finde den Chemnitzer FC wahnsinnig rund von der Gesamtstruktur, von der Kaderstruktur. Die haben da eine gute Mischung aufgestellt zwischen alten Recken und irgendwie jungen Wilden, die sie auch teilweise von Oberligisten geholt haben. Das finde ich schon alles sehr rund. Ich finde aber Aue macht auch eine gute Figur. Ich glaube, wir müssen auf jeden Fall auch über Rot-Weiß Erfurt reden. Also ich will mich ungern festlegen, aber vielleicht wird es einer irgendwie von diesen drei.
0: Das kann gut sein. Aktuell führt die Tabellenspitze der FC Rot-Weiß Erfurt an. Nach 5 Spielen verzeichnen die Erfurter 13 Punkte, konnten am gestrigen Samstag die Zweitvertretung vom FC Magdeburg schlagen und das Wochenende davor einen prestigereichen Sieg im Derby gegen den FC Carl Zeiss Jena erringen, welcher aktuell nur auf Rang 4 mit 9 Zählern aus 5 Spielen steht. Hinter Rot-Weiß Erfurt punktgleich auf Platz 2 mit dem schlechteren Torverhältnis der so starke, von Gregor angesprochene Chemnitzer FC, welcher den Drittplatzierten, den FC Erzgebirge Aue, gestern schlagen konnte. Mit 3:1 im heimischen Stadion besiegte der Chemnitzer FC die Lilien aus Aue und schickt somit ein starkes Ausrufezeichen in die WhatsApp-Gruppe der Regionalliga Nordost und steht mit 13 Punkten punktgleich mit dem FC Rot-Weiß Erfurt an der Tabellenspitze. Also das lässt sich tatsächlich schwierig sagen. Aber es wird spannend, denn die Großen, und da sind einige noch mit dabei, denn wir sehen auf Platz 8 beispielsweise Lokomotive Leipzig, dahinter den FSV Zwickau, den Halleschen FC, den BFC Dynamo. Auch die Zweitvertretung von Hertha BSC spielt in dieser Liga eine Rolle. Und überraschenderweise auch die VSG Altglienicke. Da ein kurzer Exkurs. Die VSG Altglienicke aus Berlin, die hat aufgestockt, die hat einen Investor rangeholt und der hat richtig Geld reingepumpt in den Verein. Somit konnten Größen wie Brooks verpflichtet werden, der Innenverteidiger von Hertha BSC, wechselte also ablösefrei im Berlin selbst, allerdings von zweiter Liga zu Regionalliga. Und der Innenverteidiger aus Amerika kann über 50 Spiele für die Nationalmannschaft verzeichnen, hunderte Bundesligaspiele. Also da fragt man sich, warum geht so einer auf einmal aus der zweiten Liga in seinen ganz guten Jahren in die Regionalliga? Da spielt Geld bestimmt eine Rolle. Und das ist tatsächlich der Fall. Die VSG hat investiert und möchte auch oben angreifen. Sie steht auf Platz 5 mit 8 Zählern, allerdings aus bisher nur 4 Spielen. Das heißt, gibt es einen Sieg am heutigen Sonntag, kann die VSG vorbei am FC Erzgebirge Aue auf Rang 3 klettern. Das werden wir sehen. Also diese Liga bleibt wie gewohnt immer spannend. Doch wir kommen zum nächsten Segment, denn Gregor ist auch bekannt als sogenannter Groundhopper. Ob er sich allerdings mit diesem Begriff so gut identifizieren kann, das durfte ich wagen zu bezweifeln, lag damit auch richtig. Aber nur für Sie nochmal als Einordnung, ein Groundhopper ist also jemand, der von Fußballstadion zu Fußballstadion reist und sich in den Fußballstadien der Welt die Fußballspiele anschaut und das Stadionerlebnis versucht aufzusaugen. Und Gregor kann einige Stadien Europas schon von seiner Bucketlist streichen, denn er ist auch Borussia Dortmund-Fan und geht gerne mal auf Auswärtsreise, wenn in der Champions League ein Spiel ansteht, in London oder in Athen, wo auch immer es den BVB hinschlägt. Und Gregor reist gerne mit, aber ob er sich als Groundhopper identifizieren kann, das fragen wir ihn am besten selber.
1: Ja, rein von dem Begriff wird das wahrscheinlich zutreffen, aber ich scheue mich trotzdem etwas vor dem Wort, weil ich das doch immer so ein bisschen nerdig finde. Also ich finde, es ist für mich, Groundhoppen ist ja oft, man geht ins Stadion und macht dann irgendwo so ein Kreuzchen und haut dann wieder ab. Für mich ist Fußball schon dann immer noch ein bisschen mehr als nur einmal kurz in einem Stadion zu sein, sondern mir geht es dann schon auch immer so um die Querverbindungen, die es dann gibt zwischen Stadt und Verein, der Gesellschaft, der Leuten, den Leuten, die hingehen, der Geschichte. Also für mich ist es schon immer noch ein bisschen mehr, als nur einmal kurz 90 Minuten da in einem Stadion ein Spiel gesehen zu haben.
0: Und da kommt man natürlich rum. Und da sind die Unterschiede, so wie auch im Etat der Regionalliga-Vereine, könnten nicht größer sein. Und da ist Gregor natürlich gerne mal, wie er es selber gesagt hat, bei der BSG Chemie Leipzig zu sehen, im Alfred-Kunze-Sportpark in Leutsch. Aber Gregor war auch schon im Wembley zum Champions-League-Finale Borussia Dortmund gegen Real Madrid. Und da habe ich ihn gefragt, wo denn da die größten Unterschiede sind vom Stadionerlebnis von Regionalliga Freitagabends zu Champions-League-Finale Samstagabends.
1: Ach ja, es ist einfach insgesamt so ein bisschen entspannter, würde ich mal sagen. Also es ist nicht so viel Eventdruck drauf, es kommen nicht überall dauernd Lichter raus, es gibt keine Halbzeitshow oder eine Pre-Game-Show. Es sind einfach generell nicht so viele Leute da und man hat vielleicht auch ein bisschen mehr dieses Gemeinschaftsgefühl, man geht mit Freunden hin, einfach auf den Freitagabend, kann ein bisschen entspannen und kann auch ein bisschen mehr beobachten. Man hat ein offeneres Ohr für andere Leute, die da so im Stadion sind, was ich immer total gerne mag, und kann so ein bisschen mehr genießen vielleicht. Einem wird das da nicht so ins Gesicht gedrückt, dass man jetzt bei so einem ganz großen Event ist, und man kann da einfach ein bisschen mehr abschalten, ein bisschen mehr entspannen. Das ist vielleicht das. Und es ist einfach, ja, um dieses Wort nochmal zu sagen, es ist einfach sehr ehrlich.
0: Ehrlich.
1: Sehr ehrlicher Fußball.
0: Das ist wunderbar zu hören. Das ist tatsächlich sehr ehrlicher Fußball, den man im Alfred-Kunze-Sportpark zu sehen bekommt. Und ein ganz anderes Stadionerlebnis. Aber beides, wie er sagt, schön. Ich hatte ihn dann noch gefragt, für was er sich entscheiden würde, wenn er nur einmal die Woche, jede Woche, entweder im Alfred-Kunze-Sportpark in Leutsch Regionalliga schauen dürfte, oder Champions League im Wembley. Da hat er zu mir gesagt, tja, das ist eine schwierige Frage, weil das hat beides seine Vorzüge. Am Ende, solange der BVB nicht spielt, ist es der Alfred-Kunze-Sportpark. Ansonsten, wenn der BVB im Wembley spielt, dann wäre es dann doch der BVB, rein aus Verbundenheit zu seinem Verein. Das kann ich sehr gut nachvollziehen. Jetzt machen wir aber nochmal eine kleine Pause, denn wir melden uns gleich zurück und dann reden wir gemeinsam mit Gregor über sein neues Buch. 111 Mal, warum ich den Fußball liebe. Das erscheint am 26.11. Und eine kleine Geschichte aus diesem Buch hat er schon vorweggenommen. Auf die können Sie sich freuen. Jetzt aber erst Give Life Back to Music von Daft Punk.

0: von frittierten Eiern in Groningen, ein 24 Jahre zu spät signiertes WM-Trikot und sächsischen Aphorismen aus der 6. Liga. Zu diesen Geschichten begrüßt sie Gregor Rühl in seinem wunderbaren neuen Buch, welches am 26.11. erscheint. 111 Mal, warum ich den Fußball liebe. 111 Geschichten, Gesprächsfetzen, Beobachtungen, historische Ereignisse und Empfehlungen zeigen das runde Leder von seinen schönsten Seiten. Und diese Sammlung, die macht Lust, ins Stadion zu gehen, egal wo, egal welche Liga. Ein Buch nicht nur für Fußballliebhaber, würde ich sagen. Und das hat auch er gesagt. Und eine Geschichte habe ich ihn gebeten, schon vorwegzunehmen, einen kleinen Einblick zu geben für Sie, liebe Hörerinnen und Hörer. Und da hat er mir diese wahnsinnig tolle Geschichte erzählt, die Sie jetzt hören dürfen.
1: Sehr gerne und viel in England unterwegs. Da gibt es eine Geschichte von einer einsamen Pubbesitzerin in Liverpool, die hat einen Pub, der ist gegenüber von dem neuen Stadion von Everton. Everton hat relativ lange noch im Goodison Park gespielt, den kennt ja wahrscheinlich jeder Fußballfan, der altehrwürdige Goodison Park, eines der ältesten Fußballstadien Englands. Der befindet sich ja neben Anfield, also einen Kilometer neben dem Stadion von Liverpool, auch wahnsinnig tolle Story. Jetzt haben sie aber ein Stadion neu gebaut und zwar im alten Hafen von Liverpool, auch eine super Location. Nun ist das ein Viertel, was sehr, sehr runtergerockt ist. Also da ist eigentlich seit den 80ern, seitdem der ganze Schiffshandel und die Wirtschaft da ein bisschen eingebrochen ist da eigentlich nicht mehr viel los. Jetzt haben sie da das neue Stadion hingebaut und ich war noch in der Bauphase da. Vorletztes Jahr muss das gewesen sein. Und habe mir die Baustelle angeschaut von dem neuen Stadion und habe dann gesehen, dass gegenüber ist ein einzelner Pub, der auch offen war. War echt sehr wenig los. Und ich bin dann rein und habe mit einer Pubbesitzerin da gesprochen und meinte, ja, wie läuft's denn eigentlich? Und sie sagt so, ach ja, wir sind hier der letzte übrig gebliebene Hafenpub im Hafen von Liverpool. Weil hier war früher, könnt ihr euch vorstellen, in den 60er, 70er Jahren waren hier alles voll mit Kneipen und die Seemänner sind hierher gekommen und haben sich hier einen in die Rüstung gerömert und den Anker geworfen. Und da war so richtig was los. Aber seitdem hier die Schifffahrt nicht mehr stattfindet, dann sind alle Pubs weg und wir sind hier der letzte Pub. Und es lief wirklich in den letzten 20 Jahren nicht gut, aber ich habe mich hier durchgeboxt und dann habe ich so rausgeguckt aus der Scheibe vom Pub und habe das Stadion da gesehen, das neue Stadion, und dachte so, das heißt, du freust dich wahrscheinlich ziemlich doll auf dieses neue Stadion, was hier hingebaut wird. Und dann hatte sie einen riesen Leuchten in den Augen bekommen und meinte, ich freue mich so doll, ich habe schon Konzepte geschrieben, ich habe schon Leute eingestellt, wenn hier erstmal Fußballspiele sind, das wird hier so geil werden. Und es war so schön, die zu sehen. Wie happy sie darüber ist. Und dann war ich ein Jahr später, dann war das Stadion fertig und ich war wieder da und bin gar nicht in den Pub reingekommen, weil es so voll war und davor und da drin sich so viele Leute getummelt hatten. Und dann dachte ich so, ach, ist doch toll, wenn der Fußball auch so einzelne Biografien dann wieder so aufwerten kann und wenn so Geschichten dann so weiterleben können. Also das wird das, so wird es ungefähr sein. Gibt aber auch noch ganz viele andere Geschichten. Natürlich auch über den Ostfußball, über schöne Sachen, die ich auf Plätzen gehört habe, die ich in Stadien gehört habe, witzige Beleidigungen. Es geht um Ostfußballgeschichte, es geht um Trikots, die ich gerne im Schrank hängen habe. Es geht um coole Initiativen, die es gibt im Fußball, die ich unterstützenswert finde. Und ja, es ist wie so ein Fußballtagebuch aus meiner Sicht. Und ich hoffe, für jeden ist da ein bisschen was dabei.
0: Ich bin stark davon überzeugt, dass da für jeden was dabei ist und ich kann es kaum erwarten. Also noch einmal an Sie, für Sie, liebe Hörerinnen und Hörer, am 26.11. diesen Jahres erscheint das Buch Gregor Rühls, 111 Mal, warum ich den Fußball liebe. Ich habe ihn noch gefragt, ob er nicht noch mehr Gründe hätte nennen können und da hat er gesagt, ja natürlich, das hätte ich machen können und vielleicht kommt ja irgendwann auch mal noch ein zweiter Band, aber für die Buchreihe 111 Gründe für das und das hat sich dann eben irgendwo auch eine Grenze ziehen müssen und diese ist bei 111, aber ich freue mich und ich hoffe, Sie können das nun auch tun nach diesen Einblicken. Ich danke Gregor nochmals für dieses Interview, es hat mich sehr gefreut, denn für mich ist Gregor ein Vorbild. In irgendeiner Hinsicht ist er das tatsächlich, denn auch ich strebe einen ähnlichen Weg an wie er im Fußball, im Sportjournalismus und daher kann ich Ihnen nur wärmstens seine Projekte ans Herz legen. MDR-Podcast erscheint jeden Montag. Im Osten geht die Sonne auf. Da ist er Co-Host und er ist auch Co-Host im erfolgreichsten deutschen Fußball-Podcast, Koppa TS, gemeinsam mit Moderator Tommy Schmidt, welchen man vielleicht auch aus Gemischtes Hack kennt. den Podcast, den er gemeinsam mit Comedian Felix Lobrecht betreibt. Also hören Sie gerne rein in Gregor Rühl, seine Projekte. Auch gerne zum Nachhören, ein Projekt Gregor Rühls zum Erzgebirge vor 2 Jahren, auch das im MDR erschien, eine tolle Reihe, eine Doku-Reihe. Also auch gerne da reinhören und reinschauen. Und ansonsten bedanke ich mich nochmal bei Gregor. Vielen, vielen Dank. Vielen Dank. Und wir machen weiter und gehen ein wenig weg vom Fußball. Denn es ist aktuell, wir sind heute, es ist der 16.8., der Sonntag, der 16.8.2026. Es ist der letzte Tag der Europameisterschaft im Leichtathletik in Birmingham in England. Und heute treten noch einige deutsche Athleten an. Aber wir werfen einen Blick auf die bisherigen Leistungen der Deutschen und da können wir einige Medaillen verzeichnen. 15 Stück sind es, um genau zu sein, darunter 4-mal Gold. Werfen wir doch einen Blick auf unsere Athletinnen und Athleten. Denn Mission erfüllt, die erste Medaille für das deutsche Team holte Kugelstoßerin Yemisi Mabri, Bronze für die Olympiasiegerin mit 19,5 Metern. Auch Florian Brem durfte jubeln. Allerdings erst sportstark, dann sprachlos, denn Florian Brem musste sich über die 5000 Meter nach einem taktisch klugen Rennen nur Norwegens Laufstar Jakob Ingebrigtsen geschlagen geben. Silber also für den Deutschen und im Interview fehlten ihm dann überwältigt das

Medaille über 100 Meter seit 40 Jahren. Und das, obwohl dem Hamburger, wie gesagt, eine vierjährige Sperre droht. Aber Owen Ansah holt auch Gold über 200 Meter und scheitert mit 19,95 Sekunden nur ganz knapp am deutschen Rekord. Doch ihm widmen wir uns gleich. Weiter geht es, denn das erste EM-Gold für Deutschland, das holte Gesa Krause. Sie spielte all ihre Erfahrungen aus und siegt über 3000 Meter Hindernis. Die 34-Jährige setzte sich nach dem letzten Wassergraben entscheidend ab und macht ihren dritten EM-Titel eindrucksvoll perfekt. Also auch herzlichen Glückwunsch an Gesa Krause. Ihre Trierer Vereinskollegin Olivia Görth holte im Sog von Krause Bronze. Auch da herzlichen Glückwunsch. Es ist nämlich der größte Erfolg ihrer bisherigen Karriere. Und wer, wenn nicht Leo Neugebauer? Eine wahnsinnige Zehnkampfshow. Weltmeister Leo Neugebauer liefert auch im kontinentalen Wettbewerb ab. Im abschließenden 1500 Meter Rennen versagen dem Weltmeister am Ende fast die Beine. Er plumpst ins Ziel und mit letzter Kraft holt er Gold. Herzlichen Glückwunsch, Leo Neugebauer. Und als wäre das nicht genug für das deutsche Zehnkämpfer-Team, holt auch Niklas Kaul eine Medaille, und zwar Silber. Deutschland holt die ersten beiden Plätze. Es fehlen ihm am Ende 38 Punkte zu Leo Neugebauer und dann wird es nur Silber für den Mainzer. Aber das ist aller Achtung wert. Deutschlands Zehnkämpfer sind also die Elite. Herzlichen Glückwunsch an die beiden. Den deutschen Medaillensatz eines erfolgreichen vierten Wettkampftages komplettierte dann Henrik Janssen. Im Diskusfinale schleuderte er die Scheibe auf 69,53 Meter und damit sehr überraschend zu Bronze. Im Interview konnte man ihm das Lächeln gar nicht aus dem Gesicht absehen. Also herzlichen Glückwunsch auch an ihn. Und im Finale über 400 Meter Hürden muss sich Emil Agekum nur dem norwegischen Superman Carsten Warholm geschlagen geben, der in einer eigenen Liga läuft. Das an dieser Stelle auch erwähnenswert. Starkes Silber also für den deutschen Rekordhalter. Und ja, jetzt kommen wir fast schon wieder zu Owen Ansah. Allerdings fehlen uns noch einige Medaillen, wie beispielsweise im Diskusfinale der Frauen. Da steuerte Shanice Kaft auch auf Medaillenkurs und im dritten Versuch landete die Scheibe bei 65,72 Metern. Nach dreimal Bronze endlich Silber für die mittlerweile 33-Jährige. Herzlichen Glückwunsch. Und als wären die Goldmedaillen vorher nicht schon genug gewesen, holt auch Julian Weber Gold. Der Favorit liegt vor dem letzten Versuch auf dem zweiten Platz, weil Youngster Nick Tum aus England zuvor einen raushaute. Doch dann kontert der Mainzer und das war sehenswert, 90,4 Meter bedeuten Gold und EM-Rekord. Wahnsinn. Aber auch Tum kann das gut verschmerzen. Entschuldigen Sie, ich hatte Tum gerade als Engländer dargestellt. Das ist er sicherlich nicht, denn Tum kann das gut verschmerzen. Er ist 21 und vollkommen überwältigt vom Wettkampf und seinem überraschenden Silber. Also die beiden Kollegen auch dort gemeinsam erfolgreich. Und auch ohne den 200 Meter Europameister Owen Ansah, zu dem wir jetzt gleich kommen, stürmt die deutsche Sprintstaffel der Männer zu Silber. Lukas Ansah Prepar, Kevin Kranz, Heiko Gußmann und Marvin Schulte strahlen im Anschluss um die Wette. Ja, Silber auch für die deutsche Sprintstaffel. Und jetzt reden wir gleich über Owen Ansah und was ihm da für eine kuriose Sperre droht nach Verweigerung einer Dopingkontrolle am Flughafen. Doch erst hören wir rein in September.

Herzlich willkommen zurück im Sportexpress. Es ist mittlerweile 10.56 Uhr und wir müssen uns ein wenig sputen. Sputen musste sich auch Owen Unser, der musste nämlich seinen Flieger schaffen, um an den Diamond League Meeting in Monaco teilnehmen zu können. Und dabei kam es dann zu einem kuriosen Vorfall, denn zu der unangekündigten Dopingkontrolle kam es, als sich Unser nach eigenen Angaben gerade auf den Weg zu eben genannten Diamond League Meeting nach Monaco machen wollte. Dort sei er als Nachrücker kurz ins Starterfeld gerutscht. Und er sei spät dran gewesen und kurz zuvor schon auf der Toilette gewesen. Denn Sie müssen wissen, liebe Zuhörerinnen und Zuhörer, die NADA, das ist die National Anti-Doping Association, die darf sich aussuchen, wann sie Athleten testet und macht dies natürlich auch unangekündigt, logischerweise, um eben einem Betrug oder einer falschen Probe oder einmal Ausweichen trotz Dopings zu umgehen. Und Unser wurde am Tag zuvor bereits getestet und dachte, er kann diese Kontrolle also dann doch ablehnen, weil er auf dem Weg war zu einem nächsten Wettkampf, bei dem er auch getestet wurde später. Allerdings ist das Ablehnen einer Dopingkontrolle gleichzusetzen mit einem Risiko, dass man eine vierjährige Sperre eingeht. Und diese droht Unser nun. Er habe dem Kontrolleur vorgeschlagen, zum Flughafen mitzufahren, um die Probe dort abzugeben. Das soll wohl abgelehnt worden sein. Und Doping-Experte Fritz Sergel schätzt die Erfolgschancen Unsers, ohne Sperre davonzukommen, ziemlich gering ein. Er sagt, ich muss ehrlich sagen, dass ich die Chance nicht sehr hoch einschätze, dass er da wirklich gut dabei wegkommt. Das sagt Sergel der deutschen Presseagentur und fügt hinzu, dass er ohne Strafe aus dem Verfahren rausgeht, das halte ich für ausgeschlossen. Nun gab es die Möglichkeit für Owen Unser, diesen Betrug, der ihm vorgeworfen wird, dieser Absage entgegenzukommen, zuzugeben, dass er abgesagt hat, was auch überhaupt kein Problem wäre. Allerdings würde das dann ihm 3 Jahre Sperre einbringen, im Gegensatz zu dem, dass er sich diesem Entgegenkommen weigern würde, dann wären es 4 Jahre Sperre, die im Raum stehen. Allerdings möchte der Athlet natürlich möglichst ohne Sperre rausgehen, denn er wurde ja in dieser Woche 2-mal getestet und das ist sehr, sehr ärgerlich, denn kommt es zu einer Verurteilung, dann ist Unser nicht nur gesperrt, sondern dann werden ihm auch seine Titel, die er in dieser vermeintlichen Zeit, in der er gedopt sein soll oder eben auch nicht gewonnen hat, werden ihm dann aberkannt. Das wäre sehr schade, denn das wäre unter anderem auch sein Erfolg in Birmingham zu Gold über 200 Meter und Bronze über 100 Meter. Aber gut, wir werden die Lage verfolgen und Sie auf dem Laufenden halten. Aber es gibt natürlich auch noch andere deutsche Wettkämpfe am heutigen Tag, denn es ist ja leider noch nicht ganz vorbei. Denn die EM ist Gott sei Dank, nicht leider, Gott sei Dank noch nicht ganz vorbei. Am letzten Tag der Leichtathletik-EM in Birmingham warten auch noch einmal zahlreiche deutsche Medaillenhoffnungen. Schon am Morgen geht es im Marathon los. Bei den Männern zählen Amanal Petros, Samuel Fitwi und Richard Ringer zu den deutschen Hoffnungsträgern. Bei den Frauen Fabienne Königstein und Laura Hottenrott. Und am Abend richten sich dann die Blicke auf Malaika Miyambu im Weitsprung sowie Frederik Ruppert und Karl Bebendorf über 3000 Meter Hindernis. Die beiden haben im Interview schon angekündigt, dass es um Gold gehen soll. Dazu kommen die deutschen Staffeln über 4x100 Meter, Mixed und 4x400 Meter, sowie die Speerwerferin Julia Ulbricht und Luisa Tremel und die Stabhochspringer Bo Kander, Lita Bare und Gillian Ludwig. Also da gibt es noch genug EM zum Schauen. Das war es allerdings von mir für heute, vom Sportexpress. Ich wünsche Ihnen einen wunderschönen Sonntagmorgen und bedanke mich fürs Zuhören.

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1: Hallo? Hallo? Hörst du mich gut? Wahrscheinlich fragst du dich, was ich in deinem Kopf mache. Naja, eigentlich bin ich immer hier. Vielleicht klinge ich heute nur ein bisschen anders als deine Gedanken. Heute klinge ich mal so,
2: mal so,
3: mal so,
4: mal so,
1: mal so,
5: mal so,
6: mal so,
7: mal so,
8: mal so,
9: mal so,
10: mal so,
1: mal so,
11: mal so,
12: mal so,
13: mal so,
14: mal so,
15: mal so,
16: mal so,
17: mal so,
18: mal so,
19: mal so,
20: mal so,
21: mal so,
1: mal so,
22: mal so.
1: Ich bin also viele. Und heute möchte ich dir diesen Ort zeigen. Den Hirschgarten. Was? Du kennst ihn schon? Wozu ich ihn dir zeigen möchte?
2: Na gut, aber du hast sicher noch nicht gewusst, dass es hier tatsächlich einmal Hirsche gab. Man von hier aus durch eine mysteriöse Telefonzelle an jeden Ort der Welt reisen kann und durch eine Laterne in die Zukunft. Und du hast sicher auch nicht gewusst, dass hier tote Nacktschnecken Denkmäler bekommen, die Beute eines Bankraubs vergraben liegt und Menschen ihr Zuhause verloren haben.
15: Da du von der einen oder anderen Sache, die ich gerade aufgezählt habe, nichts wusstest, gehen wir gleich mal los. Ich sage dir, wohin du gehen sollst und du folgst mir. Solltest du zwischendurch eine Pause brauchen, drücke auf Stopp und setze deinen Weg später an der gleichen Stelle fort. Ich freue mich sehr, dass du da bist.
23: Von Hirschen, Ziegen und Nacktschnecken. Ein Audiowalk durch den Erfurter Hirschgarten von Schülerinnen und Schülern der Klasse 6L2 des Evangelischen Ratsgymnasiums Erfurt.
2: Siehst du diese halbkreisförmige Sitzfläche? Komm, wir gehen gemeinsam hinüber.
1: Macht es euch gemütlich, denn jetzt entführen wir euch in die Vergangenheit. Wir reisen mal eben in die Vergangenheit, so, dass wir im Jahr 1733 herauskommen. Wir sind in einer Gasse. Hier stehen 14 Häuser. Du bist jetzt ein Gast bei Familie Töpfer. Familie Töpfer besteht aus den Eltern Heinrich Töpfer und Elisabeth Töpfer, sowie aus Magdalena Töpfer und Sophia Töpfer, den beiden Zwillingen. Du klingelst an der Tür. Kurz Zeit später öffnet Elisabeth Töpfer die Tür. Eine herzliche Begrüßung erschallt.
24: Gott sei Dank, dass du endlich zu uns gestoßen bist. Wir waren fast der Meinung, du bist auf dem Weg umgekommen.
25: Du trittst in das Haus ein. Es ist gemütlich eingerichtet und viele gemütliche Kissen sind auf der Couch. Es gibt eine dunkelrote Treppe mit einem Holzgeländer. Gerade kommen Magdalena und Sophia die Treppe runter.
2: Hallo, hallo,
25: rufen sie im Chor. Ab heute wirst du 3 Tage bei ihnen wohnen. Es ist gerade 18.32 Uhr. Das Essen ist fertig.
2: Es gibt eine warme Suppe aus Tomaten.
25: 20 Uhr ist Bettzeit. Du bekommst einen eigenen Raum mit einem Bett. Es scheint noch nicht so oft benutzt worden zu sein. Dennoch schläfst du schnell ein.
2: Am nächsten Morgen wirst du von Elisabeth sanft geweckt. Sie hat schon Frühstück vorbereitet. Es gibt Obst und Roggenbrot. Heinrich muss zu seiner Werkstatt töpfern. Allerdings ist heute Wochenmarkt. So hast du auch eine Aufgabe. Ihr geht zusammen auf den überströmten Markt zu eurem Stand. Du hast gleich doppelt Glück, denn heute wird auch verkündet, wer neuer Freiherr wird. Ihr packt die getöpferten Ergebnisse auf den Tisch. Direkt kommen ein paar Interessenten zu eurem Tisch gelaufen.
25: Die meisten wollen die Krüge oder Vasen, die reich verziert sind. Gerade als der Ansturm etwas weniger wird, tritt ein Mann in die Mitte des Platzes. Hinter ihm 3 Männer. Wahrscheinlich wollen sie bekannt geben, wer neuer Freiherr sein wird. Die meisten Stimmen sammelte, ein leichter Trommelwirbel entstand. Anselm, Franz, Ernst von Warsberg. Applaus!
2: Als Heinrich nach Hause kommt, strahlt er über das ganze Gesicht. Er hat wieder einen Brief in der Hand, doch es ist kein Absender darauf. Dennoch seid ihr alle gut gelaunt. Heinrich und Elisabeth schauen sich an. Elisabeth liest den nicht allzu langen Brief vor.
24: Sehr geehrte Familie Töpfer, ich muss Ihnen leider mitteilen, dass Ihr Mietvertrag abgelaufen ist. Er ist nicht zu verlängern. Nichts weiter? Er ist nicht zu verlängern? Eine Frechheit!
2: Am nächsten Morgen wirst du nicht geweckt. Es ist bestimmt schon um 11. Normalerweise steht man um 7 Uhr auf. Nachdem du dich angezogen hast, gehst du die Treppe hinunter. Der Raum ist leer. Kein Frühstück auf dem Tisch. Nicht mal ein Hauch von Lebendigkeit liegt im Haus. Du trittst aus der Tür. Eine auffällige Traube von Menschen steht in einem Kreis. Das Einzige, was du hörst, ist, dass alle Leute aus der Straße den gleichen Brief bekommen hatten. Es scheint für große Verwirrung zu sorgen. Als Elisabeth später nach Hause kommt, erzählt sie, dass sie große Angst hat vor dem, was kommt, wer dahinter steckt und was er ihnen antun kann.
25: Am nächsten Morgen gibt es wieder ein kleines Vogelkonzert. Du bist ein wenig traurig, da du heute deinen letzten Tag bei Familie Töpfer verbringen wirst.
2: Komischerweise sitzt Familie Töpfer schon morgens am Küchentisch mit einem Brief. Dieses Mal länger und dieses Mal mit Absender.
3: Liebe Familie Töpfer, ich bedauere es sehr, aber leider müssen Sie Ihren Wohnsitz verlassen. Der Grund für mein Handeln ist, dass ich mir nicht in meine Geschäfte schauen lasse. Mit Ihrer zweiten Etage können Sie genau in mein Büro sehen. Ich hoffe, Sie nehmen es mir nicht übel. Mit freundlichen Grüßen, Anselm Ranst Ernst von Warsberg.
25: Deshalb ist Familie Töpfer so aufgelöst. Sie entscheiden sich trotzdem, das Haus zu verkaufen und ein paar Straßen weiterzuziehen. Trotzdem vermissen sie ihr altes Zuhause sehr. Und nun sitzt du wieder im Hier und Jetzt. Sicherlich willst du jetzt wissen, was passiert ist, nachdem die Häuser nicht mehr bewohnt waren. Erstmal wurden alle Häuser abgerissen. Wir glauben aber, dass das nicht sonderlich schön aussah. Freiherr von Warsberg wahrscheinlich auch. Er ließ nämlich eine Grünfläche errichten. Und jetzt ratet mal, welche Tiere er dort leben lassen hat. Hirsche.
2: Na, geht euch ein Licht auf? Klar, Hirschgarten. Doch auch diese wurden irgendwann von dem Freiherr von Dahlberg, der nachfolgende Freiherr, an einen anderen Ort gebracht.
25: Oh, ich merke gerade, dass unsere Zeit um ist. Wir müssen uns etwas beeilen.
2: Dafür stehst du bitte auf und läufst zu dem rot-weißen Wachhaus. Das Dach ist rot, die Fassade ist weiß. Stellt euch parallel davor,

0: Du befindest dich gerade vor dem Wachhaus.
1: Es ist das Wachhaus mit der Nummer 6.
0: Schau es dir einmal genau an. Vor 18 Jahren arbeitete hier ein Bauarbeiter namens Thomas. Er baute zusammen mit einigen anderen Erfurtern das Wachhaus wieder auf. Doch während des Baus des Wachhauses beging Thomas einen Bankraub, weil er es ungerecht fand, dass er für seine harte Arbeit nur so wenig Geld bekam. Kurz nach dem Bankraub betonierte er das Geld in einer Kiste unterm Fußboden des Wachhauses ein. Als er am Abend wiederkam, um seine Beute abzuholen und er den Schlüssel zum Wachhaus herausholte, hörte er ein Rascheln im Busch. Ein Mann kam aus ihm hervor und fragte ihn: "Was machen Sie hier?" Thomas stammelte: "Ich wollte nur noch einmal hier hineingehen, weil ich glaube, dass ich meinen Autoschlüssel vergessen habe." Unverrichtete Dinge musste er zunächst wieder

0: In den Häusern waren keine Lichter an. Er schlich sich ins Wachhaus. Zum Glück hatte er an einen Presslufthammer gedacht. Hoffentlich hörte niemand den großen Radau. Als er fertig war, fand er unter dem Fußboden die Kiste. Er nahm das Geld in einer Tasche mit. Als er sich leise davonschlich, stand plötzlich der Mann von vorhin vor ihm. Er war ein verdeckter Ermittler. Und er winkte mit Handschellen. Er hatte erfahren, dass Thomas ins Wachhaus eingebrochen hatte, weil er über ihnen im Baum eine Kamera gehangen und ihn die ganze Zeit beobachtet hatte. Schau mal nach oben zur Krone des ersten Baumes auf deiner linken Seite. Kannst du die Kamera sehen? Das Haus vor dir ist das westliche Wachhaus. Würdest du jetzt die Zeit um 391 Jahre zurückdrehen, würdest du vor einer Baustelle stehen. Im Jahr 1735 wurde das Wachhaus von den damaligen Statthaltern erbaut, um die Residenz und andere wichtige Gebäude zu schützen. Drehe nun die Zeit um 371 Jahre wieder nach vorne. Das Wachhaus steht immer noch vor dir. Doch warte mal. Da war doch noch etwas. Ach ja, es steht nicht immer noch vor dir, es steht wieder vor dir. Denn vor 41 Jahren hat die SED das Wachhaus für das Bauprojekt Das Haus der Kultur abgerissen. Von Erfurter Architekten, Handwerkern und dem Verein Westliches Wachhaus wurde es wieder aufgebaut. Sieh dir die Fenster und die Säulen vor dem Eingang an.
1: Siehst du noch ein weiteres Wachhaus? Das ist das östliche Wachhaus. Es sieht dem westlichen Wachhaus sehr ähnlich. Die beiden könnten Zwillinge sein. Wofür wird das Wachhaus heute noch genutzt? Schau mal durch die Fenster. Vielleicht kannst du ja etwas erkennen. Gehe nun rechts am Wachhaus vorbei bis zur vorderen Ecke und überquere die Straße. Wenn du nun ein Haus mit einem goldenen Stern vor dir siehst, bist du hier genau richtig.
2: Du befindest dich nun vor dem Haus zum goldenen Stern.
3: Du bist gerade in der Regierungsstraße 72. Das Haus, welches vor dir steht, heißt Haus zum goldenen Stern. Es wurde 1572 gebaut. Schau mal nach oben. Siehst du das Schild über der Hausnummer? Dort steht, dass Martin Luther schon einmal hier war. Ach nee, Johann Wolfgang von Goethe? Oder doch Friedrich Schiller? Naja, ist doch eh alles dasselbe. Was denkst du? Machen wir jetzt weiter mit den wichtigen Informationen. Erfurt war früher ein kleiner Ort, um den es viele weitere winzige Dörfer gab. Erfurt war früher so klein, dass es nicht einmal bis hierher reichte.
2: Auf dieser Stelle, wo du gerade stehst, war früher das Dorf Neues Werk. Siehst du das Fenster rechts neben der Tür? Auf der Fensterumrahmung ist ein kleines Zeichen eingeritzt. Das war früher wie eine Unterschrift von einem Steinmetz, der an der Erbauung des Hauses teilgehabt hat. Erinnerst du dich noch daran, dass ich dir erzählen wollte, welche berühmte Person in diesem Haus oft übernachtet hat? Mir ist es jetzt wieder eingefallen. Es war Johann Wolfgang von Goethe. Besonders deshalb wurde das Haus erhalten.
3: Im Haus zum goldenen Stern lebten eine Prinzessin namens Sternchen und ihr Vater der König. An einem wunderschönen Tag bekam der König eine schreckliche Botschaft. Es nähern sich Eindringlinge dem Dorf Neues Werk, um sie anzugreifen. Er benachrichtigte sofort seine Boten, die das ganze Dorf informieren sollten. Der König lief schnell zu seiner Tochter, um ihr diese schlimme Nachricht mitzuteilen. Er sagte ihr, ich habe eine schreckliche Botschaft für dich. Er wirkte bedrückt. Bald werden wir angegriffen werden. Sternchen blickte ihren Vater geschockt an. Wenn es keinen Ausweg mehr gibt, muss ich auch in den Krieg ziehen, sagte der Vater. Ein paar Tage später, früh am Morgen, gab es einen Alarm, da die Eindringlinge nicht mehr weit entfernt waren. Sie schafften es, in das Dorf einzudringen und griffen sofort mehrere Leute an, die es nicht überlebten. So ging es mehrere Tage weiter. Der König realisierte, dass es so nicht weiterging. Er eilte zu seiner Tochter und teilte ihr mit. Die Lage verschlechtert sich. Ich habe entschieden, dass ich auch in den Krieg ziehen werde.
2: Sternchen war durch diese Nachricht am Boden zerstört. Sie sagte, bitte Papa, geh nicht. Doch der Vater hörte nicht auf sie und zog am selben Tag noch in den Krieg. Er hinterließ ihr jedoch noch eine Nachricht. Darauf stand, meine liebe Tochter, ich bin zwar in den Krieg gezogen, aber ich versuche dir jeden Tag einen Brief zu schreiben, bis ich wieder da bin. Sternchen bekam jeden Tag einen Brief. Seitdem ihr Vater gegangen war, verschlechterte sich die Lage. Es war nicht mehr viel vom Dorf übrig. Es wurden immer weniger Einwohner, die das Dorf verteidigten. Doch der König blieb standhaft. Sie dachten, sie hätten die Angreifer fast besiegt. Plötzlich kam jedoch ein Pfeil und traf den König mitten ins Herz. Die Botschaft erreichte die Prinzessin erst nach mehreren Tagen. Sie wollte nichts mehr machen, außer zu weinen. Dadurch bekam sie nicht mit, dass das Dorf die Schlacht gewann. Nach wenigen Jahren befestigte sie am Haus einen Stern als Zeichen für die Zukunft und das Glück, sowie ein Wappen, dessen Rot für das verflossene Blut und Schwarz für die Dunkelheit stand, als Erkenntnis, dass es keinen Krieg mehr geben sollte, als Erinnerung an ihren Vater, den König.
3: Geh über die Straße, laufe rechts am Wachhaus vorbei.

0: Am Rand steht eine Wimpfigur aus Holz. Gehe zu ihr.
1: Bevor wir dazu kommen, was damals hier wirklich passierte, erzählen wir dir unsere Geschichte. Denn ob ihr es glaubt oder nicht, aber neben den Bäumen, die ihr hier im Hirschgarten seht, standen einmal echte Tiere. Um es genauer zu sagen, Hirsche. Jeden Tag um die gleiche Uhrzeit besuchte sie einen Hobbyzeichner namens Bernhard. Er liebte die Tiere über alles. Am liebsten zeichnete er Fridolin. Fridolin war ein prächtiger, braun-golden schimmernder Hirsch mit strahlend braunen Augen und einem großen Geweih. Kannst du dir denn vorstellen, wie er stolz vor dir steht? Doch eines Tages, als Bernhard die Tiere besuchen wollte, waren sie alle verschwunden. Bernhard suchte sie im ganzen Garten, aber leider ohne Erfolg. Er sah nur einen mysteriösen Mann. Er stand mitten im Hirschgarten und unterhielt sich mit einer anderen Person. Bernhard lauschte dem Gespräch der beiden und war geschockt. Worüber, denkst du, haben sie gesprochen? Mal sehen, ob du richtig lagst. Bernhard hatte mitbekommen, dass der Mann alle Hirsche in einem engen Käfig eingesperrt hatte, um sie wegzufahren. Er beschloss, sie also zu retten. Leise schlich er sich an den Käfig der Tiere. Da ertönte von hinten eine bedrohliche Stimme. Was machen Sie da? Bernhard hatte gerade noch Zeit, um den Käfig zu öffnen. Da ertönte ein lautes Peng und Bernhard sank auf den Boden. Eine tiefe, klaffende Wunde durchbohrte seine Brust. Hier ein kurzer Stopp. Habt ihr damit gerechnet, dass das passiert? Wir auch nicht. Aber weiter mit der Geschichte. Die Tiere brachen aus und überrannten den Mann, der Bernhard erschossen hatte. Sie liefen auf den Platz und waren endlich wieder frei. Nur Fridolin blieb zurück und stupste den leblosen Körper von Bernhard an. Er gab ein lautes Röhren von sich und sank zu ihm auf den Boden. Vor Dankbarkeit für Bernhards Heldentat erstarrte er bei ihm, um mit Bernhard im Jenseits zusammen zu sein. Bis heute ist Fridolin der Hirsch im Hirschgarten geblieben. Er steht direkt vor dir.
2: Drehe dich um, sodass du auf das Wachhaus sehen kannst. Rechts vom Wachhaus befindet sich eine Grünfläche, die etwa einen halben Meter höher ist als der Rest des Platzes. Gehe auf die Grünfläche hoch. Steige die kleine Betonmauer hinauf. Überquere die Grünfläche so, dass du auf das Restaurant geradeaus vor dir zugehst. Stoppe, sobald du dich am letzten Baum auf deiner linken Seite befindest. Er trägt ein kleines Schild mit der Nummer 25. Bleibe dort stehen und siehe dich um.

1789 schaffte hier der spätere Statthalter von Dalberg, ein echt komischer Name, das Wildgehege und die Hirsche, die hier ein paar Jahrzehnte gelebt haben, dazu ab. Wir wissen es zwar nicht, aber hoffentlich sind sie nicht auf den Tellern von hungrigen Leuten oder Tieren gelandet. Denn wenn du dir sie vorstellst, wie sie freudig in Herden trabend vor dir stehen, ist dieses Schauspiel doch wunderbar, oder? Er ließ die Parkfläche zu einem kleinen botanischen Garten mit zahlreichen einheimischen Pflanzen umgestalten und besetzte sie mit Statuen. Dann eröffnete er das Anwesen. Aus dem Hirschgarten wurde Erfurts erste öffentliche Grünanlage. An Wochenenden belebte er die Grünanlage mit Musik. Wärst du gerne bei einem solchen Fest dabei gewesen? Aber wieder zurück zum Thema. Wo du heute also stehst, ist die älteste öffentliche nutzbare Grünanlage Erfurts. Laufe jetzt am Restaurant vorbei, den Gehweg entlang, bis du geradeaus in der Neuwerkstraße bist.

0: Vor dir siehst du das Haus der vier Erdteile. Es wurde 1898 gebaut. Die Fassade ist historisch und schmuckvoll verziert. Siehst du das Schild, auf dem Augusta steht? Darunter befinden sich die vier Köpfe in der unteren Reihe. Schau dir zuerst den Kopf auf der rechten Seite an. Er hat eine eckige Gesichtsform. Der Kopf links daneben hat eine runde Kopfform und dickere Lippen. Links von ihm befindet sich ein Kopf mit einem Bart und einem Reishut. Der Kopf ganz links hat lange Haare und einen Helm. Der erste von rechts soll ein Ureinwohner Amerikas darstellen. Daneben soll ein Afrikaner sein, links neben ihm soll ein Chinese sein und ganz links daneben ein Germane sein. Findest du es gerecht, dass Menschen dargestellt werden nur von ihren Äußeren? Findest du, dass die Köpfe hängen bleiben sollen? Ich finde, die Köpfe sollten hängen bleiben, weil sie ein Denkmal aus einer anderen Zeit sind. Jedoch sollte heute jeder Mensch gleich viel wert sein, egal woher er kommt.
1: Siehst du die Telefonzelle dort drüben? Geh mal näher daran. Sie sieht dreckig aus, findest du nicht auch? Selbst die Scheiben sind beklebt. Und wenn du genauer hinschaust, wirst du sehen, dass es keinen Telefonhörer mehr gibt. Vor ein paar Jahren war das noch anders, als noch nicht alle Menschen ihr Handy mit sich herumgetragen haben. Gingen viele Leute in die Telefonzelle, um anzurufen. Aber nicht alle waren so clever wie Professor Dr. Dr. Siebmund. Sein ganzes Leben hatte er schon über die Geschichte der Menschen geforscht. Nun hatte er herausgefunden, sich in die Vergangenheit zu beamen, mit einem besonderen Zahlencode, den man an der Tastatur in dieser Telefonzelle eingeben muss. Kannst du dir das vorstellen? Professor Dr. Dr. Siebmund probierte es gleich erstmal aus. 4, 9, 0, 1, 2, 3, 4. In seinem Kopf begann sich alles zu drehen. Ein Sog schien ihn magisch anzuziehen und zog ihn in den Hörer hinein, in das Telefon. Er wirbelte herum und kam erst wieder zum Stehen, als das Telefon ihn wieder ausspuckte. Was war das? Professor Dr. Dr. Siebmund erkannte sofort, dass er sich im Jahre 1898 befand. Professor Dr. Siebmund bemerkte, dass er in Afrika ist. Er sah ein Dorf und schlich sich heran.
0: Als er näher am Dorf war, sah er einen Mann. Dieser Mann wurde mit Gipsbinden verhüllt. Professor Dr. Dr. Siebmund guckte nur leise zu, weil er nichts machen konnte. Der Täter hatte ein Messer an sich und drohte ihm. Als der Gipsabdruck fertig war, fiel er auf den harten Boden. Der Professor fand das schrecklich. Der Täter nahm den Abdruck und stieg auf die Pferdekutsche. Der Professor folgte den Spuren der Pferdekutsche. Er guckte dem Täter zu, wie er die Gipsform sich anguckt. Der Mann rief zu seinen Komplizen: "Jetzt können wir wieder nach Germanien." Der Professor verfolgte sie bis ins nächste Dorf. Dort wartete er, bis sie sich schlafen legten. Als sie tief eingeschlafen waren, schaute der Professor, wo man einbrechen könnte. Dabei ging er leise zur Tür und merkte, dass sie offen ist. Er schlich leise rein und stahl den Gipsabdruck. Der Professor war erleichtert. Schnell machte er sich auf den Rückweg zur Telefonzelle. Dort erinnerte er sich an den Zahlencode und gab ihn rückwärts ein. 4, 3, 2, 1, 0, 9, 4. Sofort begann sich alles um ihn zu drehen. Und kurz darauf befand er sich wieder in seiner eigenen Zeit. Dort erzählte er allen von seinen Erlebnissen, damit die Menschen aus der Vergangenheit lernen konnten und sich solche Ereignisse nicht wiederholten. Bis heute erinnert der gerettete Gipsabdruck als Gesicht an einer Hausfassade an diese Geschichte.
2: Gehe nun um die Telefonzelle und laufe den breiten Fußweg an der Neuwerksstraße entlang.

0: setzte sich nun auf die vorletzte Bank neben dem Mülleimer und betrachtete das Kaufhaus Germania. Du befindest dich gerade in der Neuwerkstraße 10. Siehst du die Fassade des großen Eckhauses? Sie ist so schön verschnörkelt und verspielt. Findest du nicht auch? Pass auf, denn ich habe echt ein paar interessante Infos für dich.
1: Ende des 19. Jahrhunderts kam es in Erfurt zu einem enormen wirtschaftlichen Aufschwung. 1895 entstand das Gebäude vor dir. Das Kaufhaus Germania war das erste moderne Warenhaus in Erfurt, in dem viele verschiedene Produkte an einem Ort verkauft wurden. Es stand für den Aufstieg des städtischen Konsums. Dadurch veränderte sich das Einkaufsverhalten der Menschen und kleinere Geschäfte gerieten unter starken Konkurrenzdruck. Gleichzeitig wurde die Innenstadt belebt und wirtschaftlich gestärkt. Auch gesellschaftlich spielte das Kaufhaus eine Rolle. Da Warenhäuser später teilweise politisch angefeindet wurden. Siehst du den Eckbalkon an der Eckfassade? Unter dem Eckbalkon befinden sich die Initialen des Architekten Ferdinand Schmidt. Nachdem er es fertigstellte, wurde Arthur Arntheim Eigentümer des Kaufhauses. Seine Familie war eine Unternehmensfamilie mit jüdischem Glauben. Hinter Kaufhäusern wie diesen stecken oft Geschichten von Menschen, die erst Teil der Stadt waren und dann alles verloren haben. Auch dieses Kaufhaus hat eine solche Geschichte. Das ist das Kaufhaus Germania.
0: Gehe nun zurück in Richtung Telefonzelle und stoppe beim vorletzten Baum.

0: Siehst du das Herz? Da steht A plus E. Lege deine Hand in die Mitte des Herzes, um einmal die Zeit von A plus E zu reißen. Halte deine Hand dort für 3 Sekunden. 1, 2, 3. Eva, stopp! Iss den Apfel nicht!
1: Wieso, Adam?
0: Vertrau mir bitte einfach. Ups, wir sind ein bisschen zu weit gereist. Wir sind zwar bei A plus E, aber ein bisschen zu weit. Halte deine Hand noch einmal für 3 Sekunden auf das Herz. 1, 2, 3. Siehst du das Tagebuch auf dem Boden? Öffne vorsichtig die letzte Seite.
2: 7. Oktober 1938. Heute ist einer dieser Tage, an denen die Luft schwerer wirkt als sonst. Heute habe ich schlechte Nachrichten. Die Regale waren noch immer gefüllt, doch die Menge an Kunden sank. Eine Sache ging mir jedoch nicht aus dem Kopf. Diese Frau, die jeden Montag ihren Wocheneinkauf erledigte und gestern kurz vor Feierabend in den Laden kam. Schon im ersten Augenblick erkannte ich ihre Furcht davor, eines schrecklichen Todes zu sterben, als Anhänger der Juden zu gelten. Nachdem ich meinen täglichen Einkauf so unauffällig wie möglich für den Laden tätigte, trat ich durch die Türen des Kaufhauses und spürte dabei ein stechendes Gefühl in meiner Brust. 2 große, breit gebaute Männer standen direkt am Eingang. Mit ihren olivgrünen Jacken und den rot-weißen Armstreifen beobachteten sie Esther und mich. Sie gaben mir dieses unbehagliche Gefühl. Ich konnte die Angst förmlich in Esthers Augen sehen. Als sie uns mitteilten, der Laden müsste in weniger als in einer Woche schließen, liefen Esther die Tränen über ihr liebliches Gesicht. Während wir still zu Abend aßen, ertönte das Klingeln des Telefons. Esther erhob sich zögernd von ihrem Platz. Als sie den Anruf annahm, meinte sie, mein niederländischer Freund Klaus versuchte, mich zu erreichen. Als Esther mir das Telefon übergab, hörte ich am anderen Ende der Leitung Klaus mit zittriger Stimme sagen,
0: Sie kommen. Die Nazis werden euch mitnehmen. Packt eure Sachen. Ich werde euch abholen.
2: Ich erstarrte. Ich legte den Hörer wieder auf und beobachtete, wie Esthers Gesicht verblasste, während ich ihr vom Telefonat berichtete. Kurz lag ein Schweigen im Raum. Mir gingen so viele Sachen durch den Kopf. Was wird aus uns? Werden sie uns erwischen? Was wird aus dem Kaufhaus, nachdem es verkauft wurde? Plötzlich sprang Esther auf. Wir müssen uns beeilen, sagte sie ernst und eilte die hölzernen Treppen hinauf. Als ich ihr schließlich folgte, bemerkte ich erst, wie ernst die Situation eigentlich war. Ich schloss mich ihr an und half ihr, Vorräte und benötigte Habseligkeiten einzupacken. Als uns ein grelles Licht erblickte, verließen wir das Kaufhaus, ohne zurückzugucken. Es war schon dunkel geworden und die Stadt war leer. Wir hetzten auf die andere Straßenseite hinüber, packten den Kofferraum hektisch mit unseren Taschen und stiegen schließlich in Klaus' Auto ein.
1: Vier Stunden waren vergangen und die Sonne ging langsam auf. Wir waren schon lange nicht mehr in Erfurt. Das erkannte ich an den niederländischen Schildern, die links und rechts auf der Autobahn standen. Mittlerweile war ein Monat vergangen. Uns geht es gut und wir leben bei Klaus auf einem kleinen Bauernhof in den Niederlanden. Trotzdem müssen wir uns gut verstecken und haben gefälschte Pässe. Ich hoffe sehr, Erfurt irgendwann wiedersehen zu können.
3: Du befindest dich gerade vor dem Baum neben der Telefonzelle. Hier die kleine Stufe hoch und laufe in Richtung Brunnen.

Ist dir schon einmal aufgefallen, dass die Hälfte des Hirschgartens um circa einen halben Meter höher ist als der restliche Park? Siehst du den Brunnen? Kannst du dir vorstellen, dass früher hier einmal ein Löschwasserteich war? Dieser wurde in den 1940er Jahren von der Erfurter Stadtverwaltung errichtet, als die Nazis und die angloamerikanischen Soldaten sich gegenseitig im Zweiten Weltkrieg bombardierten. Dieser konnte mit ca. 12.500 Badewannen gefüllt werden. Als man ihn dann nach dem Zweiten Weltkrieg nicht mehr brauchte, wurde 1947 beschlossen, dass der Löschwasserteich mit Materialien von abgerissenen Häusern befüllt wird. Deshalb ist der halbe Hirschgarten um etwa einen halben Meter höher als der Rest des Platzes, sagen die einen. Andere sagen, dass der Löschwasserteich von einer riesigen Kreatur erschaffen wurde, nämlich von einem monströsen blauen Wasserdrachen. In einer ruhigen, sternenbeschienenen Nacht erwartet man kein plötzliches lautes Brüllen oder Kratzen. Doch in dieser Nacht geschah etwas Unglaubliches und Unerwartetes. Etwas blau Leuchtendes war am Sternenhimmel zu sehen. Man musste die Augen zusammenkneifen, um es zu sehen. Wie eine kleine Sternschnuppe flog es durch die Luft. Die Menschen dachten, dass es nur ein blauer Stern war. Aber es war zu klein für eine Sternschnuppe und zu groß für einen Stern. Es kam immer näher und näher auf die Erde zugeflogen, bis es einen lauten Aufprall gab. Gehe zu der rechten Ecke des Hirschgartens, zu dem Baum. Du erkennst ihn an der Kuhle im Stamm und an der Nummer 23.

0: Der Aufprall war so laut, dass die Menschen dachten, dass es einen Bombenanschlag gab. Nach und nach trauten sich die Menschen auf die Straße hinaus. Ein kleines, mutiges Mädchen ging aus der geschockten Menschenmenge dorthin, wo man das Geräusch zuletzt hören konnte. Sie kam immer näher und näher, aber das Ding brüllte auf. Sie versteckte sich hinter dem Baum. Sie atmete panisch und ihr Herz raste wie verrückt. Doch sie nahm all ihren Mut zusammen, atmete tief ein und drehte sich langsam um. Sie erschauderte an dem, was sie sah. Dieses Ding, was sich anhörte wie eine Bombe, war keine Bombe. Es war ein Lebewesen.
1: Aber was war es für ein Lebewesen und...
0: Doch bevor sie diesen Gedanken zu Ende denken konnte, griff das Ding sie an. Aber es verfehlte sie und traf nur den Baum. Dabei entstand eine kleine Kuhle. Kannst du sie sehen? Sie ist direkt vor dir. Das Ding brüllte vor Wut laut auf. Seine blauen Schuppen glitzerten im Mondschein. Seine Zähne blitzten auf. In diesem Moment begriff sie, dass das Wesen nicht von dieser Welt war. Es musste ein Drache sein. Der Drache drehte sich blitzschnell um, rannte zur Mitte des Parkes und begann zu graben. Er grub und grub, immer tiefer. Es nahm die Form eines Teiches an. Dann grub er diese Art Teich noch in die Breite. Das Mädchen stand einfach nur da und schaute zu. So sehr war sie geschockt. Der Drache schwang sich in die Luft und es sah so aus, als ob er warten würde. Es geschah nichts, überhaupt nichts. Alles war still. Nur die leisen Flügelschläge des Drachen waren zu hören. Doch dann hörte man ein Brodeln. Etwas brodelte aus dem Boden, als ob etwas aus dem Boden hervordringen wollte. Es wurde immer lauter. Und dann schoss Wasser aus dem Boden, wie aus einem Springbrunnen heraus, und breitete sich in den großen, selbstgebuddelten Teich des Drachen.
1: Schau mal nach oben, vielleicht siehst du den Wasserdrachen gerade wie eine Sternschnuppe vorbeifilzen. Wink mal zu ihm. Lauf jetzt zurück zum Brunnen. Du befindest dich nun am Löschwasserteich.

0: An einem ganz normalen Tag ging Eckhart die Nacktschnecke wie jeden Tag zum Brunnen, um etwas zu trinken. Doch als er dort ankam, fiel er in den Brunnen hinein. Plötzlich wurde er von einem Wasserstrahl in die Höhe gerissen. Eckhart war so überrascht, dass er nur noch an eins dachte: Überleben. Aber als er von dort oben ganz Erfurt sah, vergaß er sein Unheil, da die Stadt so schön war. Doch genießen konnte er das nicht. Denn plötzlich flog er gegen eine Ente. Ein paar ihrer Federn blieben an Eckharts schleimiger Haut kleben. Kaum flog er weiter in die Höhe, geriet er in sein nächstes Unheil. Er schoss mitten in einen aufgebrachten Sandwespenschwarm. Doch zu seinem Glück entkam er dem Spektakel mit ein paar juckenden Stichen.
1: Gehe in Richtung des Spielplatzes zur spiegelnden Säule.

0: Doch dann sah er etwas Großes. Etwas sehr Großes. Eine Drohne. Er prallte gegen sie und blieb kurz an ihr kleben. Noch bevor er sich den Anblick von Erfurt einprägen konnte, fiel er wieder herab. Er kam auf und das ausgerechnet auf der Ecke der kleinen Erhöhung im Hirschgarten. Um an ihn zu erinnern, errichtete man viele kleine Eckharts. Siehst du sie? Sie bestehen aus Metall und kleben in regelmäßigen Abständen auf der Kante des Betons.
1: 1985 verschwand die Regenbogengasse, die sich hier direkt vor dir befand. Eine von zwei Spuren, die an die frühere Gasse erinnern, ist die spiegelnde Säule. Springe die große Stufe herunter. Siehst du die spiegelnde Säule? Gehe zu ihr und probiere doch mal dieses Spiel aus. Versuche nicht, die Fugen zu berühren und trotzdem bis zur spiegelnden Säule zu kommen.

0: Jetzt bist du angekommen. Schau sie dir genau an. Siehst du die Sticker und die Namen der Häuser? Gehe einmal um die Säule herum und bleibe stehen, wenn du den Spielplatz im Spiegel siehst. Früher standen da, wo heute Kinder spielen, Häuser. Die damalige DDR-Regierung ließ die Gebäude abreißen, um dort das Haus der Kultur zu bauen. Dadurch verloren viele Menschen ihr Zuhause. Da dort niemand mehr wohnte, brauchte man keinen Straßennamen mehr. Und so verschwand die Regenbogengasse. Die Betonplatten direkt unter dir liegen genau dort, wo früher die Regenbogengasse war. Man legte sie bei der letzten Umgestaltung des Hirschgartens an, um auch heute noch an sie zu gedenken.
1: Hallo, kurze Frage. Hast du im Jahr 1986 schon gelebt, zufällig auch in Erfurt? Für den Hirschgarten war dieses Jahr ein sehr besonderes.
2: Denn in diesem Jahr beschloss die SED-Bezirksleitung der DDR, das Haus der Kultur zu bauen. Es sollte in Erfurt im Hirschgarten, genauer genommen auf der Umrandung des heutigen Spielplatzes, erbaut werden. Doch nach der politischen Wende 1989 gab es für das Bauvorhaben kein Geld mehr.
1: Die angefangene Baustelle stand bis 2008 leer. Das Haus der Kultur sollte eigentlich ein zentraler Ort für politisch-propagandische Veranstaltungen, Tagungen, Kongresse und als Stätte der Kultur genutzt werden.
2: Doch der Bau dieses Hauses gefiel nicht jedem, denn 1985, ein Jahr vor dem Bau, wurden Menschen aus ihren Häusern vertrieben, die hier auf dem heutigen Spielplatz wohnten.
1: Sie hatten kein Zuhause mehr, weil die Häuser abgerissen werden mussten, um Platz für das Haus der Kultur zu schaffen. Du befindest dich gerade neben einer Säule, die verziert mit Spiegeln ist.
3: Dreh dich um den Spielplatz nicht mehr im Spiegel, sondern in echt zu sehen. Siehst du die Schaukeln? Geh zu ihnen. Bleibe vor dem Sandkasten in der Mitte des Spielplatzes stehen.

0: An einem Mittag im Jahr 1989 lag eine verzweifelte Ziege auf ihrem Lieblingsplatz der grünen Couch. Seit einer Weile belauschte die Ziege die Bauarbeiter.
1: Auf einmal kam das Herrchen der Ziege. Er meinte zu ihnen: Die Möbel werden in einer Stunde abgeholt.
0: Die Ziege horchte erschrocken auf. Sie hatte Angst um ihr grünes Sofa, denn sie wollte es nicht verlieren. Da sagte einer der Bauarbeiter verzweifelt: Wenn doch bloß die Wende nicht gekommen wäre, hätten wir diesen Stress nicht, das ganze Haus der Kultur wieder auszuräumen.
1: Doch der Ziege kam eine Idee, wie sie ihre geliebte Couch behalten konnte. Sie schlich sich heimlich zu einem der Bauarbeiter heran, als er gerade die Couch anheben wollte, um sie zum Umzugswagen zu tragen. Als er anfing loszulaufen, stellte sie ihm ein Bein. Der Bauarbeiter stürzte auf den Boden voller Kieselsteine.
0: Er schrie, und wie auf einen Schlag kamen alle anderen angerannt. Als der Bauarbeiter erzählte, was passiert sei, wollte ein anderer Bauarbeiter die Ziege verscheuchen. Doch sie wehrte sich und zwickte ihm ins Bein. Kurz darauf kam ein Händler mit seinem Lieferwagen an. Noch bevor er ausstellen konnte, versteckte sich die Ziege unter seinem Auto. Sie verteilte ihre Milch genau dort, wo der Händler aussteigen würde. Als der Händler aus dem Auto kam und die ersten Schritte wagte, rutschte er auf der Milch aus.
1: Als die Bauarbeiter alle Möbel eingeladen hatten, rannte die Ziege zu dem Platz, wo die Couch stand. Sie war sehr glücklich, denn ihre geliebte Couch war immer noch da, wo sie früher gewesen war.
0: Heute steht die Ziege immer noch hier. Sie besteht aus hellbraunem Holz und hat silberne Griffe. Hier an dieser Stelle rettete sie ihre Couch. Sie steht mittlerweile dort drüben, gegenüber an der Straßenbahnlinie.
1: Du solltest sie erkennen. Sie ist knallig grün und besteht aus Beton. Sobald es dunkel wird und keiner mehr da ist, geht die Ziege zu ihrer Couch und legt sich schlafen. Schau dir den Platz genau an. Heute gibt es hier keine Häuser mehr. Nein, heute gibt es ein Paradies zum Spielen. Laufe nun geradeaus zu den Trampolinen.
0: Siehst du sie? Es ist eine eckige Vertiefung im Boden des Spielplatzes.
1: Dreimal auf ihnen. Eins, zwei und drei. Laufe nun in die Mitte des Spielplatzes. Kannst du dir den Hirschgarten ohne seinen Spielplatz vorstellen?
2: Drehe dich zur Schaukel und gehe zu ihr.

0: Drehe dich nach links. Dort siehst du einen Metallgegenstand, der wie eine Blume geformt ist. Laufe zu ihr hin. Setze deinen Kopfhörer nicht ab und lausche mit deinem rechten Ohr in die Rufblume hinein.
1: Vor vielen Jahren lebten im Hirschgarten Menschen, darunter auch Familie Müller. An einem ganz normalen Morgen gingen Mr. und Mrs. Müller spazieren. In der Ferne sahen sie etwas Beunruhigendes, doch sie dachten sich nichts dabei. Doch es war nicht irgendetwas, wie sich später herausstellen sollte. Als sie wieder in ihr Fachwerkhaus zurückkam, geschah etwas Schreckliches. Ihre Schaukel im Garten begann wild zu schwingen und der Kratzbaum ihrer Katze fing an zu wackeln. Doch bald schon war der Spuk wieder vorbei. Viele Stunden später fing es allerdings wieder an. Plötzlich begann der Holzboden zu beben und schließlich tat sich auch ein Riss in der Decke auf. Die Familie blickte sich orientierungslos um, doch die Katze sprintete aus dem Haus. Die Katze war ein langjähriger Begleiter der Familie. Also gaben sie ihr Schicksal in die Pfoten der Katze und rannten ihr hinterher. Nach ein paar Schocksekunden standen sie am Tageslicht und atmeten frische Luft. Ihr Haus war eingestürzt, aber sie lebten. Dies verdankten sie nur ihrer Katze. Heutzutage kann man den Kratzbaum und die Schaukel noch sehen, die damals das Erdbeben anzeigten. Allerdings ist vom Kratzbaum der Katze nur noch ein Holzmast zu sehen. Ähnliches ist Leuten 1975 damals wirklich passiert. Nur, dass ihr Haus nicht von einem Beben zerstört wurde, sondern abgerissen wurde, um hier das Haus der Kultur zu bauen.
2: Wir waren in den letzten Wochen im Hirschgarten unterwegs und haben Straßeninterviews geführt. Gefragt haben wir die Leute, ob sie wissen, was früher einmal im Hirschgarten war. Wir haben ein paar interessante Antworten bekommen. Zum Beispiel:
3: Ich kenne den Hirschgarten noch aus der Zeit, als hier eine große Baugrube war. Ich bin 1984 nach Erfurt gekommen und hier sollte eigentlich ein großes Kulturzentrum gebaut werden in DDR-Zeiten.
4: Ich habe Bilder gesehen, dass hier mal ein Kulturpalast gebaut werden sollte aus Beton. Das sah nicht so schön aus.
2: Leider durften wir ein paar Aussagen nicht aufnehmen. Darunter waren auch ein paar interessante Antworten und Theorien. Wir haben gemerkt, manche Leute waren gut über die Baustelle informiert. Andere wiederum wussten aber gar nichts. Das ist aber nicht schlimm, weil jetzt seid ihr ja informiert.
0: Drehe dich jetzt nach links und gehe zu dem Holzpfahl und streiche darüber. Kannst du die Vergangenheit spüren? Gehe nun an der Schaukel vorbei, zum Wachhaus. Gehe an die Seite, wo du zwischen dem Spielplatz und der Wiese stehst und vor dir das H2-Hotel siehst. Jetzt beginnt ein neuer Audio-Walk für dich. Vielleicht findest du ja dort die Katze.
5: Sobald du wieder auf den Betonplatten stehst, drehe dich nach rechts und gehe erneut aus in die Richtung.

0: Ein paar Jahren saß hier ein einsamer Mann. Er saß hier jeden Tag allein und las sein Lieblingsbuch. Eines Tages kam ein Junge und setzte sich neben ihn. Der Junge hörte aber so laut Musik, dass der Mann es hören konnte. Die Musik dröhnte so laut aus seinen Kopfhörern, dass sich der Mann kaum noch auf sein Buch konzentrieren konnte. Aber 5 Minuten später konnte er seinen Ohren kaum glauben. Der Junge hörte sein Lieblingslied.
1: Einfach du bist gut genug.
0: Beide fingen an mitzusingen. Sie bemerkten einander, lächelten sich an und sangen weiter. Als das Lied vorbei war, entdeckten sie, dass sie ganz viele gleiche Interessen hatten. Zum Beispiel hatten sie den gleichen Lieblingsautor und beide spielen sehr gerne Schach. Und seitdem sind sie sehr gute Freunde.
2: Gehe nun nach links und dann geradeaus. Setze dich hier auf die grellgrüne Bank. Juna saß im Hirschgarten auf einer Bank. Sie wartete auf ihren Freund Elias. Da sah sie Elias aus der Bahn aussteigen.
3: Hi, sagte Juna. Wollen wir Trampolinen springen?
2: Als Juna seine Antwort noch abwartete, sprintete Elias schon zu den Trampolinen.
3: Stehe auf und gehe zurück zum Spielplatz. Kannst du dich erinnern, wo die Trampoline waren? Gehe zu den Trampolinen und springe 3-mal.

0: Doch nach kurzer Zeit hörte Elias auf zu springen. »Schau mal, dort, der Schlüssel an der Laterne!« Tatsächlich, wenige Meter weiter stand eine graue Laterne und unten an der Laterne war ein kleines Schlüsselloch mit einem Schlüssel darin.
1: »Siehst du die graue Laterne? Gehe zu ihr und suche das Schlüsselloch.«
0: »Wofür der wohl da ist?«, fragte Elias. Juna sagte gelangweilt:
2: »Keine Ahnung.«
0: Juna lief zurück zu den Trampolinen. Doch Elias wollte unbedingt wissen, was es mit dem Schlüssel auf sich hatte. Also drehte er den Schlüssel einmal nach links. Plötzlich waren sie an einem ganz anderen Ort.
2: »Guten Tag, ich bin Sabel.«
0: Juna und Elias erschraken sich tierisch, denn sie hörten nur eine Stimme, aber sahen niemanden.
2: »Entschuldigt«, sprach die Stimme, »gebt mir eine Minute.«
0: Eine Minute später sahen sie einen immer noch sehr kleinen Zwerg vor sich.
2: »Tut mir leid, dass ich euch erschreckt habe. Also nochmal«,
0: sprach er weiter,
2: »ich bin Sabel.«
0: Elias und Juna standen die Münde offen.
2: »Ihr seid aus der Menschenwelt?« »Ja, das sind wir«,
0: sagte Juna.
2: »Aus der ersten oder der zweiten?«,
0: fragte Sabel. Doch nun wusste weder Juna noch Elias weiter. Zum Glück konnte Sabel weiterhelfen.
2: »Gibt es bei euch fliegende Autos?«,
0: fragte er. »Was soll das denn sein?«, fragte Elias.
2: »Bedeutet, ihr kommt aus der ersten, denn die zweite ist die Zukunft«,
0: sagte Sabel. Juna wollte gerade nachfragen, da erklärte Sabel:
2: »Dies hier ist die Urwelt. Von hier aus gelangt man in alle anderen Welten. Dafür muss man nur den Schlüssel an der Laterne einmal nach links drehen und dabei einen Rhythmus auf dem Trampolin springen, je nachdem, in welche Welt man möchte.«
1: »Wie sieht es in der Zukunft aus?«,
0: fragte Juna. Sabel antwortete:
2: »Lasst mich überlegen. Am besten, ihr seht es euch selbst an.«
0: Juna lief schnell zur Laterne und drehte den Schlüssel. Und schon standen sie mitten auf einer Kreuzung. Doch es kamen gar keine Autos. Doch als Elias nach oben schaute, sah er, wie Autos über ihren Köpfen schwebten. Hier sah alles ganz anders aus. Die Hochhäuser waren rund und die Sonne war eckig und grün. So leuchtete alles in schönen Pastellfarben. Sie folgten Sabel, der gerade in die Richtung eines Supermarktes ging. Schließlich entschieden sie sich für essbare gelbe Wolken und Waffeln, die aus Blumen bestanden. Draußen setzten sie sich auf eine Parkbank. Setze du dich nun auf die Bank neben der Laterne.
2: Ich habe

0: übrigens noch eine wichtige Aufgabe für euch, sagte Sabel, und die Kinder hörten aufmerksam zu. Ich habe nämlich einen neuen Auftrag von der GOZ bekommen. Die GOZ, beziehungsweise die Geheimorganisation Zukunft, sorgt dafür, dass die Fehler, die in der Zukunft gemacht werden, schon in der Gegenwart verhindert werden. In der Gegenwart soll gerade ein Wald zu einem Parkplatz umgebaut werden. Aber dieser Wald wird in der Zukunft wichtig sein.
1: Juna und Elias redeten noch ein wenig und wollten sich anschließend auf den Weg machen, denn sie hatten gemeinsam mit Sabel schon einen Plan ausgeheckt. Elias und Juna schafften es tatsächlich, die Räder der Bagger abzuschrauben. Anschließend liefen sie zum Bauunternehmen und zeigten ihm Bilder von Tieren, die ohne den Wald in der Zukunft gestorben waren. Sie überredeten ihn dazu, die Arbeit einzustellen. Sie hatten es geschafft.
0: Das habt ihr toll gemacht,
1: lobte Sabel. Sie sprang in die Zukunft, um ein leckeres Picknick zu veranstalten.
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So, und nun noch etwas zu den Aufnahmen. Das sind natürlich alles Mitschnitte. Mitschnitte aus den verschiedensten Veranstaltungen und daher in der Wiedergabe recht unterschiedlich. Aber uns kam es auf die Publikumsresonanz an. Sie ist oft so mitreißend, dass es Ihnen sicher auch Freude machen wird, sich diesem Kreis anzuschließen.

0: Willkommen zum Easy Sunday. Ihr habt Radio Frei eingeschaltet und das ist in diesem Augenblick, wie immer, das Beste, was ihr machen konntet. Ja. Moin, ihr Lieben da draußen und moin Ufo.
1: Moin Sven und ihr da am Gerät.
0: Gabriele Bosso eröffnete den heutigen Easy Sunday mit Ritmo Italiano. Gabriele Bosso, eigentlich ein Perkussionist, der spielt immer Bongo und nebenbei auch noch DJ und hat sich irgendwann mal gedacht, oh, da gibt es so viele schöne, ungesungene Instrumentalstücke, die immer noch das italienische, sag mal, die italienische Tradition mit beinhalten. Die sammle ich jetzt mal und bringe sie auf den Sampler und das hat er gemacht. Toll, Dankeschön dafür.
1: Feini. Wir gehen nach Japan. Bei mir als erstes hören wir es von Naomi Shiaki und das Stück heißt Yoru Eizugu Hito aus dem Jahr 78. Uns kommt leise daher.

0: Parbleu heißt die Band, Danse Cézic. Nicht nur das Stück, sondern die ganze LP, die ist im Jahr 2020 erschienen. Oh. Die Band hat sich in den 10er Jahren in Neapel gegründet und man hört, da gibt es eine gewisse Fluffigkeit, die vereinen ganz schön viele Musikrichtungen miteinander. Man hört Disco, man hört den Funk, ganz klassisch. Ganz schön Afrobeats sind auch drin, lateinamerikanisch auch irgendwie schön zusammengewürfelt. Ganz prima. Parbleu.
1: Charmant gemacht. Das Stück führt uns auch nach Frankreich der 60er Jahre. Évariste, und wir hören das Stück Le Pomme de Lune.

0: als Applaus.
1: Dann hat der Regie mal vollkommen recht. Von wegen Lisbeth von ihrer aktuellen EP Grande, das Stück Milchschaum.
2: Ja, jetzt ein Stück aus dem Jahr 68 und du hast vom Moody Blues 19 White Satin, das hatte auch Eric Burton und War auf ihrem Konzeptalbum mit dabei, auch eine schöne Version. Ja. Aber jetzt gibt es einen, die ist nur im Original dran, aber in französischer Sprache. Von Patricia hören wir Mes Rêves de Satin.

0: Slow-Mo heißt die aktuelle EP von Fat Freddy's Drop und wir hörten das Anfangsstück Average.
1: Ja, China Crisis, die haben eine Woche Pause gemacht, es war eine neue Anschaffung hier aus Bordeaux. Working with the Fire and Steel heißt das Album aus dem Jahr 83 mit so typischen Sounds, der einen so schön in die frühen 80er reinführt. Ja, das Titelstück hören wir auch.

0: geht natürlich ineinander über. Klang nicht nur so, es war Prinz gewesen von seiner zweiten Solo-LP. Oh, lieber Gast, bist du so nett und machst mal das Fenster zu. Dankeschön. Vielen Dank.
1: Keine gehört.
0: Prinz von seiner zweiten LP, Controversy, heißt die, 81 erschienen. Kurz danach kam halt der große Durchbruch. Hier sieht er schon aus wie Prinz, so wie wir ihn kennen. Mhm. Und was ich bei dem Cover besonders bemerkenswert finde, hat ein Sticker an seiner Jacke. Schau mal, ich habe den auch. Da steht Root Boy drauf.
1: Root Boy, geil.
0: Und schwarz-weiß kariert im Hintergrund. Prinz wusste, was gut ist.
1: Ja, 81.
0: Let's Work heißt das Stück.
1: Die hängen alle zusammen. Wir gehen ein Jahr zurück ins Jahr 80 zu Barry Mann. Der hat auch noch eine Pause gemacht mit diesem Album. Wir hören heute mal davon In My Own Way.

0: It's Too Late, ein großer Hit von Carole King. Hier eine wunderbar soulige Variante, auch noch im Philly Sound.
1: Ja, das große war, Klasse.
0: Denn es war Billy Paul.
1: Toller Sound. Jean Birkin ist nochmal dabei mit ihrem 2020 Album Au Pardon, Du Dermé. Und davon gibt es heute das Stück Pataco.
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0: Just Like Before. Ein Stück von einer französischen Formation, denn ich dachte mir, nach Chambrequin kann man schon noch mal was Französisches hinterherlegen. Dis Bonjour à la Gedame heißt die Band. Nennt sich die Band. Und wie schon gesagt, Just Like Before, das Stück.
1: Fein. Jetzt eine kleine Abkühlung musikalisch. Wir gehen in den Whirlpool. Wir haben Wanda Jackson.
0: Dann machen wir.

Jo, ganz schön knackig für den Birdbacher Song der Woche. Ach nee, das war er ja noch gar nicht. Ein Blick auf die Uhr verrät, wir sind schon drüber. Schon Halbzeit, schon längst absolut in der Nachspielzeit. Macht nichts. Am Ende wird es uns fehlen. Jetzt gibt es den Birdbacher Song der Woche. Birdbacher, ein großer Komponist. Hal David hat meist den Text gemacht, irgendwann auch nicht mehr, wie hier zum Beispiel. Ich kann dir jetzt aus der Kalten gar nicht sagen, wer. Da müsste ich jetzt mit Brille aufsetzen. Das würde ich aber jetzt nicht tun. Das würde zu lange dauern. Deswegen Birdbacher Song der Woche, Teil 1. When you bring your sweet love to me, heißt er. Er kommt vom Meister himself, Birdbacher.

kommen wir gleich zum Teil 2 des Bacharach-Songs der Woche. Auch wieder vom Meister selber mit Orchester und Singers und allem drum und dran. Er eröffnet sein Konzert aus dem Jahr 74 live mit Elfie und Do You Know the Way to San Jose. Schönes, flottes Intro. Bitte sehr, der Bacharach-Song der Woche. Teil 2.

0: Mann, Mann, Mann. Da gibt es die schon so lang und die machen immer noch so wichtige Lieder. Das ist wie eine Hymne für mich. Ich habe nichts gemacht, außer weiter. Das waren die Sterne.
1: Ja, mit dem Stück waren sie auch unter Anstalt. Erstmal danke Sterne, danke Anstalt für dieses tolle Fernsehen. Ja, immerhin auch. Ja, weiter geht's. Mexikanisch, also spanische Sprache für uns. Wir hören Policía aus Mexiko. Riendo y bromeando.

0: take me to the top. Le Jour sans fin. Eigentlich klingt das ganz schön französisch, aber es ist eine Band aus Neapel.
1: Dicker Sound.
0: Richtig dick.
1: Dicker Sound. Was Olles und was ja Schnulziges von Dick Mallory hören wir jetzt. Zippy Zippy Doo.

0: San Baku. Das war Michael Franks von seiner LP Tiger in the Rain. Du hattest letztens auch Michael Franks aus dem Urlaub mitgebracht.
1: Eine andere LP. Ich habe auch angelacht, aber ich dachte, nee, komm.
0: Du wusstest, dass ich heute mal eine andere Platte mitbringe.
1: Genau. Gerne, gerne. Also von dem ist schön.
0: Ja, unbedingt.
1: Was alles aus dem Jahr 64, Hank Jacobs mit Heidi, das ist ein Instrumentalstück, aber kommt schön ruhig für den Sonntag.

0: Brookcombe Bay. Klang alt, ist aber ganz neu, ist ihre aktuelle LP. Dancing at the Age of the World. Jetzt muss ich mal schauen, welches Lied das war und welche Seite, weil ich habe das einfach nach Gehör rausgesucht. This Town.
1: Ja, nochmal nach Japan und ein Stück was mich, da muss ich schmunzeln, wenn ich es höre, macht doch irgendwie gute Laune. Der Beat tut nicht irgendwo auch ab, logischerweise, aber wenn gesungen wird, das ist einfach nur schön. Ich werde es gleich selber hören. Wir hören Fujio Tokita und das Stück heißt Watashi no Beatles.

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0: Slim Kings mit Togetherness.
1: Schön. Ja, Französisch nochmal weiter. Wir hören ein Stück, das heißt Etero Disco von Marchelamont Vautre, heißen sie.

0: Squeezy Chic.
1: Du weißt, wie das ist mit der Wespe und dem Stich. Wenn jemand Disco sagt, das ist wie
0: muss bang
1: ins Nest reinstecken bei mir. Und dann muss ich natürlich sofort eine Disco ziehen. Das war Chic. Ihr wisst schon, Herr Rogers an der Gitarre, Herr Bernard Edwards am Bass und die tollen Frauen.
0: So es ist wie Chic. Unverwechselbarer Sound.
1: Ja.
0: Ja, wie darf ich das mit dem People's Hi-Yo Camel heißt das Stück?
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0: Phil Boriva und Ali Neumann singen hier zusammen mit der Koki Gang, die das Ganze arrangiert hat und gespielt hat. Ein Klassiker von Ideal, Blaue Augen, demzufolge Occhi Blu, wenn es dann italienisch sein soll.
1: Ja, einer passt drauf. Wir haben gleich Schluss hier. Ja, ein bisschen aus dem Doo-Wop-Genre hier, The Visions Cigarette.

0: Ja, boah, waren die arbeitsreich. Schön war's.
1: Es war sehr schön. Ich werde nächste Woche nochmal kommen. Bist du auch dabei?
0: Ja, aber eigentlich bin ich auf Deutsch, du weißt schon.
1: Ach so.
0: Da. Wir machen vorher was.
1: Aber wir sind da. Okay, das wollte ich hören.
0: No. Lasst euch die Zeit nicht zu lang werden.
1: Ich bin auch auf der Hütte, fällt mir gerade ein.
0: Ja, die kommen wir zusammen, da treffen wir uns dort.
1: Ja, treffen wir uns auf der Hütte, ist ja geil.
0: Okay.
1: Ah, toll. Bis nächste Woche. Ja, zumindest hören wir uns.
0: Tschüss.
1: Tschüss.

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0: Und da sind sie wieder, die lustigen zwei, die zwei Filmhalunken. An meiner Seite wie immer Patrick. Hallo Patrick.
1: Hallo Reinhard.
0: Und hallo ihr da draußen, liebe Filmfans. Es gibt eine weitere Ausgabe unseres Filmmagazins hier auf Radio Frei. Zwei glorreiche Halunken. Und das können wir schon mal sagen. Wir wissen ja immer im Vorfeld nicht, welche Filme wir besprechen, also welche anlaufen. Da sind wir abhängig von den jeweiligen Verleihern, wann sie die Starttermine setzen. Und heute ist es zufällig so, müssten wir der Sendung eine Überschrift geben. Dann geht es heute um Genrefilme, hast du festgestellt.
1: Ja, also irgendwie, also das werden wir gleich in den Bewertungen auch so angeben, dass manche Filme natürlich auch, wenn sie im Genre wirklich tief drin sind, natürlich auch eine gewisse Special Interest entwickeln. Also das heißt, speziell für Leute ist, die sich diesem Genre oder dieser Unterkategorie von Genren, die wir heute präsentieren, sich gerne ausleben und austoben. Und ich finde, man sollte diesen Blick in die Bewertung mit einbeziehen.
0: Und wir haben unter anderem ein Drama mit dabei, Sunny Dancer.
1: Ja.
0: Wir haben, ich weiß gar nicht, wie man das nennt, so auf jeden Fall ein Thriller, Exit 8. Was ist das? Ist das schon ein Horrorfilm?
1: Also auf jeden Fall eine Game-Verfilmung, eine Spieleverfilmung ist es. Aber man könnte es auch Konzeptfilm nennen. Also es ist sehr schwierig, diesen Film einzuordnen. Aber umso mehr ist es wichtiger, darüber zu sprechen, genau.
0: Wir haben einen komödiantischen Polizeifilm, wobei ich muss schon selber lachen, wenn ich das so bezeichne. Aber die bayerischen Eberhofer-Krimis, ja, die gehen in die nächste Runde.
1: Nö,
0: mit Steckerfisch-Fiasko. Ist letztlich auch ein Polizeifilm. Zeitfilm.
1: Genau.
0: Und wir haben einen möglicherweise klassischen Horrorfilm gleich am Anfang, ja, nämlich Ice Cream Man.
1: Richtig,
0: perfekt. Den gilt es gleich zu reden. Vorher gibt es aber erstmal Grace Jones mit Lieber Tango aus Bitteres Fest von Pedro Almodóvar.

0: Lange Zeit kannte ich diesen Song nicht. Ich habe ihn irgendwann durch einen Film kennengelernt. Ich weiß nicht mehr durch welchen. Auf jeden Fall war das Lieber Tango von Grace Jones, bereits 1981 erschienen, bekannt geworden, unter anderem dann 6 Jahre später durch den Film Frantic von Roman Polanski und aktuell auch wieder eingesetzt in dem Film Bitteres Fest von Pedro Almodovar. Da geht es um einen Regisseur in einer Schaffenskrise. Und diesen Film könnt ihr übrigens noch sehen. An ausgesuchten Tagen im Lichthaus in Weimar. Bitteres Fest. Da einfach mal gucken. Lichthaus.info. Und dann nochmal hallo und herzlich willkommen von uns beiden, genau, an euch da draußen, liebe Filmfans. Es gibt wieder einiges zu besprechen und einiges zu betrachten. Unter anderem fangen wir jetzt an mit einem Horrorfilm, Ice Cream Man. Mhm. Könnte auch eine Komödie sein, aber Ice Cream Man, ich finde den Titel erstmal cool, das muss ich mal sagen.
1: Ja, ja, warum schließt es das aus? Dass das Horror und Komödie ist ja ein gern gesehener Hybrid, stimmt, in der Filmlandschaft. Also ob das jetzt Scream ist, zum Beispiel, Entschuldigung, Scary Movie natürlich, aber dass Horrorfilm-Parodien gekommen sind oder auch Humor auch verwenden, das kommt schon des Öfteren auch vor.
0: Regie führt Eli Roth und stellen Sie mal vor, Eli Roth ist jemand, der eigentlich Schauspieler ist, der in einigen Quentin Tarantino-Filmen unter anderem Bärenjuden in den Glorious Bastards gespielt hat, aber eben auch die beiden Hostel-Filme gemacht hat, die wirklich für Kenner nicht nur sehr erfolgreich waren, sondern sowas wie Kultstatus genießen. Mhm. Und wir stellen uns vor, dass Eli Roth sagt, ja, also ich habe da so eine Idee mit Ice Cream Man und versuchen mal anhand des Trailers, wir zwei, aber ihr da draußen auch schon mal rauszukriegen, was ist denn jetzt eigentlich die Idee von Ice Cream Man? Kann man das aus dem Trailer schon raushören?
2: Jemand hat meiner Mami wehgetan.
3: Wer?
2: Ich.
4: Fran?
5: Oh mein Gott!
2: Habt ihr heute den weirden Eismann gesehen?
6: Was meinst du mit weird?
2: Der war überall, als ob er mich verfolgen würde. Sind hier alle irgendwie krank? Marcella? Marcella!
7: Geht wieder ins Klassenzimmer!
8: Was zur Hölle ist hier los?
9: Das ist nicht witzig! Um Himmels Willen, was habt ihr getan?
0: Wir können jetzt nur unsere Fantasie spielen lassen, was hier passiert, wie hier möglicherweise jemand niedergemetzelt, erstochen, wehgetan wird. Und das war vielleicht auch das Gute, dass wir nur die akustische Variante jetzt von Ice Cream Man gehört haben. Aber wir kriegen ja schon so ein paar Versatzstücke mit. Offenkundig spielen Kinder eine wichtige Rolle.
1: Genau, ganz wichtig.
0: Es geht um Morde und dieser Eiscreme Mann, ein Verkäufer möglicherweise, spielt auch eine Rolle. Das Eis scheint sowas wie ein Schlüssel vielleicht auch zu sein.
1: Rainer, hast du alles perfekt erzählt. Wir kriegen diesen Film aus den aus der Kinderperspektive erzählt, die alle ein Eis kriegen am Anfang und diese Kinder verändern sich durch die Ice Cream. Und es kommt dann raus, wo haben sie das nachher? Natürlich vom Ice Cream Man. Und dann wird so ein bisschen die Hintergrundgeschichte erzählt. Im Grunde genommen, weil wir heute bei Genre so sind, um den Film mal so ein bisschen von der Referenz anzuordnen, ist es eigentlich so ein 70er-Jahre-Film oder 80er-Jahre-Film, so ein bisschen idyllisches Suburban Life. In einem späteren Film haben wir es nochmal stärker, so die 80er, aber hier finde ich gerade, was das Terrorkino betrifft, würde ich es eher in den 70ern verorten. Das heißt, wir haben keine große Geschichte, wir haben unseren Fokus und deswegen meinte ich das in unserem Intro auch, deswegen muss man den Film auch mit anderen Maßstäben bewerten. Das ist kein Film, der jetzt irgendwie drehbuchmäßig uns die größten Logikzusammenhänge aller Zeiten und die besten Tiefen nimmt. Nein, es hat Grundprämissen, die es bis zum Ende exerziert. Zum Beispiel, wie wäre es, wenn Lehrer nicht mehr im Unterricht das Sagen hätten, sondern die Kinder sagen, wir machen, was wir wollen und nehmen diese Schule quasi auseinander. Und das sind natürlich alles so Sachen, die sind natürlich fürs Kino erstmal so schön, weil es Gegensätze sind. An sich sind die ja lieb und nett, die kleinen Kinderchen. Aber wir wissen auch, dass Kinder vielleicht etwas wütender sein können. Und dann entstehen bei Leuten so Ideen, gerade Eltern, glaube ich, die Drehbücher schreiben, dass wie Gremlins entsteht oder eben sowas wie Ice Cream, wo die Kinder mal oder die Dämonischen, glaube ich, da war es anders. Aber es gibt Filme, wo Kinder auf jeden Fall das Böse quasi repräsentieren. Die sehen ja so süß aus, aber nein. Und das ist halt auch so ein schönes Thema, wie bedenkenlos wir Erwachsene auf Kinder zugehen. Ja, du hast ja nicht. Ja, das Messer kannst du jetzt aber auch mal weglegen, nicht? Und das finde ich erstmal so schön als Prämisse, weil wir würden alle auf die Falle rein. Wenn jetzt vor mir ein großer Typ mit bedrohender Geste dasteht und eine Waffe, dann renne ich weg.
0: Dann sind wir schon vorgewarnt.
1: Das ist halt nicht. Und das ist halt schon mal so ein kleiner Ansatz. Und dann können wir auch einen Schritt weitergehen. Warum ich sage, gerade war, weil es 70er ist, weil er unfassbar brutal ist. Und jetzt könnte man auch wieder sagen, warum braucht man Brutalität? Das ist ja ein Kanalisator und es verintensiviert die Szenen und man kann auch, wie in diesem Film, an Brutalität Spaß haben. Auch bei Quentin Tarantino ist Humor oft als Spaß eingesetzt, als Gag. Natürlich ist das kein Hahaha, köstlich, den erzähle ich meiner Mutter, sondern das sind natürlich heftige Bilder, die aber trotzdem uns nicht das Gefühl der Realität auslösen. Du sagst jetzt nicht, ah ja, wenn das mit der Säge da passiert, naja, das ist ja ganz schön hart, das ist ja voll realistisch. Nee, das ist null realistisch, das ist übertrieben. Man hat das Blut auch mit CGI etc. gemacht, damit es schon eine gewisse künstliche Form hat. Und deswegen sage ich, ist das so Special Interest und Spezial für Leute, die, sag ich mal, die gern aufs Fantasy-Filmfest gehen. Die werden ihre helle Freunde an diesem Film haben.
0: Aber das ist ja in Ordnung. Das ist ja auch mal ganz interessant, ne, wie wir Filme so bewerten, wie du sagst, in dem richtigen Kontext beim Fantasy-Filmfest. Und muss man ja auch sagen, weil du die 70er Jahre so als Referenz genommen hast, da gab es ja viele, ganz viele Horrorfilme, auch allein in Italien, ja, diese italienischen...
1: Die Giallos.
0: Die, genau. Oder auch in den USA. Filme, die heute als Klassiker gelten, Terrorkino, die aber damals, das darf man nicht vergessen, heute sagt jeder so selbstverständlich, dass Texas...
1: Chainsaw Massacre
0: ist so ein ganz großartiger Film, ist er auch, aber als der angelaufen ist, werden die Kritiker sich nicht vor Begeisterung in die Hände geschlagen haben.
1: Skandal und in Deutschland ja unfassbar lange auch beschlagt haben. Da war der schon in Amerika im Museum of Modern Arts, weil die schon verstanden haben, okay, es geht hier um das Hinterland, also das Backwood quasi und hat ja auch mit I Spit on Your Grave und Last House on the Left haben wir ja gerade beim Terrorkino auch diese White Trash uns nach vorne gebracht und dass wir nicht sicher sind in unseren Städten. Und diese Paranoia kommt auch hier, das Böse kommt in unsere Städte einfach rein. Es ist jetzt da. Und dann wird es ausgeführt von jemandem, wo man es nicht erwartet hat.
0: Also es klingt ja so, als ob jetzt wirklich Ice Cream Man, deswegen mache ich so, es ist gut, das jetzt nochmal einzuordnen und jetzt wäre die Frage an dich, ob man trotzdem Punktabzüge geben muss. Ne? Aber ich finde es ja, weil ich, wie du es bislang beschrieben hast, ja völlig in Ordnung finde, wenn jemand sagt, ich mache so einen Film genau in diesem Stil, eine einfache Idee, was ist, wenn Kinder sich verändern, wenn Kinder die Bedrohung sind und zieht das einfach mal durch, nicht zu lang, 87 Minuten geht nur der Film, so waren auch damals die Filme, die wir hatten ja auch keine Überlänge und mach einfach mal so einen kleinen, im positiven Sinne billigen Horrorfilm, bei dem man sich einfach nur erschrecken darf. Und das finde ich ja völlig in Ordnung. Deswegen ist das okay, aber gibt es nichtsdestotrotz Punkte, wo du sagst, naja, ist schon klar, dass das absichtlich übertrieben ist, aber es gibt so ein paar handwerkliche Fehler oder andere Schwächen des
1: Films. Also man muss natürlich schon sagen, dass jetzt an den Figuren hängt man jetzt nicht dran. Die Figuren sind alle natürlich auch Abziehbilder, aber das ist auch wieder, da könnte man jetzt auch wieder sagen, das ist aber gerade immer Teil gewesen. Du hast einen Lehrer gehabt, den du nicht mochtest, also machst du eine Metzelszene in deinen Film. Du hast eine Bibliothekarin gehabt und dann machst du das dahinter. Es geht auch ums Aufbegehren und Aufbestehen. Und warum? Weil du billig gesagt hast, ich finde, er ist nicht so billig, er hat schon Geld, er spielt ja auch selber mit und so, aber was ich eigentlich noch so besonders finde, ist diese Konsequenz. In Filmen ist ja immer so schwierig mit einzubringen, gerade wenn die Brutalität ausüben. Der ist da unfassbar konsequent, das haben die ganz gut gemacht, dass die Kinder wahrscheinlich nicht immer gesägt haben, sag ich mal. Aber auch die Brutalität, dieses zu Ende zu denken und gerade er wurde in Kanada auch gedreht, Eli Roth wird nicht viel Geld für diesen Film bekommen haben, aber konnte dadurch, und das ist ja auch das, was wir bei Regisseuren unterstützen, dass sie ihre komplette Idee einfach umsetzen können. Hätte der jetzt mehr Geld gehabt, hätte man gesagt, naja, fährst die Brutalität runter und dann wäre das so ein geschmackloser, fader Film geworden. Das ist ein wesentlicher Faktor, diese Konsequenz. Auch die Sprache, die ist ja, gerade im Englischen auch sehr, sehr gewaltvoll und frivol. Das gehört aber in so einen Film auch rein. Wir gehen ja ins Kino, um Eskapismus zu haben und für mich sind das grenzüberschreitende Filme, der wird keine Nachbearbeitung haben. Und ich meine, ein super Gag ist, wenn man abends im Kino sitzt und der Eismann kommt noch rein, ruhig mal ein Eis nehmen, weil das macht dann noch viel mehr Spaß, ein Eis bei diesem Film zu essen. Aber wenn man es jetzt nicht ins Kino schafft, wir sagen ja gleich noch, dass er nur noch an ausgewählten Orten läuft, dann kann man sich den auch gut aufheben. Ich glaube, das ist ein schöner Gruppenabend. Abendfilm, auch wo man noch zwischendrin mal reagieren darf oder ähnliches machen kann, weil es einfach so ein Film ist, das ist ein interaktiver Film, auch was das Zugucken betrifft und nicht so eine Aufmerksamkeit und ich muss jetzt alles zusammensetzen. Und auch diese Episodenhaftigkeit, da könnte man vielleicht auch nochmal kritisieren. Ja, man weiß, man führt es dann in die Schule und dann zu Hause, die Nacht vorher zu Hause. Das sind alles Versatzstücke, da ist das Rad nicht neu erfunden worden. Und da kann man den Film absolut hart kritisieren und wer das irgendwie erwartet, der einen intelligenten Horrorfilm, wir sind ja gerade im intelligenten Horrorfilm angekommen, Obsession hat es ja dieses Jahr gezeigt, wie intelligent, oder Ari Aster zeigt das ja schon in den letzten Jahren, wie intelligent Horrorfilme sein können. Da würde ich einen Bogen drum machen, wenn man sowas mag, weil das ist was ganz anderes.
0: Sagt Patrick über Ice Cream Man von Eli Roth, der neue Film. Wir haben schon gesagt, man merkt eben daran, das ist vielleicht das Einzige, was man nicht mal direkt dem Film vorwerfen kann, sondern den Machern rund um das Marketing, dass man, warum auch immer, gar nicht so wollte, dass der Film so eine Aufmerksamkeit bekommt oder das Geld dafür nicht hatte. Also eine Absicht würde ich leider nicht unterstellen, aber man merkt eben schon, nach einer Woche Laufzeit ist er fast aus den Kinos schon wieder draußen. Mhm. Und wer ihn sonst noch unbedingt sehen möchte, den Film im Kino, der kann das in anderen Städten tun. Er läuft unter anderem in den Kinos in Naumburg und in Rudolstadt.
1: Genau.
0: Also wer es gar nicht abwarten kann aufgrund
1: große
0: der Leinwand.
1: Eli Roth-Fans.
0: Und Eli Roth-Fans fahren dann vielleicht auch mal nach Rudolstadt. Ansonsten wartet es einfach, bis der Film im Heimkinobereich dann rauskommt. Aber oft schaut man es dann eben eher nicht und der geht dann unter. Deswegen ist es aber vielleicht schon besser, ganz gezielt ins Kino zu gehen.
1: Ja, absolut. Aber man muss auch sagen, dass viele dieser Filme erst auf Videokassette, DVD erst groß geworden sind. Und vielleicht gibt es auch im Streaming-Bereich, gibt es ja dann auch erst Filme, die ihren Status erst erreichen, der Bekanntheit, wenn es im Heimkino Bereich ist.
0: Das wäre dann nicht der erste Film, bei dem das passiert.
1: Genau.
0: Und wir hören jetzt ja nicht mal lange die Titelmelodie aus Ice Cream Man von Brandon Roberts und da merkt man schon, das ist natürlich keine Musik, die man mal eben so zum Einschlafen hört. Das ist reine Filmmusik und reine Horrorfilmmusik.

Eigentlich klingt ganz harmlos. Das war Musik aus Ice Cream Man von Brandon Roberts, aber es kippt natürlich dann die Stimmung, wir haben es eben schon gesagt. Und wir kommen jetzt gleich zu einem weiteren Film, der überhaupt nochmal in die Kinos gekommen ist. Ursprünglich war er wohl schon im Heimkinobereich verfügbar, hörte ich. Müssen wir gleich nochmal recherchieren. Exit 8. Und vorher gibt es aber erstmal Musik von Daughter mit Youth.

0: Youth, Jugend von Daughter. Den Song haben wir mal so ein bisschen hier reintropfen lassen. Auch aus einem Soundtrack zu einem Film, den wir heute noch besprechen werden, zu Sunny Dancer. Wir kommen jetzt zu einem anderen Film. Wir haben schon gesagt, die Sendung heute steht so im Zeichen von Genrefilm. Wir haben eben einen klassischen Horrorfilm gehört und jetzt geht's eigentlich auch in den Horrorbereich. Das kannst du uns gleich auch erläutern. Aber es ist auch ein Mystery-Thriller, könnte man auch so labeln. Exit 8, Ausgang 8. Und ehrlich gesagt ist es, wir hören auch gleich schon einen Trailer, für mich so, und das finde ich immer eine schöne Idee, so eine albtraumhafte Situation. Ich meine, hier gibt es nicht so viele Unterführungen. In Erfurt, da ist alles überschaubar. Aber ein Grund für mich ist, nicht nach Tokio oder andere asiatische Metropolen zu reisen, dass ich immer Angst habe, gar nicht zu erkennen, wo zum Beispiel eine Straße endet oder ob es noch nach unten oder nach oben geht oder in welcher Etage ich mich eigentlich befinde. Oder eben auch unterirdisch betrachtet, es gibt da riesige Tunnel-U-Bahn-Stationen, wo alles verzweigt ist, wo man eigentlich die ganze Stadt fast unterirdisch ablaufen kann. Ja. Habe ich manchmal das Gefühl, wenn Leute so erzählen. Und damit spielt ja auch dieser Film.
1: Das ist komplett die Grundidee und ich musste gar nicht da nach Asien. Ich glaube, wenn Leute in Berlin oder auch in London sind und dann, also ich meine, in American Bullwurf haben wir eine ähnliche Szene, die da unten ist und oder New York. Also das ist schon öfter so, dass in Filmen, dass auch dieses Verloren, dieses Gefühl des Verlorenens, diese Monotonie, die wir die ganze Zeit haben und eigentlich gar nicht so rissen, ja, wo hoffentlich gibt es am Ende des Flures hier jetzt noch eine Tür oder irgendwie nach oben oder unten einen Ausweg, weil man ja wirklich auch unter Tage ist und das ist komplett die Grundprämisse des Spiels wohl damals gewesen und hat sich aber auch für Genki Kawamura, der auch das Drehbuch geschrieben und Regisseur, genau, hat das auch eine Filmidee für ihn hervorgerufen.
0: Man könnte mal in den Trailer reinhören, weil es gibt dann auch für diejenigen, die es betrifft, ein junger Mann, es geht, weil es wird dann immer so genannt, welche Regeln er beachten muss.
1: Okay,
0: was ihm, also damit er da
1: irgendwie... Ja, die Regeln sind wichtig.
0: Die Regeln sind wichtig.
1: Regeln sind immer wichtig. Ja.
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4: Entschuldigen Sie, wo finde ich den Ausgang 8? Was zum...
5: Information. Wenn Sie eine Anomalie sehen, drehen Sie sofort um. Anomalien.
4: Wenn Sie keine Anomalie sehen, drehen Sie nicht um.
5: Es hat sich erhöht. Übersehen Sie keine Anomalien.
0: Da steht Patrick.
1: Ja.
0: Ich bin's doch nur Patrick.
1: Wieso hast du dich umgedreht?
0: Ja, ein Ausschnitt aus Exit 8 und Anomalie ist ja, wird immer selbstverständlich gesagt, ist natürlich immer etwas, was abweicht vom Normalen. Also wenn irgendeine Auffälligkeit zu sehen ist, das haben wir jetzt gerade gehört, dann... Dann soll er weitergehen? Ich habe schon wieder vergessen.
1: Dann soll er umdrehen.
0: Dann soll er umdrehen.
1: So rum. Und das ist so, also der Film beginnt auch schon, wir sind mit einem Mann in so einer U-Bahn und er sieht eine Situation, wo er eingreifen müsste, die wirklich ganz furchtbar ist, die wir alle schon erlebt haben. Wer schon einmal in seinem Leben U-Bahn, Straßenbahn etc. gefahren ist, hat diese Situation schon erlebt und er greift nicht ein und er läuft dann weiter und irgendwie läuft er dann und kommt so einen Gang und läuft weiter und merkt, er kommt immer wieder in demselben Durchgang raus. Immer wieder. Wir laufen den mal am Anfang auch dreimal ab. Hier ist schon Stärke und Schwäche in einem zu sehen, weil du schon so, oh, jetzt geht er noch eine Runde. Und dann kommen halt immer mehr Regeln oder kommen die Regeln dazu und wenn er einmal quasi eine Anomalie erkannt hat, dann kommt er auf Stufe 2 oder 1, von 0 auf 1 quasi. Und dann, okay, was sind Anomalien? Diese Frage stellt er sich. Hm. Und wenn du diesen Film weiter verfolgst, dann bist du selber in so einem Modus mittlerweile drin, das war eine Anomalie. Du sitzt so da, Lüfter, Tür, Lüfter, Plakat, Plakat, Plakat. Also du fängst an, die Anomalien selber zu suchen. Das ist ein kleiner Kniff, den ich aber unfassbar faszinierend fand, weil ich mir gedacht habe, jeder jetzt von uns will ja mitraten.
0: Wir also sind also genau in der Situation des jungen Mannes. Also.
1: Wir sind komplett in der Situation des jungen Mannes. So, am Ende muss ich gestehen, schwierig, weil ich dann auch irgendwie so gedacht habe.
0: Du wolltest dann einen Ausgang suchen und das Kino verlassen.
1: Genau. Und ich habe dann irgendwann auch so gedacht, Mensch, irgendwie bin ich ja gar nicht mehr im Plot des Films, sondern ich sitze so da und spiele. Positiv, negativ, kann jeder für sich entscheiden. Auf jeden Fall ist das eine Sache, dass der Film sozusagen uns immer voranbringt und was jetzt, und das ist auch nicht zu viel gesagt, wir sehen nicht nur ihn. Es gibt hin und wieder noch andere Figuren, das wird auch noch länger aufklamüsert. Wie sehen die denn diese Szenerie und sind die real oder nicht real? Und das ist eine schöne Idee, die quasi in der zweiten Hälfte des Films ein bisschen mehr ausgekostet wird.
0: Erinnert er so ein bisschen, ich glaube, im Fahrwasser dessen schwimmt der Film auch mit an Backrooms, den wir ja kürzlich besprochen haben. Da, andere Geschichte, an aber geht es ja auch darum, an Cube. Es geht auf jeden Fall immer um Räume, die immer größer werden, die länger werden und irgendwie
1: für Backrooms.
0: Backrooms, also Labyrinthe letztlich. Ja. Ne? Und das hat mich jetzt so, als du es jetzt nochmal zusammengefasst, auch daran erinnert. Aber wie gesagt, das hat jetzt
1: nicht naja, bei Backrooms so weißt du ja, weißt du ja, wie du zurückkommst. Du weißt ja theoretisch, die machen sich auch Ankerpunkte, das wissen die ja hier nicht. Du bist in der Zeitschleife gefangen.
0: Das ist ein Unterschied,
1: ja. Das ist ein von der Dynamik her ein ganz großer Unterschied. Deswegen sage ich, dass es eher so Richtung Cube geht, wo man halt immer weitergehen muss. So ein kleiner Gaming-Charakter steckt da auch drin.
0: Die Frage ist, du hast ja gesagt, Gaming-Charakter fand ich ja ganz gut, dass du beschrieben hast, dass du angefangen hast, selber zu spielen, ohne da wirklich einen Joystick oder irgendwas in der Hand zu haben. Aber es ist ja nun mal, hast du ja schon gesagt, eine Computerspielverfilmung. Er geht ja auch nur, ähnlich wie jetzt Ice Cream Man, klassische 1,5 Stunden, 95 Minuten.
1: Das magst du ja eigentlich sehr, ne? Du bist ja eigentlich großer sehr, Verfechter
0: definitiv,
1: von 90
0: Minuten. Wenn alles erzählt ist, soll man dann auch Schluss machen. Mhm. Aber das klang jetzt bei dir so ein bisschen, weil es ja von Wiederholung lebt, ne? Der gleiche Gang nochmal, als ob dann bei dir irgendwann doch ein wenig Langeweile aufkam.
1: Genau, und da setzt auch die Schwäche ein. Und ich muss ehrlich gesteht jetzt sagen, wie ich auch, ich bin aus dem Film gekommen und war noch mit Rätseln und Ähnliches beschäftigt, dann war ich auf Toilette und irgendwie hörte ich, wie zwei Männer auch sich auf der Toilette unterhielten, dann sagte eine, also die Figuren von den ersten zwei, die verstehe ich, aber die anderen zwei Figuren, die haben sie ja gar nicht ausgearbeitet. Und ich saß so da und überlegte schon, er hat vollkommen recht. Und das ist eine große Schwäche des Films. Unsere Hauptfigur wird natürlich schön beleuchtet und unsere Nebenfiguren werden zum Teil auch schön beleuchtet, Motivation etc. gegeben, aber warum nicht hier ein bisschen mehr? Ich habe dadurch, hat es mich eher verwirrt. Man hätte die Geschichten klarer zu Ende erzählen können. Lieber 5-6 Minuten noch mehr und das hätte dem Film gut getan, weil so habe ich dann doch nur darauf gewartet, wieder meine Hauptfigur zu bekommen und das hat mich ein bisschen rausgebracht. Und dann zusätzlich mit dem Argument, dass ich ja mitrate, war es so ein bisschen, dass ich mich ein bisschen auch verkackeiert gefühlt habe. Ich weiß nicht, wie ich es anders ausdrücken soll. Dass ich halt da gesessen habe und so stark abgelenkt werde, dass ich gar nicht auf das, worum es ja bei einem Film ankommt, dass ich die Reise mitgebe, dass ich mitfühle, dass ich selber rauskommen möchte. Und das geht nur über gute Figuren. Und da hätte man sich, das verstehe ich in solchen Filmen nicht, weil ich meine, ich will jetzt hier nicht Herrn Nolan so nahe treten, aber der hat halt 25 Charaktere und gibt denen Tiefe. Und ihr schaffen wir es nicht mal bei 4 so ungefähr. Und das finde ich immer schwierig, da sozusagen mir keine greifbaren Punkte zu geben. Macht den Film aber an sich auch nicht schlechter, denn wer geht denn in Exit 8? Das ist ein Konzeptfilm, das ist ein reiner Konzeptfilm. Also wer schon sagt so...
0: Sieht ja so ähnlich wie jetzt bei Ice Cream Man.
1: Genau, deswegen habe ich jetzt zum Beginn auch gesagt, dass es für mich eine reine Genresendung irgendwie gefühlt ist. Wir kommen ja noch ein bisschen zu leichteren Genres. Aber das ist wirklich, das ist ja auch so, das könnte ja auch ein Trauma sein von ihm, nach dem, was er am Anfang gesehen hat und könnte in seinem Verstand gefangen sein. Absolut. Dann wird es interessant, warum denn andere mit ihren Trauma auch da reinkommen. Und das ist mir zu wenig ausgearbeitet worden. Natürlich könnte man jetzt sagen, ja Petri, eben hast du gesagt, das ist doch ein Genrefilm und der muss das gar nicht mehr. Stimmt. Aber wenn man das Potenzial dazu hat und da vielleicht, ich will den Leuten ja nicht zu nahe treten, vielleicht eine Stärkung und vielleicht eine tiefere Wirkung, auch was dieses, ich meine, du hast es eben gesagt, also ich habe das in Berlin schon ganz oft gehabt, dass ich auf mein Handy geguckt habe und nicht drauf stand, wo ich jetzt hin muss, zu welchem Ausgang. Und ich 15 Mal an der falschen Straßenseite in Berlin irgendwo rausgekommen bin, weil ich nicht die richtige Abzweigung gefunden habe. Dieses Ohnmachtsgefühl kenne ich unfassbar gut. Deswegen hat das für mich schon zur Hälfte einfach zu dieser Suggestion einfach dazu und zu diesem Suspense zugeführt. Deswegen, jeder, der dieses Gefühl schon hat, ist hier gut aufgehoben. Jeder, der für Konzeptfilme auch seinen Verstand vielleicht über seine Emotionalität stellen kann, ist hier gut aufgehoben. Aber es ist denn trotzdem am Ende des Tages jetzt kein Film, den du jedem empfehlen kannst. Das ist ein Fantasy-Filmfest wieder. Film, merkwürdig, dass die da nicht gelaufen sind. Aber doch, er lief da, habe ich gesehen.
0: Er lief da sogar.
1: Er lief da, ja genau. Und das ist völlig zu Recht. Da gehört er hin und die haben diesen Blick, diese Offenheit und die brauchen wir eigentlich, jeder Kinozuschauer braucht das eigentlich, weil du musst ja in jedem Heimatfilm, genauso wie den Stockelfisch-Fiasko, genauso wie diesem Film gegenübertreten, offen und zugänglich machen. Und da finde ich, ist sowas so kleine, unangenehme Filme, so Filme, die seinen Verstand, so einen kleinen Knoten auch reinmachen, nicht so intelligent wie Nolan, aber schon Knoten reinmachen, finde ich super, dass die im Kino laufen. Ich große Chapeau, dass der wirklich vom Sinister auch dort reingebracht wurde, weil das sieht man einfach nicht oft im Kino. Das ist wirklich ein kleiner, experimenteller Film.
0: Deswegen sagt Patrick nochmal, Schön, dass er läuft, auch bei uns, Exit 8, aber er läuft nicht mehr lange bei uns, nur in ausgesuchten Vorstellungen im Sinistar in Erfurt. Zum Beispiel könnt ihr ihn am heutigen Samstag in der Spätvorstellung schauen um 23.20 Uhr und dann sind erstmal keine weiteren Vorstellungen angezeigt. Ich vermute aber mal, und das war auch in den letzten Wochen schon so, dass man dann wieder kommenden Freitag und Samstag jeweils in der Spätschiene ihn eventuell nochmal zeigt, weil das sind offenkundig die einzigen Zeitfenster, die das Kino im Moment frei hat, weil eben Spider-Man 4, Brand New Day und die Odyssey in ganz alles vielen wegnehmen. Verschiedenen Vorstellungen gezeigt wird, in vielen Kinosälen und eben
1: große Länge.
0: Filme, das mit noch sehr langer Spielzeit, genau. Deswegen gibt es da weniger Möglichkeiten für die anderen Filme und deswegen wird Ice Cream Man sehr selten gezeigt und aber auch Exit 8. Aber heute, am heutigen Samstag, habt ihr nochmal die Gelegenheit.
1: Die Gelegenheit.
0: Wir reden gleich über einen weiteren Film, über einen weiteren Genrefilm. Diesmal ist es ein Drama. So viel kann ich sagen. James Blunt spielt mit als James Blunt.
1: Spoiler. Und, oh nein, du spielst ihn? Oh.
0: Ja, selbstverständlich.
1: Naja, ich finde ihn auch ein bisschen... Mach ihn. Ja,
0: bitte.
1: Er ist wundervoll.

0: Eine akustische Live-Variante von You're Beautiful von James Blunt. Und James Blunt spielt James Blunt in einem Film, den wir jetzt besprechen, Sunny Dancer. Und Patrick wird uns gleich sagen, wie der Film ist. Und wir hören mal kurz in einen Trailer hinein, weil der uns ein bisschen auch mitnimmt, worum es hier geht. Auf jeden Fall um eine 17-Jährige namens Ivy.
1: Das wird der beste Sommer ever!
2: Wir denken, dass es vielleicht gut ist, wenn du von Menschen umgeben bist, die erlebt haben, was du erlebt hast.
3: Nein, kommt nicht in Frage. Ein Chemocamp?
4: Hey, wenn sich einer von euch mit meiner Tochter anlegt, okay? Dann habt ihr ein größeres Problem als eure Krankheit.
5: Camper, what's up?
3: Ella.
6: Ivy.
3: Du bist im Chemocamp für dein erstes Mal?
4: Ja, warum nicht? Oh, aber du bist nicht mein Typ, klar?
3: Nein.
4: Nein, du bist ein bisschen...
3: Wirklich schade.
7: 196 Kids waren bereits hier und das Camp hat ihr Leben besser gemacht.
3: Tja, tut mir leid, ich bin wohl nicht die 197. Fick dein verficktes Camp und deine dämliche Pedowand.
0: Oh, das ist aber sehr deutlich gewesen.
8: Sie ist hart, ja.
0: Sie ist hart.
8: Sie ist desillusioniert.
0: Ivy ist nicht auf den Kopf gefallen, gespielt von Bella Ramsey. Ein Ausschnitt aus Sunny Dancer. Ein Film, der jetzt zumindest, was den Ausschnitt angeht, hat ja auch eine gewisse Leichtigkeit.
8: Hat er auch.
0: Aber ist wahrscheinlich beides, ne? Also offenkundig, wir haben es ja schon rausgehört, ich wusste nicht, dass es sowas gibt, dass nach einer Behandlung von Krebs, einer Chemotherapie, kann man eben dann auch nochmal ja zu einer, man würde sagen, in anderen Kontexten Rehabilitation, aber es ist wie so eine Kur oder ich weiß nicht, wie sich das nennt,
8: naja,
0: das Sommercamp, wo andere Betroffene auch sind.
8: Na, wenn du, also der Krebs oder die Erkrankung, die viele von denen haben, die kann halt immer wieder kommen. Die nehmen alle noch Medikamente, sind alle noch in Behandlung. Das heißt, es kann jederzeit auch zum Ausbruch kommen. Das heißt, sie leben in so einem Empty Space. Und unsere Hauptfigur, Ivy, gespielt von Bella Ramsey, befindet sich eben auch da drin. Sie hat ihre gut überstanden, sage ich mal. Aber es ist natürlich so, sie muss weiterhin, wie schon gesagt, Medikamente nehmen und muss natürlich auch, also in dem Camp gibt es zum Beispiel auch eine Therapeutin, muss auch therapeutisch noch begleitet werden, weil das ist nun mal, wenn du so nah am am Tod stehst, wie es auch für die unsere ganzen Figuren machst, dann hast du eine andere Sichtweise auf die Welt. Du hast eine andere Sichtweise auf Zeit. Du hast eine andere Sichtweise auf Situationen und wie man die begeht. Und die haben so was Schönes, Befreiendes, was Kinder eigentlich ja auch haben, so ein Sommer. Da ist ja eigentlich wirklich, also gerade in Amerika, wo es ja glaube ich 3 Monate lang ist, da sind die ja wirklich vogelfrei, Kinder und Jugendliche. Und jetzt, deswegen werden die ja oft in Camps gesteckt. Und jetzt ist das natürlich nochmal eine zusätzliche Komponente. Sozusagen diese Kinder, die ja dem Tod von der Schippe gesprungen sind, dass die mitten aufeinander prallen. Und unsere Hauptdarstellerin ist, wie du schon rauskriegst, sehr stark desillusioniert. Also sehr stark Vertrauen verloren. Ihre Eltern sind wundervoll, aber auch unfassbare Sarkastiker. Wirklich mit die witzigsten Szenen des Films. Und in diesem Camp passiert natürlich die typische Geschichte, ich öffne mich, der Campleiter, gespielt von Neil Patrick Harris, ist anders als gedacht. Hier ist doch mehr. Und nach und nach fallen wir auch, also von ihrer Distanziertheit weg und wir gucken uns mehr diese Schicksale an und das sind Schicksale, das muss man gar nicht sagen, aber der Kontext ist ja eigentlich ein Summer Grown Up Movie und das ist ja so ein typisches Komödie und Drama zusammenzupacken, wird in Deutschland immer gerne gemacht, bloß das sind, die Balance ist unfassbar wichtig eben für solche Filme und das macht der Film, um jetzt schon mal eine Richtung vorzugeben, sehr gut.
0: Also es klingt ja schon mal nach der entscheidenden Richtung, die du vorgibst. Wenn es nicht gelang oder nicht gelungen wäre, dann wäre es ja kein guter Film. Und wir können ja auch mal ein bisschen über Bella Ramsey reden, weil ich habe gemerkt, der Film hatte ja seine Premiere auf der Berlinale und man merkt, wie populär Bella Ramsey eben durch Last of Us unter anderem ist.
8: Und Game of Thrones.
0: Das war wirklich so der Film, der immer am schnellsten ausverkauft war. Es gab immer wieder mal Tickets im Nachschub, aber alle wollten auf der Berlinale, es war so, man kriegt jetzt ja mit, über welchen Film so am meisten geredet wird. Und zumindest ist es da, wo ich mich aufgehalten habe in meiner Bubble, da war das wirklich Sunny Dancer. Und deswegen, man muss auch sagen, nicht umsonst ist Bella Ramsey so populär. Offenkundig spielt auch die 17-jährige Ivy, was sie da macht, das ist schon sehr gelungen.
8: Sie ist irre gut. Also man muss wirklich sagen, und sie hat ja auch ein ungewöhnliches Äußeres. Ich sag's mal wirklich vor, was charakteristisches. Und das spielt sie so weg. Das hat sie überhaupt nicht. Sie ist diese Rollen. Natürlich muss man jetzt sagen, in allen drei Rollen jetzt Game of Thrones, Last of Us und hier ist sie immer eine Figur, die sehr
0: so tough auch.
8: Tough, ja. Und auch irgendwie viel mehr Logik als Emotionalität vorbringt. Da muss sie versuchen rauszukommen. Ich meine, also Bella Ramsey ist 22, haben wir eben geguckt, also am Anfang der Karriere. Man muss aber ganz stark sagen, dass alles über sie läuft, sie über die Figur. Die Figur ist der Ankerpunkt natürlich, aber vor allem ist auch Ivy für uns, und das macht Bella Ramsey so stark, unfassbar zugänglich. Wir verurteilen die Figur gar nicht, sondern wir verstehen das. Ich wäre auch angepisst und ich wäre richtig angepisst, wenn die zum Beispiel immer so Nebensätzen wird dann immer so gebraucht, ja, mit Glatze sah ich auch scheiße aus, weil mein Kopf echt dreimal größer war. Und dann kommt das immer wie so Nadelstiche so zurückgeholt. Und das fand ich ganz stark, weil die Ivy lebt ja schon und versucht auch anzukommen, aber ihre ganze Verbittertheit und Zurückgezogenheit wird so gut gespielt von Bella Ramsey und so gut verkörpert, dass ich sage, das ist ja so ein Talent, so ein großartiges Talent, und ich hoffe, dass Bella Ramsey auch mehr noch reingebracht wird, auch vielleicht in anderen Kontexten, vielleicht auch mal eine schwächere Figur vielleicht spielt oder eine Figur, die erst ihre Stärke entwickeln muss, dann könnte man jetzt hier auch sagen, aber ihr Kokon, den sie hat, ihr Schutzmann, der ist so stark schon, und das macht Bella Ramsey so stark, dass ich einfach da die ganze Zeit gerne noch sie beobachtet hätte, wo ich auch sagen muss, das Umfeld ist wirklich ganz toll gemacht, und ich muss auch dazu sagen, die große Stärke des Films ist, ich habe auch mal überlegt, wer guckt das? Der lief ja auf der Berlinale in Generationen, wenn ich mich irre.
0: Ja,
8: Generation 14.
0: Der lief
8: 14.
0: Nicht im klassischen Wettbewerb. Nee,
8: der läuft gerne. Und ich stelle mir vor, ich wäre 15, 16, 17, 13. Ich wäre völlig am Ende gewesen nach dem Film. Das muss ich mal ganz klar sagen. Ich bin jetzt ein älterer Mann und ich habe diese Phase auch überstanden, und klar könnte ich jetzt noch eine Krankheit bekommen. Aber das muss niederschmetternd sein. Also so, das ist ja gerade die Phase des Empowerments, diese Phase des Ich-Werdens. Und das macht der Film ganz, ganz, ganz, ganz, ganz, ganz, ganz, ganz, ganz, ganz, ganz, ganz toll. Dass ich, wenn ich da gesessen hätte, und ich habe auch zweimal geweint, ich muss ganz klar sagen, das ist, Tod ist für mich ein ganz, ganz schwieriges Thema im Kino. Mhm. Aber das aus dieser Perspektive zu sehen und mit Wut und Ohnmacht, aber gleichzeitig auch mit Kraft und Motivation daran zu arbeiten, also Sexualität ist zum Beispiel ein wichtiges Thema, haben wir ja auch gerade gehört. Wir haben schon den Druck in unserer, aber wenn wir wissen, ja, ich bin vielleicht nächstes Jahr nicht da, ist das eine Lebenserfahrung, die ich vielleicht einfach zeitnah machen muss. Und das erhöht einfach den Druck. Und ich glaube einfach, wenn man den mit Pubertierenden gucken geht, dass das wirklich mindblowing sein kann und dass das wirklich tief, tief, tief wirken kann. Und das ist einfach so toll. Und ich sehne mich förmlich nach so Filmen, die diese Wirkung haben. Für mich war das zum Beispiel der Film My Girl. Da passiert etwas. Das hat mich komplett rausgebracht.
0: Schon ein bisschen älter, ja.
8: Ja, und mit Anna Chlumsky und vor allem
0: Macaulay Culkin,
8: ja. Und Macaulay Culkin. Und da muss ich sagen, so ein Film wäre das für mich gewesen, weil er es so hat und gerade das Ende auch uns was präsentiert, wie man mit manchen Dingen umgeht. Das war so toll, dass ich sagen muss, dass das wirklich eine Überraschung ist. Der kann mit den großen Dramen nicht mithalten. Der wird kein Oscar-Drama-Film. Aber für diese.
0: Aber ich würde gerade sagen, für die, jetzt nehmen wir das Wort Zielgruppe, ich mag es immer nicht, weil
8: ja,
0: er spricht
8: schwierig,
0: vor allen
8: ne?
0: Dingen jüngere Leute an, und wie du es gerade beschrieben hast, ich glaube, das ist gerade, und das ist ja gut beschrieben von dir, in dieser Phase, wenn man jung ist und dann sagt man natürlich später immer mal, wenn man erwachsen ist, auch heute wirst du anders blicken auf My Girl,
8: ja, ja.
0: Aber in der Zeit war der wichtig,
8: genau.
0: Und so ein ähnlicher Film scheint jetzt Sunny Dancer
8: so
0: für diese Generation zu sein.
8: Witzige Figuren, der Campleiter Neil Patrick Harris spielt das großartig, auch die Erwachsenen leben ja auch in einem schwierigen Zustand, und das wird immer so ansatzweise gemacht, also wenn sie mit der Therapeutin redet und oder wenn die Eltern, die sind so gut, das ist die, oh, ich wollte mir ihren Namen noch merken, das ist die hier aus Reindeer, die hat ja auch Preise gekriegt, diese Netflix-Serie, und die ist so großartig, ich glaube, Ruby, ich bin mir nicht sicher, wen sie spielt, auf jeden Fall ist sie großartig, und die Mutter und der Vater, die haben halt so einen Knochen da zu Hause liegen, aber einen gerechtfertigten Knochen, und wie sie damit umgehen, ist einfach wundervoll, und das ist nicht zu viel, nicht zu wenig, er will nicht dramatischer sein, als er ist, wenn er dramatisch ist, hat es auch eine gerechtfertigte Dramatik. Ich muss ehrlich sagen, für mich ist das ein rundum gelungener Film, und ich bin richtig, richtig froh, dass ich den jetzt noch sehen konnte. Ich habe ihn auf der Berlinale verpasst. Aber
0: du hast einen wichtigen Film auf der Berlinale verpasst.
8: Naja, Bella hat mir auch zweimal geschrieben, warum ich nicht da war, aber ich habe halt gesagt, was soll ich machen? Ja, andere Filme
0: du
8: sind
0: hast
8: auch
0: dich
8: da.
0: Auf den Wettbewerb konzentriert,
8: ja, ja.
0: Deswegen konntest du da nicht
8: wenn
0: in die
8: Wettbewerb ist,
0: Sektion,
8: ich,
0: ja.
8: Nein, aber das ist, ich bin so glücklich, und auch hier Chapeau. Ich meine, ich war gestern Hamlet gucken vom Hirschlauchufer. Nicht immer bringen sie die grandiosesten Filme, aber dieser Film ist wirklich eine Erfahrung. Es kann eine Erfahrung, auch für Erwachsene kann das eine Erfahrung sein. Und die zeigen den sogar in der OMU, was ich ganz toll finde, weil...
0: das können wir nochmal ganz genau sagen.
8: Du kannst es jetzt nochmal genau sagen, ja.
0: Sunny Dance, also du bist ganz begeistert, unbedingt anschauen mit Bella
8: Ramsey. Toller Film, toller Film. Ja.
0: Also jetzt Kinoclub am Hirschlaufufer zeigt den Original mit Untertiteln am Wochenende, jeweils 20.50 Uhr. Mhm. Und von Montag bis Mittwoch läuft er dann auch nochmal in der deutschen Fassung, jeweils dann um 18.50 Uhr. Und wem das jetzt zu schnell ging, die ganzen Ansagen, der kann nochmal gucken unter kinoclub-erfurt.de. Wir noch einen weiteren Song aus dem Film, war damals sogar Nummer 1 Hit in Deutschland von den Sisters.
8: Oh, I don't feel zum like Tanzen.
0: Dancing, selbstverständlich.
8: Ich packe meine Hüfte aus.

0: Puh, wir sind ausgepowert jetzt hier im Studio A. Wir haben das getanzt, schön. Mit den Hüften geschwungen. Das war wirklich, das ist schön. Ein super Song immer noch. Sister Sisters, I Don't Feel Like Dancing. Sogar eine Nummer 1 in Deutschland gewesen. Aber dann haben wir nie wieder was von den Sister Sisters gehört. Aber dank Filmen wie Sunny Dancer, da taucht dann auch so ein Song sehr prägnant und auch häufiger auf. Da fühlen wir uns dran erinnert. Und dieser Film, wir haben schon gesagt, läuft aktuell im Erfurter Kinoclub. Aber nicht nur da laufen Filme im Kinoclub. Da schauen wir natürlich auch gleich weiter. Es gibt weiter Open Air rein und deswegen wird es jetzt auch Zeit für unsere Kino-News.
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0: Selbstverständlich wollen wir mehr wissen und wir springen mal direkt ins Geschehen hinein, denn es ist gar nicht so einfach zu ordnen. Es ist wirklich im Sommer gerade sehr viel los, weil eben verschiedene Open-Air-Kinoreihen sind und deswegen, und jetzt startet auch noch eine, versuche ich mal halbwegs chronologisch, wir versuchen das mal zu sortieren, denn gleich am kommenden Montag startet eine Open-Air-Kinoreihe in Ilverskofen, also alles rund um die Magdeburger Allee. Das Schambrowski steckt da wieder mit drin und es geht los direkt am Montag mit einem Film. Ich spiele mal einen Ausschnitt, mal sehen, ob du erkennst oder ihr auch erkennt, worum es geht. Ich habe den Film noch nie gesehen, vielleicht werde ich ihn am Montag das erste Mal Open Air dann schauen.
7: Also Jungs, gebt alles, was ihr habt. Erste Runde. Steh doch nicht nur rum, Elliot.
8: In jedem von uns ist ein besonderes Talent verborgen, das darauf wartet, entdeckt zu werden. Schwierig ist nur, es zu finden.

0: Was ist da dran verkehrt? Ich war beim Ballett. Siehst du?
1: Jungs spielen Fußball oder gehen zum Boxen oder Ringen. Aber nicht zum Ballett, Junge.
2: Ja, das war ein Ausschnitt aus Billy Elliot.
3: Genau.
2: I Will Dance. Ein Junge, der Ballett tanzen möchte. Und wir haben schon rausgehört, das wird von seiner vor allen Dingen männlichen Umgebung als nicht männlich angesehen. Und er interessiert sich trotzdem dafür. Jamie Bell, damals noch ganz, ganz jung, hat Billy Elliot gespielt.
3: Immer noch ein Business, ja.
2: Ich habe diesen Film bis heute nicht gesehen. Der wurde damals beworben als Oscar-verdächtig und so. Ist, glaube ich, auch ein gelungener Film.
3: Hat
2: auch ein paar
3: Oscar-Filme. Beste Regie hat er gekriegt zum Beispiel. Beste Nebendarstellerin. Ja, ich muss ja sagen, dass gerade die 90er und Komödien und England ist ja immer ganz besonders. Und gerade die Dekonstruktion der Männlichkeit hat ja auch ganz oder gar nicht, gab es ja auch zum Beispiel, wo die Männer gestrippt haben und was für ein Cast, ne, irre gut. Also das ist alles so die 90er, großartige Musik. Und Jamie Bell, mir ist letztens mal aufgefallen, würde der Billy Elliot heute nochmal gemacht werden, hätten sie Tom Holland besetzt. Ich finde die so ähnlich.
2: Interessanterweise hat ja auch Tom Holland in der Musical-Variante Billy Elliot gespielt.
3: Völlig,
2: oh, das passt ja auch.
3: Danke.
2: Ja, bitte.
3: Scheinbar guter Casting-Director in mir verloren gegangen, aber ganz toll. Und was der so hat, und das ist unbezahlbar. Ich weiß nicht, warum das so ist. Der hat ein Gefühl und ein Gespür. Allein, wenn er jetzt hier die Musik, ich sehe sofort Bilder im Kopf, wie er hochhüpft und dieses in der Luft, dieses, das war auch im Trailer, glaube ich, drin, diese Bewegung macht. Unfassbar guter Film. Auch schön geschrieben, schöne Dialoge und vor allem wundervolle Figuren.
2: Deswegen, wer noch nie Billy Elliot gesehen hat, kann ich mir also selber sagen, ich überlege auch wirklich hinzugehen.
3: Unlös.
2: Jetzt am Montag, also am 17. August,

0: Jetzt läuft Billy Elliot Open Air und zwar vor der Lutherkirche in der Magdeburger Allee, also Ecke Eislebener Straße. Mhm. Um 20 Uhr geht's los, Eintritt ist frei. Und dann nehmt euch möglichst viele Flyer auch mal mit, weil die Reihe geht ja weiter. Und dann wird dann am kommenden Donnerstag so ein eher meditativer Film gezeigt. Das sieht mich eher so, wie sie das machen, weil das diesmal wieder am Nordbahnhof ist, direkt unter der Brücke der Straßenbahn. Und ich glaube, mit Live-Vertonung, also das klingt sehr interessant, Samsara heißt der Film. Also das dann am Donnerstag schon mal zum Vormerken. Dann die Woche drauf läuft noch mal im Prinzip Familie und vor allen Dingen auch zum Vormerken am Donnerstag, den 27. August, läuft dann am Beuneburg-Ufer Open Air und den habe ich lange nicht gesehen. Hass, der Film.
1: Nein. Mathieu Kassovitz, Regie, Vincent Cassel in der Hauptrolle. Alle Hauptdarsteller heißen genauso wie die Menschen wirklich. Also Vincent heißt Vincent in dem Film. Schwarz-Weiß, großartig. Übrigens von Cillian Murphy, einer der Lieblingsfilme.
0: Hat er gesagt.
1: Sehr rauer, roher Film und zeigt wirklich ein richtig gutes Generationen-Zeitgeistbild in Frankreich der Jugend. Wundervoll. Wirklich auch und dieser Hass, da, so einen Film auch so zu nennen und uns den Film aber dann so, ich muss immer gestehen, ich war immer überrascht. Also der Hass ist schon da, aber wie und wann und wo und das wundervoll.
0: Also finde ich auch toll. Ich hatte, wie gesagt, ganz, ganz lange nicht gesehen. Auch das werde ich mir schon mal ankreuzen. Ja. Also haben wir noch anderthalb Wochen Zeit.
1: Schöne Auswahl.
0: Sehr gute Auswahl.
1: Also sehr gute Auswahl. Heute loben wir viel.
0: Ja, gibt's viele Bienchen. Also auch, das sind unterschiedliche Orte und da kann man auch die Orte da mal kennenlernen im Erfurter Norden. Sehr, sehr schön. Wir kommen ganz kurz, ich versuche es so chronologisch zu bleiben. Also Montag startet diese Open-Air-Kino-Reihe. Natürlich passiert auch weiter drinnen im Kino, ganz klassisch. Am Dienstag läuft nochmal zweimal Chirios Reise ins Zauberland im Sinister Erfurt. Das ist ein Animationsfilm, Anime von Hayao Miyazaki und was suchst du gerade, ob Herr Omo auch läuft?
1: Ja, er läuft einmal in Omo und einmal bloß für die Entscheidung, kann das helfen.
0: Uhr, kann das helfen? Vielleicht auch mal Omo zu schauen, finde ich vielleicht auch mal ganz interessant. Also japanisch mit deutschen Untertiteln.
1: Genau.
0: Und dann um 20 Uhr am Dienstag läuft er dann auch nochmal in der deutschen Fassung.
1: Genau.
0: Es geht um die ein kleines Mädchen, was in eine ganz andere Welt gezogen wird.
1: Reinfällt. Die Eltern gehen vor durch so einen Eingang. Wir haben ihn letztens nochmal geguckt und dann ist sie in so einem Freizeitpark und alles ist irgendwie so weg und kommt dann in so ein Badehaus irgendwie. Ja. Und da gibt es eine Hexe, die da ist, irgendwie leitet. Und
0: vorher sind die Eltern auch plötzlich Schweine, kann das sein? Das erinnert mich fast an die Odyssee.
1: Also tatsächlich ist es, also erstens kann man jede Heldenreise als Odyssee nehmen, weißt du ja.
0: Sie macht auch eine Odyssee durch.
1: Sie macht eine reine Odyssee, also hier vielleicht als Kontrastprogramm oder vor Odyssee. Und eine der schönsten Lösungen, sie muss nämlich am Ende rauskriegen, welche Schweine die Eltern sind und die Lösung von Miyazaki ist hochgradig philosophisch.
0: Ich lehne mich aus dem Fenster, hat er viele tolle Filme gemacht. Du bist ja nicht so Fan, ich weiß jetzt,
1: das ist mal weg. Wenn ich einschlafen möchte, mache ich einen Miyazaki-Film an.
0: Dieser Film ist wirklich, ich weiß ja, ich habe den damals auf der Berlinale gesehen, 2002 hat er auch, ich war jung genug, um den Film schon sehen zu können. Und er hat den Goldenen Bären bekommen und völlig zu Recht. Und jetzt könnt ihr ihn nochmal sehen. Jetzt kommt ein Dienstag, also am 18. August im Sinister. Einmal haben wir schon gesagt, 17 Uhr, einmal 20 Uhr. Dann versuchen wir mal weiter so durchzuhangeln, was man noch schauen kann. Unter anderem gibt es ja weiter auch das Open-Air-Kino vom Kinoclub.
1: Was?
0: Und du und ich, wir schauen ja immer mal vorbei und haben eben auch erfahren, das ist ja gut, es läuft richtig gut, weil einige Vorstellungen sind ausverkauft. Auf die schon mal vorwegnehmen, dass der Film mit Charlie Hübner, Spaziergang nach Syrakus, der liefe oder läuft auch natürlich trotzdem kommenden Samstag. Der ist ausverkauft, wahrscheinlich auch deswegen, weil Charlie Hübner selbst
1: und
0: da
1: Regisseur
0: sein wird.
1: Ist auch da, haben sie gestern noch mal gesagt.
0: Ist auch da, hat unter anderem Faktus gedreht und zuletzt die Doku über Robert Habeck. Also der ist da. Mhm. Aber einen Abend vorher, da würdest du mich ja kriegen, also jetzt am kommenden Freitag, läuft nochmal Michael Jackson Open Air. Und ich fand den Film ja wirklich sehr, sehr gelungen. Und
1: viele fanden den gelungen. Hinter mir haben gestern welche auch gesagt, oh, der war ganz toll. Also ich finde als Musikfilm, und das ist ja ein spezielles Genre, was in den letzten Jahren ja immer noch mal neuer wird, wo man wirklich ja die Geschichte ein bisschen zur Seite drängt und mehr die Musik, das Akustische in den Vordergrund legt und bei Michael Jackson gerade auch noch die Performances etc. vorliegt, großartig gespielt, ist aber noch nicht ausverkauft, kann man gucken.
0: Kann man immer kann man schauen. Gucken.
1: Ist auch ein, ich hoffe, dass es laut ist, weil der muss laut sein. Und ich meine, wir haben gestern geguckt, Hamlet, und der war sehr ruhig. Und nebendran lief dann Sarah Paquette Tiamo in einer traurigen Szene und du wusstest nicht, wie du dich emotional auf die Szene einstellen solltest. Es hat funktioniert, die Immersion hat ja sowieso bei dem Film, kann funktionieren. Das war ein bisschen schade, aber ich glaube, Michael hat die Lautstärke, die es braucht, um wirklich vorherrschend in diesem Gebiet zu sein.
0: Deswegen sagst du gerne nochmal, da gibt es auf jeden Fall noch Karten jetzt am Freitag, Michael um 20.30 Uhr im Kulturhof Grönbacken ist die Reihe vom Kinoclub. Die komplette Reihe sieht ja auch langsam jetzt dem Ende entgegen, ist dann ja auch zu Ende mit dem Charlie Hübner Film. Also Michael ist quasi der letzte Film, den man sich anschauen kann, bei dem es noch Karten gibt. Und mit dem Charlie Hübner Film Spaziergang nach Syrakus endet es dann am kommenden Samstag. Mhm. Parallel übrigens zu Michael, das ist ein bisschen die Qual der Wahl, läuft auch Open Air ein anderer Kinofilm, ein Dokumentarfilm, und zwar am Kalif Storch am Zughafen am Güterbahnhof 20, Scherbenland, eine Dokumentation einmal mehr über Tonsteine Scherben, aber nicht klassisch, dass man einfach nochmal die Bandgeschichte erzählt. Sie haben ja viel im damaligen Westberlin der 70er, sehr, sehr prägend gewesen, diese Band rund um Rio Reiser, der Sänger
1: vor allem
0: damals.
1: Rio Reiser, ja.
0: Der später dann auch solo sehr erfolgreich war. Und natürlich geht es auch um die politische Haltung von Tonsteine Scherben, aber man will das eben an die Gegenwart anknüpfen und fragt sich, welche Wirkung eigentlich heute und wie wichtig noch eine Band wie Tonsteine Scherben ist und wo man vielleicht auch Spuren noch im alten West-Berlin findet. Und ich habe den Film selber noch nicht gesehen, aber er macht mich neugierig genug, um zu sagen, könnte man auch eine Chance geben, Scherbenland, also kommenden Freitag im Kalif Storch, 21 Uhr Open Air, 20 Uhr ist bereits Anlass.
1: Was mit der aktuellen, auch besetzt sich auch mit der aktuellen Musikszene diesbezüglich, weil das so Danger Dan wäre ja so ein Kind
0: wie, der Tonsteine Scherben. Könnte ich mir vorstellen, ich weiß es nicht, ich kann es viel behaupten, aber das ist ein Grund, warum ich auf jeden Fall neugierig genug bin, wenn man sowas mit einbezieht, wäre es natürlich großartig. Wir hören jetzt mal einen Ausschnitt an, weil wir landen jetzt nochmal gedanklich beim Kinoclub. Wie gesagt, ist diesmal nicht so einfach zu sortieren, denn es läuft ein Film, der dieses Jahr auch in Cannes gelaufen ist, ein deutscher Film, aktuell im Kinoclub, den wir aber auch noch nicht schauen konnten.
2: Ich war noch gar nicht beim Grab, seitdem ich hier bin.
3: Muss man ja nicht.
4: Wir gehen Freitag wieder hin.
5: Du bist mit Jesse auf die Schule gegangen?
6: Ja, Mann.
7: Das ist das Gleiche, was du ihr gegeben hast.
0: Das ist jetzt eher ein stimmungsvoller Ausschnitt, aber wir haben so ein paar Satzfetzen gehört. Das war ein Ausschnitt aus Everytime von Sandra Wöhner, ein deutscher Film. Und da geht es auch um Verlust, also auch kein einfaches Thema. Verlust eines jungen Mädchens, einer Jugendlichen nach einer Party, einer Überdosis Drogen genommen. Also ich habe das auch nur nachgelesen. Mhm. Das darf man auch erzählen, weil das wohl im Prolog des Films passiert. Und es geht dann um die Trauerbewältigung, weil der Junge, der an ihrer Seite war, trifft dann wieder auf ihre Familie. Und man muss immer noch auch, wenn schon Zeit vergangen ist, mit dem Tod eben des Kindes oder der Partnerin, der Freundin umgehen. Birgit Minichmayr spielt die Hauptrolle und Everytime hat in Cannes in diesem Jahr in der Nebensektion, er lief nicht im Wettbewerb, es gibt dann ein Certain Regard, hat er da den Hauptpreis bekommen, dieser Film. Und ich finde es bemerkenswert, dass jetzt auch Everytime im Kinoclub läuft. Man kann ihn am Wochenende sich um 18.20 Uhr jetzt noch anschauen oder dann von Montag bis Mittwoch um 16.20 Uhr. Mhm. Also auch dieser Film.
1: Ein besonderer Film.
0: Dann läuft noch ein Film im Lichthaus, den wir beide gesehen haben, den wir auch noch mal mit ans Herz legen wollen, im Lichthaus in Weimar. Und zwar, Was haben wir gelacht, kann man immer noch an ausgesuchten Tagen sehen. Mhm. Und das ist ein Dokumentarfilm, da geht es um Comedians in den 90er Jahren, weibliche Comedians und eben die Frage, ja, wie sehr eben diese Welt damals noch von Männern geprägt war und auch der Blick dann auch herablassend auf Frauen gewesen ist, wie weit man das auch anhand von Komik erkennen kann. Es kommen dann Menschen wie Hella von Sinn zu Wort, Maren Kreumann, Gabi Köster und Esther Schweins.
1: Bettina Böttinger
0: als Talkmasterin auch, weil sie alle sind fünf insgesamt. Und wir haben den Film ja gesehen und ich fand ihn jetzt als Film, würde ich ihm jetzt nicht 10 von 10 als Dokumentarfilm geben, also von den filmischen Mitteln her, weil er da eher konventionell erzählt, aber hat sehr, sehr gute Archivaufnahmen gefunden. Und ich finde, in dieser Konzentration, also man sieht dann zum Beispiel der Bilder, man sieht dann verschiedene Ausschnitte von Wetten, dass, und es ist ja bekannt, dass Thomas Gottschalk auch da immer ganz gern, also getätschelt hat, sage ich mal. Man muss auch mal aufpassen, wie man es formuliert, das wäre jetzt nämlich auch nämlich die Frage, wie es dir beim Schauen gegangen ist. Also ich unterscheide bei Thomas Gottschalk auch verschiedene Perspektiven und verschiedene Phasen. Also ich bin nach wie vor ein Fan von Thomas Gottschalk der 80er und auch 90er Jahre. Den Teil finde ich unangenehm, und auch beim Schauen ging es mir so, dass mir das richtig unangenehm war, das jetzt zu sehen, weil es einem auch nochmal so bewusst geworden ist und natürlich auch selber zeigt, dass wir haben ja alle, also wie unsere Generation zumindest, Wetten, dass geschaut haben, und haben ja nicht einmal da irgendwie kritisch drüber nachgedacht, und das tun wir eben jetzt. Deswegen ist dieser Film schon auch, fand ich, hat der mit mir was gemacht, weiß ich, wie dir es ging.
1: Genau, also ganz klarer Themenfilm. Es geht in diesem Film nicht um Erklärungen. Es geht in diesem Film eindeutig um den Status quo zur damaligen Zeit. Und das Besondere aber ist auch, dass die Leute, die dort gearbeitet haben, zum Teil sich selbst reflektieren müssen. Esther Schweins guckt, wie sie damals, oder eine Kabarettistin, die auch wirklich guckt, ja, würdest du den Gag heute noch bringen und so, und das ist die große Stärke des Films. Andererseits muss man auch ganz klar sagen, dass man hier keinen investigativen Film hat. Und das ist ganz klar, wenn man sich die Ausschnitte mal mit Kontext anguckt etc., entsteht eine andere Wirkung. Dieser Film manipuliert und will ganz klar aufzeigen, ohne rechts und links, wo es Übergrifflichkeiten gab. Und die Übergrifflichkeit ist erstmal egal, wie der Kontext ist. Es ist eine, Punkt. Doch für die Verarbeitung und für die Entwicklung, gerade was die Mechanismen dieser Branche, und das ist eine Branche, das wird auch thematisiert, muss man ganz viel hinzuziehen, damit man daraus lernt. Wie kam es denn dazu? Wie kam es dazu, dass eine Frau wie Hella von Sinnen jemanden unterstützt hat, der eine Sendung gemacht hat, in dem die Frauen die ganze Zeit oben ohne sind? Und das
0: Ruhig und Walder, Tutti Frutti.
1: Genau, und das fand ich gar nicht rausgearbeitet. Das fand ich ganz, ganz schwierig. Also da gibt's mal eine Anspielung und so, und ich bin mir sehr sicher, dass sie auch dort aufgetreten ist. Und dann wird's ganz schnell abgetan mit, ja, aber sie hat witzige Sachen machen können. Das ist mir zu einfach. Ganz im Gegenteil. Die Verantwortung lag bei uns allen. Nur weil die Frauen, die es ja auch geschafft haben, und gerade die eine Kabarettistin, jetzt komme ich mal nicht auf ihren Namen, die fand ich ganz toll, und wie aufbegehrend und wie voranschreitend und wie sie sich in dem Business durchgesetzt hat, was wirklich eine absolute Katastrophe aus weiblicher Sicht, und das muss man einfach ganz klar formulieren. Frauen waren Staffette, die durften bei Preis ist heiß oder so Schilder umdrehen oder sowas. Und das ist wichtig. Dieser Film ist unfassbar wichtig, und als Zwischenschritt zur schlussendlichen Verarbeitung und Verbesserung ist das ein ganz, ganz wichtiger Schritt, und deswegen sollte man sich den Film auch angucken. Doch wer einen investigativen Film mit Tiefe und so erwartet, was gerade die ganzen Mechanismen und Wirkungsmechanismen, die vielleicht heute auch noch vorhanden sind, da müsste man sich schon noch ein bisschen mehr mit. Das war nicht ihre Motivation. Die sind ja heute noch
0: vorhanden, also man ist ja schon weiter definitiv als in den 90er Jahren, aber deswegen muss ich sagen, also ich fand den Film, also wir haben danach auch eine Weile zusammengesessen und drüber geredet, deswegen unbedingt der Empfehlung. Er läuft jetzt nun mal leider nicht mehr in Erfurt, aber ist weiter in Weimar im Lichthaus zu sehen an ausgesuchten Tagen. Ich nenne es mal die ausgesuchten Tage, zum Beispiel am Montag könnt ihr direkt nach dem Feierabend nach Weimar fahren, 17.30 Uhr läuft, das haben wir gelacht, die Dokumentation, aber auch nochmal am Mittwoch. Könnt ihr auch nochmal die Anfangszeiten ganz in Ruhe anschauen unter lichthaus.info.
1: Und einen Satz möchte ich noch sagen, das sind richtige Typen. Also ich weiß, du kritisierst ja hier Gabi Köster, ich fand das war eine Type. Man könnte jetzt sagen, ist sie ein bisschen Stilmittel und Objekt ihrer Rolle geworden, fand ich gar nicht so schlimm. Sie hatte so eine freie Schnauze, und Hella von Sinn fand ich auch unfassbar großartig garstig. Die hat so nichts von ihrem, und sie sagt, oh, ich bin eine alte Feministin, und das finde ich so toll. Da ist ganz viel Reflexion drin, und ich glaube, dass das ein Kommunikationsfilm ist, und das fand ich so stark. Dieser Film will nicht sagen, richtig, falsch, das will er gar nicht sagen. Also die Übergriffe waren falsch, Punkt, da wollen wir nie. Aber dieses Sezieren und sich selber nochmal in die Position bringen, ist so toll und ist so eine schöne Herangehensweise. Dieser Film hat seine Wirkung eigentlich erst in den Gesprächen danach. Eigentlich erst danach, wenn du diese Typinnen auch kennengelernt hast, also für die Dauer des Films. Und das fand ich wirklich ganz toll. Und auch, ob ich jetzt jede Figur oder jede Künstlerin oder wie wir uns sonst nennen möchte, mag oder nicht, ist für mich in den Hintergrund gerutscht. Ich fand, dass es alles unterschiedliche Ansätze ihrer Präsentation waren. Und daraus kann man lernen, nämlich dass viel Female Empowerment zur Eigenständigkeit und zur eigenen Ideen die Leute auch eben verbracht haben. Natürlich gleichzeitig auch Opfer des Systems geworden sind, sagen sie auch. Aber diese Besonderheit, dass die einfach viel mehr rauszukristallisieren ist und dass das der richtige Schritt auch in die richtige Richtung für Macht von Frauen in dieser Branche oder Equal eben entstehen kann, das fand ich so toll, dass da wirklich Charaktere gewesen sind.
0: Also haben wir es mal sehr ausführlich
1: gesetzt. Jetzt haben wir es doch lang gemacht, aber ich fand, wir werden nie wieder über den Film sprechen.
0: Ich fasse es aber zusammen, weil wir jetzt gleich in die nächste Musik gehen, also weil wir jetzt wirklich viele Kino-News hatten. Also wir halten fest, die Open-Air-Kinoreihen laufen gerade noch so weiter oder beginnen. Siehe Open-Air Ilverskoven, also guckt da einfach mal vorbei, Billy Elliot und andere Filme. Schaut auch mal zum Kalif Storch, auch da ist immer sehr ein schönes Ambiente bei Open-Air-Kino. Läuft freitags immer, Scherbenland haben wir ja gesagt. Guckt euch aber auch möglicherweise Michael an, haben wir eben auch mit erwähnt, im Kino selber, Chios Reise ins Zauberland. Und ich möchte noch mal auch einen Film erwähnen, der am Freitag, den 28. August läuft, einmalig im CineStar, nämlich Terminator 2, Tag der Abrechnung. Für mich ein sehr wichtiger Film. Ich habe ihn das erste Mal 1991 gesehen, damals als 15-Jähriger. Mich hat er wirklich umgehauen. Also ich war absolut beeindruckt. Und ich finde es toll, dass er nochmal jetzt auf großer Leinwand zu sehen ist. Und deswegen notiert euch schon mal alle Fans von Arnold Schwarzenegger und der Terminator-Reihe. Das ist ja der.
1: Hattest du Angst vor dem T-1000?
0: Ich hatte auch Angst vor dem T-1000. Ich fand das auch sehr brutal zum Teil.
1: Ich hatte so Angst, als ich den, ich habe den mit 14 geguckt und ich bin ganz bei dir. Also das muss im Kino, ich glaube, ich hätte nächtelang nicht schlafen können. Also für mich war der T-1000, wenn du mich fragen würdest, Top 5 Bösewichte aller Zeiten. Und nur mal so, um die Wertigkeit zu zeigen, Actionfilme, wenn es irgendwo auf der Liste eine Top 10 gibt, da taucht aber Terminator 2 definitiv auf. Also hier, das ist wirklich ein Meilenstein.
0: Der ist wirklich richtig gelungen. Und
1: du hast ihn wieder 91 gesehen, meinte
0: ich, Alter. Ja, ich bin eben die entscheidenden 7 Jahre älter. Ja, das war damals.
1: Das ist ja aber der Wahnsinn. Das war wirklich
0: einer der ersten Filme auch in der Jugend, wo ich so dachte, wow. Ja. Und alle fanden zu Recht auch damals Arnold Schwarzenegger richtig cool und gut. Und im Film kommt ein Song vor, den hören wir jetzt von der damals populärsten Band der Welt, Guns N' Roses, You Could Be Mine.

0: Axl Rose, ja, war doch immer
1: ganz sehr original. Markant,
0: ja. Das war ich jetzt schon
1: aber,
0: wieder.
1: Aber hat er eine Axl gute Rose, Stimme gehabt oder nur eine einzigartige Stimme?
0: Ja, ich im Zweifel würde ich sagen, einzigartig, ob das jetzt wirklich gut ist, das kann man so sagen. Aber es gibt ja auch Leute, die sagen, auch David Bowie ist jetzt kein Opernsänger, aber er hat eben auch eine markante und gute Stimme gehabt. Und deswegen ist dann doch das Einzigartige entscheidend. Und Guns N' Roses war zu dem Zeitpunkt, als der Song Would Be Mine rauskam, waren sie wirklich, das muss man sagen.
1: Wie hieß der Gitarrist? Slash?
0: Das war Slash. Slash. Der war natürlich auch ganz entscheidend. Und der Song, der wurde damals eben auch ganz kurz angespielt im Terminator 2, Tag der Abrechnung. Mhm. Ein Film, den ihr in knapp 2 Wochen nochmal sehen könnt am Freitag, den 28. August um 19.30 Uhr. Und jetzt kommen wir zu was ganz anderem. Auch wir haben schon gesagt, wir sind heute so im Zeichen des Genres unterwegs. Mhm. Das ist jetzt auf jeden Fall Komödie, könnte man aber auch als komödiantischen Polizeifilm
1: bezeichnen. Finde ich jetzt nicht so schlecht, das ist ein Untergenre.
0: Ja, eine Reihe, die inzwischen schon, wir haben jetzt extra nochmal nachgeschaut, seit 13 Jahren besteht. Es geht um die sogenannte Eberhofer-Reihe, angelehnt eben an dem Namen der Hauptfigur des Dorfpolizisten Franz Eberhofer, gespielt von Sebastian Betzel. Es tauchen auch immer die gleichen Figuren an seiner Seite auf, seinen Partner, ein Privatermittler, das ist auch seine Ehefrau und.
1: Fletzinger, Fletzi!
0: Und man muss dazu sagen, die Titel sind immer ähnlich, also steckt immer irgendein Gericht mit drin. Also es fing 2013 mit Dampfnudelblues an, gibt inzwischen jetzt 10 Filme. Zuletzt gab es Re-Ragout-Rendezvous. Und wir müssen auch immer lernen, wie sprechen wir hier was aus, weil der neue Film heißt jetzt Steckerfisch-Fiasko. Steckerfisch muss man erklären, das ist ja gleich die erste Einstellung des Films, ist ein Fisch, den man so, so aufspießt.
1: Und dann, ne? Und so, dann so räuchert, glaube ich. Der muss geräuchert werden, glaube ich. Sie sprechen die Experten hier. Ne?
0: Aber ich habe noch nie gemacht. Aber jetzt kriege ich richtig Hunger. Wir hören mal einen Ausschnitt aus Steckerfisch-Fiasko.
2: So tust du nicht mit Nein.
3: Du hast deinen eigenen Neubau.
4: Frühstück. Da genießen wir die Ruhe. Sag mal, spinnst du? Die Küche ist nagelnagelneu und wird jetzt bitteschön nicht eingesaut.
5: Schau, Susi. So eine Küche ist ein Gebrauchsgegenstand. Wie eine Unterhosen. Irgendwann kriegt man es halt nicht mehr richtig sauber.
6: Swing! Swing brauchst du!
7: Au! Was soll denn das? Lern erstmal die Regeln, du Golfgnom!
8: Sorry, Jungs, es ist Wahlkampf.
9: Sie können doch nicht einfach mein Plakat überkleben.
10: Ja, weil Sie meins überklebt haben.
11: Jeder Zentimeter zählt. Bei mir jedenfalls.
12: Das glaube ich sofort.
0: Das sagt der Bürgermeister von Niederkaltenkirchen, also dem Mann, den wir eben gehört haben. Die Frau, das war die Ehefrau der Hauptfigur, die eben auch Bürgermeisterin werden will. Auch das ist ein Nebenstrang im neuen Film des Eberhofer Krimis Steckerfisch-Fiasko. Und das ist, ich habe ja gesagt, es ist ja ein Krimi, aber eigentlich der Plot, es wird natürlich ein Toter auch diesmal wieder gefunden, gespielt von Christian Tramitz.
1: Richtig.
0: Der ganz kurz
1: auch bayerische Inkone.
0: Jo. Und der Krimi-Plot, das kann man ja sagen, das kennen wir auch bei anderen Filmen, ja, der ist Mittel zum Zweck, spielt irgendwie auch eine Rolle, aber eigentlich geht's irgendwie um die Charaktere, die da so durchwursteln mit teilweise brachialen Humor, manchmal auch albern,
1: also manchmal war es richtig albern. Muss richtig man aber albern. Sagen. Das, also ich werde mal sagen, in 50 Jahren, wenn alle Bücher abgearbeitet wurden, wird
0: Peter Falk hat die Vorlagen geschrieben.
1: Ja, ja, dann wird das so ein Bud Spencer-Ding sein. So ein Klassiker. Die werden dann alle, jeden Samstag kannst du dann, oder James Bond, kannst du einen von denen irgendwie um 23 Uhr auf ZDF gucken. Also, man muss ganz klar sagen, die und ich bin angetan, ich habe alle gesehen von und auch den letzten, muss er angetan von der Chemie. Man muss einfach mal sagen, sind einfach Leute, das kommt man nach Hause, 90 Minuten, man kommt klar. Der Krimi-Fall ist völlig sick. Also ich glaube, nur bei Nackte Kanone ist der Krimi-Fall noch unwichtiger als hier. Es ist wirklich überhaupt nicht notwendig zu wissen, um was es geht. Man hat dann auch nur 3-4 Figuren, die eigentlich in Frage kommen. Es geht eher darum, ich meine, wie die Nebenfiguren gerade dastehen. Du hast es schon gesagt, seine Frau, die Susi, die wird jetzt Bürgermeisterin und der Sohn ist macht zum Beispiel auch Ballett, ja, und das sind so ein bayerischen Ding hier und so Moral da einzubringen, ich meine auch Fleisch, das ist ja absurd, was die müssten ja alle mit 40 sterben, so wie die in dem Film essen, also dass die essen ja wirklich hochgradig toxisch. Das muss man ganz klar formulieren. Aber das ist halt Tradition. Und wie die reden traditionell und die essen auch traditionell. Das heißt, wenn man dieses urbane Leben in Niederkalten wie heißt es? Niederkaltenbach.
0: Niederkaltenbach.
1: Hm. Niederkaltenbach. Da fehlt eigentlich noch eine Silbe, finde ich. Niederkaltenbach. Dann ist man auch in diesem Mikrokosmos, in dieser Blase. Also, dass er da mit diesem alten Auto rumfährt. Dass sein Kollege, der eigentlich aus München kommt, rumstinkt und ihn einfach nur mal nebenbei bei einem Fall hilft. Und alle begegnen sich zufällig auf dem Golfplatz. Das ist alles so gute Zeiten, schlechte Zeiten. Man trifft sich und man meandert zusammen rum. Und diese Chemie funktioniert hier wieder richtig gut. Man muss das wirklich sagen, die Messlatte ist halt auch wirklich Fernsehen-Unterhaltungsniveau.
0: Das muss man immer, also um so ein bisschen kritisch auch zu sein. Also ja. Ich finde auch, wir haben ihn ja gemeinsam gesehen, der funktioniert. Man kann auf der einen Seite den nicht wirklich kritisieren, weil die Schauspieler allesamt großartig sind. Also man muss auch Simon Schwarz nennen. Ja.
1: Ja.
0: Und das ist so ein Running Gag, der eigentlich der auch Rudi. So Bud Spencer-Humor hat, ja, der eben beschließt, jetzt irgendwie auszusteigen aus der Gesellschaft und Hippie zu sein und deswegen sich nicht mehr wäscht. Und permanent ist dann der Running Gag, dass noch eine Fliege ankommt, weil er so riecht.
1: Haben sie eine computeranimierte Fliege reingebracht. Und jetzt kommen wir mal zu den schlechteren Sachen. Also man muss wirklich dazu sagen, dass wir teilweise über den Mut gelacht haben, so einen Gag noch ins Kino zu bringen.
0: Zu sein, so albern. Im Jahr 2026
1: also überhaupt noch zu trauen. Wirklich. Ja. Ich weiß nicht, also was in dem deutschen Humor so schief gelaufen ist oder in dem bayerischen Humor so schief gelaufen ist, dass man sich quasi seit 100 Jahren nicht entwickelt hat. Also wie albern es ist, dass eine Figur so stinkt, dass man auch das in jeder... Da liegt da ein Toter. Ja, irgendwas riecht hier anders. Nee, der ist doch erst seit 12 Stunden, das riecht aber schon viel länger tot. Und dann kommt man, ach der Rudi, du bist das, der so stinkt. Und also, das ist so albern. So wirklich so albern.
0: Finde ich schon wieder, ja. Also
1: ist beides. Und das ist genau das. Also hier kann man wirklich ganz klar unterscheiden zwischen Morxit oder Morxit nett. Und ich komme mit der Chemie klar. Ich finde es auch toll, dass Milan Peschel mal um die Ecke gesprungen kommt. Oder eben Christian Kramitz auch mal um die Ecke. Wir haben nicht immer alles verstanden. Auch das hat einen gewissen Charme. Ich
0: also wirklich akustisch nicht verstanden.
1: Ja, wir haben immer da
0: beide Spalten.
1: Und dann habe ich darüber geguckt. Alle freuen sich. Also scheint was Gutes gewesen zu sein. Also das ist alles okay. Das kann man auch so mitnehmen. Aber man muss die Kirche mal im Dorf lassen. Das sind kleine Fernsehfilme.
0: Das ist so.
1: Also das sind richtig auch, es gibt ja kleine auch sowas Fernsehfilme. Wie
0: Aussicht und so. Das hätte auch und genau diese Liga gehört das auch, dass das im Fernsehen würde man sagen, Mensch, das ist so wie man auch den Münsteraner Tatort sich gerne anschaut. Wenn der jetzt im Kino lief, so ähnlich wäre das. Ja. Also weil die ja auch versuchen mit Humor zu punkten und dem ist eigentlich fast nichts hinzuzufügen. Also
1: wer's die Fans bisher mochte,
0: werden sich anschauen rein. Und ich würde gerne mal wissen, wenn man jetzt nochmal so die ersten Folgen anschaut, also die ersten Kinofilme, ob man sich ein bisschen auch drauf ausruht, auf der Popularität. Also ich habe das Gefühl gehabt, dass die vorhergehenden Filme, aber ich habe sie lange nicht gesehen, damals nur als im Kino liefen, bissiger waren und es da auch mehr zu lachen gab und dass jetzt so ein bisschen das vor sich hin plätschert. Das reicht doch genau. Ja? Also
1: man genau, ist am es Ziel reicht angekommen, noch genau.
0: Aber es hätte auch nicht 10 Minuten länger sein dürfen.
1: Geht bis zum Eistrich. Also es ist wirklich furchtbar. Also zum Beispiel, die haben früher Musikvideos mit reingebracht.
0: Stimmt,
1: Sexualverkehr zum Beispiel. Diesen Song, wenn man sich den mal anguckt, den kann man bei YouTube, kann man die Videos auch gucken, die Musikvideos, das ist zum Brüllen komisch, wenn der Flötzi singt. Also der zum Beispiel wurde gar nicht begutachtet. Der wird da so als Trottel, der irgendwie auf die Frauen steht, und das ist genau das, was du sagst. Ich finde auch, dass in vielen Filmen die anderen Figuren viel mehr Charmanz und viel mehr Screentime bekommen haben. Ich meine, klar, wir haben jetzt den Sohn, aber gerade auch der Easy Gulp, also der Papa Eberhofer, der wird überhaupt nicht ernst genommen, und dann wird das so, das ist auch so überhaupt nicht zeitgemäß gewesen. Vielleicht wollen die auch nicht zeitgemäß sein, aber da muss man schon sagen, die ruhen sich schon darauf aus. Aber nochmal gesagt, ich glaube, jeder, der die 9 anderen Teile mochten, wird auch diesen Teil mögen. Gar keine Frage. Er macht nichts anderes als da drin. Es fehlt ein bisschen die Anarchie. Ich finde auch, dass die Kreativität fehlt. Also Szenen anzuordnen. Also man könnte zum Beispiel in Niederkaltenbach für mich auch mal eine Verfolgungsjagd machen. Hat es noch nicht so wirklich gegeben. Ja. Hat man da so, da hat man wieder die, es gibt immer eine Saufszene in dem Film und das hat man wieder eingebracht und das ist auch nicht uncharmant. Aber man könnte hier viel mehr ein bisschen auch experimentieren und rumarbeiten. Das wollen die vielleicht nicht. Vielleicht haben sie auch nicht die Zeit, obwohl die sagen muss, es sind jetzt 3 Jahre seit dem letzten. Gab ja auch Schwierigkeiten mit der Autorin. Hat man ja jetzt beigelegt. Also da muss man einfach ganz klar sagen, der nächste, also es wird ja wahrscheinlich noch 27 geben, bis alle Darsteller wirklich tot sind. Und dann kann man die auch wirklich verarbeiten im Fernsehen. Da muss ich wirklich wirklich sagen, das nächste Mal bitte etwas mehr Kreativität. Vielleicht auch mal jemanden ins Drehbuch noch dazu holen. Ich finde es immer sowieso schwer, wenn der Regisseur hat ja den fünften Teil, glaube ich, jedes Buch auch mitgeschrieben. Da muss man ganz klar sagen, dann hol dir doch jemanden noch dazu. Lass doch die Figuren auch mal radikaler werden oder auch mal an einem anderen Ort spielen. Teilweise war ja auch mal Bunny ja auch mal in München. Warum? Das verstehe ich ja, nicht so. Diesmal war man nur dort.
0: Aus dem Schema rausbricht,
1: und das hat den Film gut getan. Das wünscht man sich mehr. Das ist eine Nummer sicher, dieser Film. Aber deswegen ist ja auch, kann ich ihn auch wirklich gar nicht schlecht bewerten. Weil ich kann ja jetzt nicht sagen, die Figuren sind nicht aufgetaucht. Sie haben mir nicht das gegeben, was ich erwartet habe. Deswegen ist das immer schwierig, das zu sagen. Aber manchmal wünsche ich mir da doch mehr Anarchie. Da hast du schon recht. Gehe ich komplett mit.
0: Sagen wir, sagst du, über Stecker, Fisch, Fiasko, der neue Eberhofer-Krimi, der auch aktuell im Kino zu sehen ist, im Cinestar in Erfurt. Er läuft einmal in der Nachmittagsvorstellung, dann später nochmal in der Abendvorstellung. Und schon die Nachmittagsvorstellung ist gut besucht, also rechtzeitig Karten sichern an der Stelle.
1: Und wird war auch gut bisschen, besucht, können wir nicht leugnen. Und er wird auch wieder die Millionen, obwohl schwierig gerade die Millionen zu erreichen, weil er viele andere, die anderen haben ja alle, die letzten vier haben, glaube ich, alle über eine Million Einspielergebnis gehabt. Ja. Und
0: Besucher,
1: Entschuldigung.
0: Wir rechnen hier noch im Besucher.
1: Wir sehen ihn ja. Wir sind noch oldschool. Und deswegen, und das wird auch wieder, und das wird, selbst wenn das kein Erfolg wird, werden die einen, die haben anderthalb Monate gedreht. Also es ist ja jetzt nicht so, dass die sich da irgendwie nach Griechenland geflogen sind, um da einen Berg zu besteigen. Also es ist schon alles da. Also wenn man auch mal nachlesen, welchen Orten die am Ende im Abspann, in Rommen und in so komischen Orten.
0: Die haben in drei Dörfern haben sie
1: drei Dörfer gemacht. Also das zeigt es ja schon.
0: Und wir haben noch ein bisschen Musik von Martin Probst aus dem Film. Ist jetzt nicht so, Whisky heißt der Song, aber trifft es auch bei der Musik immer ganz gut,
1: ja,
0: wie das so ist.
1: Alles. Ja.

0: Ist es jetzt ein Metallica-Song oder ein Eberhofer-Song? Das hat sich Patrick oder anderen gefragt, aber es ist im Stil von Metallica.
1: Metallica-Song, ich weiß jetzt nicht, wie er heißt, aber das haben die öfter so gemacht. Aber das war eine Saufszene.
0: Ach ja, okay. Wir sind heute genremäßig unterwegs nach der komödiantischen Polizeikomödie, war es doppelt gemoppelt, aber ihr wisst, was ich meine. Steckerfisch-Fiasko, kommen wir jetzt wieder zu einem, ist auch ein Horrorfilm wie End of Oak Street. Ist es ein Horrorfilm, ist die Frage. Aber wir hören mal rein, weil auch der Trailer damit spielt, dass wir erstmal nicht wissen, was hier los ist, weil eine Familie lebt in einem Haus in einer Straße in der Oak Street. Ist doch eigentlich alles soweit okay.
2: Soweit so gut.
3: Der Wind hat wie verrückt geweht. Starbuck ist ausgerastet und hat gebellt.
4: Vielleicht ein Scheinwerfer von einem Hubschrauber.
5: Oder ein UFO. Aliens.
4: Hör auf, Dad.
6: Wasser geht nicht.
7: Ja, wie es aussieht, ist das ganze Viertel ohne Strom.
6: Was war das?
7: Kommen nicht weg.
4: Ich glaube, dass unsere Nachbarschaft, unser Haus, unsere ganze Straße bewegt wurde.
7: Wie ist sowas überhaupt möglich?
8: Du musst da raus! Lauf! Sag
9: nochmal, was ist hier los?
8: Geh sie rein! Stopp!
9: Ich habe einen Schuss gehört!
0: Was ist da los? Wovor laufen Sie weg? Fragte sich diese sympathische Familie, die Familie Platt, ja, unter anderem Vater Platt, gespielt von Ewan McGregor, Mutter Platt von Anne Hathaway, also schon sehr gut besetzt, ein Ausschnitt aus We End of Oak Street von David Robert Mitchell, der vorher sowas gemacht hat wie It Follows, also Es folgt oder Under the Silver Lake, das war so ein Geheimtipp mit Andrew Garfield. Und ich muss sagen, also mich hat der Ausschnitt erstmal neugierig gemacht, was erstmal für ein Kompliment an die Macher des Trailers. Mhm. Erzähl mal, also es spielt in den 80er Jahren dieser
1: 82.
0: Film. 82. So genau datiert, ja?
1: Naja, alle.
0: Weil es sich wirklich so zugetragen hat, damals, 1982.
1: Ja, ja. Was meine Lieblingskritik an Odyssey ist immer, der ist historisch nicht korrekt.
0: Ja, das ist gut.
1: Entschuldige, den mag ich sehr. Ja, der ist auch nicht historisch korrekt. Also er spielt 82 und wir sind dann im Straßenfest und wir lernen eine Familie kennen. Und ganz schnell wird klar, dieser Film ist eine Liebeserklärung an den 80er Jahre Fantasy Vorortfilm. Also sowas, oh Gott, die Reise des, oh Gott, jetzt habe ich mich nicht vorbereitet, aber Knackpunkt ist, wir sind in den 80er Jahren angekommen, wir haben die 80er Jahre Musik und wir haben eine Familie und wir haben das und wir kriegen das auch vorgestellt und dann passiert aber etwas ganz Ungewöhnliches, wir kriegen raus, hier Krise, hier geht's gar nicht gut, hier ist alles nicht so in Ordnung und wir verfolgen dann die Kinder und nach gibt's abends immer so ein helles Licht und dann sind wir so bei Steven Spielberg, auch dieses mythorisierende Tom Hooper so in
0: Poltergeist,
1: genau und dieses ganze oder unheimliche Begegnung der dritten Art, so man sehr mysteriös alles, das sind die Filme, die ich meinte. Und dann stellt sich raus, dass dieser Ort, nee, ich will es gar nicht mal sagen, dass es eine Bedrohung gibt. Und dann wird es, viele meiner Freunde haben es auch so gemeint und man sieht es auch im Trailer, da kommen plötzlich prähistorische Wesen, sind plötzlich in diesem Viertel.
0: Und wir
1: bleiben in diesem Viertel. Und er wird dann von denen auch als Jurassic Park gesehen, fand ich gar nicht so. Ich fand eher, es wurde mit den Mechanismen der Familiendynamiken in solchen Familien umgegangen. Und gerade, weil du als erstes Ewan McGregor gesagt hast, dieser Film hat eine eindeutige Leading Role. Und das ist Anne Hathaway.
0: Das war gut, die Pointe, die gesetzt hat. Ich dachte, dass du jetzt Ewan McGregor sagst, aber Anne Hathaway.
1: Okay. Naja, nicht die Kinder, hätte ich ja auch sagen können. Aber Anne Hathaway, ich habe gestern den Spaß auch gemacht, nachdem ich Hammond geguckt hat. Also wenn Jessica Buckley hier als Mutter gewinnen kann, dann kann Anne Hathaway auch für diesen Film. Denn dieser Film macht etwas, was so noch nicht da gewesen ist. Er ist unfassbar brutal. Diese 12er-Freigabe ist ein Witz. Ich habe da 8-Jährige vor mir gesehen. Ich habe gesagt, ich wäre traumatisiert. Es wird gestorben, es wird hart, es geht um Verluste. Und wenn etwa ein Verlust stattfindet, wird das richtig lange durch den Film getragen. Richtig lange. Die vergessen da nicht einfach. Und wir sind in einer ausweglosen Situation. Und jetzt sind wir wieder in den 80ern. Und es gibt eine Lösung. Es hat nicht dieses Apokalyptische, was wir heutzutage haben. Dieses, ja, dann ist es eine Apokalypse wie bei Walking Dead, dann gehen wir halt alle drauf. Nein, dieser Film macht sich etwas, naturwissenschaftlich völliger Humbug, muss man auch ganz klar sagen. Und deswegen ist das für mich eher ein Abenteuer-Fantasy-Film geworden, der eine grundlegende Familie hat, deren Kosmos wir begleiten. Und das ist das ganz, ganz Tolle an diesem Film, dass ich die ganze Zeit das Gefühl hatte, ich sitze in den 80er Jahren und deswegen produziert er den J.J. Abrams, der ja zum Beispiel...
0: Das passt ja sehr gut, er ist ja wirklich Spielberg-Fan und hat einige Filme gedreht.
1: Na, vor allem einen...
0: Super 8.
1: Super 8. Und genau so ein Film ist das. Der ist wie Super 8. Es sieht alles danach aus, die fahren auf ihren... Es gibt eine Mountainbike-Szene in diesem Film. Also nee, nicht Mountainbike, die BMX-Szene. Die war ja in den 80er Jahren, gab es ja auch BMX-Bande und auch bei Steven Spielberg. Und das sind Referenzen. Ich habe mich so wohl gefühlt, dass ich ständig Referenzen hatte und ich wieder in dieses Gefühl der 80er Jahre reingekommen bin. Und da muss ich einfach sagen, das ist so gelungen gewesen, plus diese Härte, plus dieses zeitgemäße Familienporträt, dass ich mir am Ende gesagt habe, Mensch, die haben sich ja richtig Gedanken gemacht. Die haben ja wirklich uns einen Film komprimiert zusammengegeben, wo ich einfach sagen muss, der erzählt ganz schön viel dafür, dass der nur neun... Ich dachte auch so, hey, ihr wollt jetzt so...
0: Der geht nicht so lang, ne? 99 Minuten.
1: Und die Exposition geht eine halbe Stunde. Also bevor hier irgendwas Prähistorisches kommt, passiert unfassbar viel. Und das ist für mich Film erzählen. Das ist, ich habe eine Grundlage bekommen, habe dann einen zweiten Akt bekommen der Bedrohung und habe einen dritten Akt der Lösung. Ganz klassisches Kino. Und wenn man das hat als strukturelle... Und dann die Musik, Michael Giacchino, der muss ja monatelang im Keller gesessen haben und Alan Silvestri gehört haben. Ja? Der muss ganz...
0: Komponist von Zurück in die Zukunft, genau, zum Beispiel.
1: Ganz viel James Horner in seinen 80er Jahren, dieses Verspielte. Und das ist, es ist ein Genuss, das zu gucken. Und deswegen muss ich ganz klar sagen, das ist wieder eigentlich ein Film, der größer aussieht, aber eigentlich kleiner ist, weil er wirklich nur in diesem Viertel spielt und es wirklich nur um diese Familie geht und gleichzeitig wieder aber konsequent erzählt. Wenn gestorben wird, wird gestorben. Hier wird keine Figur geschont, ganz eindeutig. Und wenn etwas Tragisches passiert ist, bleibt das Teil des Films. Ist ja immer so, wir sind eine Gruppe, einer wird gefressen, aber lass uns doch weitermachen, nächste Szene. Das macht der Film nicht. Der Film lässt sie in einer Lethargie zurück, die weiterhin Teil der Entwicklung ist. Und das fand ich ganz cool. Fand ich ganz toll, kann ich nicht leugnen.
0: Ja, das darfst du auch toll finden. Also ich bin überrascht, weil wir sprechen uns ja vorher immer nicht ab. Also ja, wir treffen uns zufällig vorm Studio und sagen, die Filme besprechen wir, aber das sagen wir immer bewusst, reden wir nicht konkret über die Filme. Ja. Deswegen bin ich jetzt wieder überrascht, dass du den gut findest. Ja, also ich wusste gar nichts über den Film vorher, außer natürlich die Eckdaten.
1: Und du hast mit einem Kumpel von mir gesprochen, der vorher gesehen so gut fand, hat. Und der hat 2 von 5 Sternen vergeben. Und er kritisiert zum Beispiel auch, dass es natürlich keine größere Entwicklung, größeren Zeitraum, das Thema hinterfragt und vor allem die Special Effects. Starbuck heißt der Hund und das ist so ein Running Gag im Film, wo ist eigentlich Starbuck? Und der ist wohl computeranimiert und ganz schlecht animiert, stimmt. Also die Animationen sind, das ist nicht gut und da hätten sie auch mehr, aber du siehst halt, ich weiß gar nicht, ob der in Amerika sogar ein R-Rated gekriegt hat, weil ich finde den richtig hart. Also es gibt Szenen und ich muss ja auch sagen, die Jurassic Park Filme sind ja brutal, aber hier gehen wir schon Richtung Odyssee, muss ich gestehen. Und das finde ich sehr hart.
0: Ich habe übrigens eine Kritik gehört, weil du sagst, Jurassic Park Filme, der beste Jurassic Park seit Jurassic Park. Ja, also hat jemand über Beyond of Oxford gesagt.
1: Diese Frage habe ich mir nicht gestellt, aber ich finde es sehr sympathisch, weil auch hier...
0: Das ist aber offensichtlich auch jemand ganz begeistert.
1: Aber man muss auch mal dazu sagen, dass gerade diese überlebenden Gruppen, da fällt es dir ja leichter, wenn einer weggeht. Hier haben wir eine halbe Stunde ein Familienkonstrukt vorgestellt. Vier Leute, die als, es gibt eine Szene, das wird auch kritisiert, da gibt es ganz nahe Close-Up, wo alle die Szenerie betrachten. Und die Szene geht 5 Minuten und alle Figuren haben was zu sagen. Alle Figuren sagen, zeigen und sagen, wie sie damit umgehen. Und diese Zeit sich zu nehmen in so einem Action-Fantasy-Blockbuster, und da wird er ja auch, mit Anne Hathaway und Ewan McGregor auch nicht unprominent besetzt, sag ich mal, muss ich ganz klar sagen, hat man hier seine Hausaufgaben bei der Figurenzeichnung und Entwicklung und dem zeitgemäßen 1982 uns gezeigt. Und das ist, ich war wundervoll überrascht. Also das ist so ein richtig wundervoller Film, den du im Kino gucken kannst. Ich fand die Härte wirklich, also ich muss wirklich sagen, einmal musste ich sogar, bin ich laut geworden, weil es eine Szene gab, die ich in einem Jurassic Park Film noch nie so gesehen habe. Ich sag mal nicht welche. Aber da musste ich fast lachen, weil ich mir gedacht habe, endlich. Ich musste 7 Jurassic Park Filme warten. Nee, 6. 7 gibt's. 7 Jurassic Park Filme warten, dass das mal passiert, weil ich das nie verstanden habe. Und das fand ich so toll. Deswegen hat mich der Film überzeugt. Muss aber nicht jeden überzeugen. Also wer Special Effects mag, wird hier auf jeden Fall jammern, weil das wirklich furchtbar ist, muss ich gestehen.
0: Ist ein bisschen schade, weil da hätte man ja wirklich genau ein bisschen mehr Wert drauf legen können. Ja. Trotzdem, also sehr, sehr positiv besprochen. Ja. The End of Oak Street von David Robert Mitchell läuft aktuell auch im CineStar in Erfurt. Wir hören jetzt aber nicht Musik aus diesem Film, sondern, also sonst hätte man irgendwas aus den 80ern, hätte auch ganz gut gepasst. Wir hören Musik, die in einem 90er-Jahre-Film vorkommt. Du kannst mal aufs Köpfchen drücken und wir können gemeinsam raten, welcher Film das ist.

0: Aus dem Vorspann von Jackie Brown, Across 110th
1: Street. Vorspann? Ist nicht schon Teil
0: des Films? Ist auch schon Teil der Geschichte.
1: Vorstellung der Figur, wo sie spielt, was sie macht, sie muss sich beeilen.
0: Also sie, Jackie Brown, gespielt von Pam Grier, der dritte Film damals von Quentin Tarantino, fast 30 Jahre alt, als er in die Kinos gekommen ist, Ende 1997 herausgekommen. Damals nach dreijähriger Pause hat man gedacht, Mensch, macht der lange Pausen, aber inzwischen...
1: Schon weg seine Karriere.
0: Ja, inzwischen macht er schon eine siebenjährige Pause, Quentin Tarantino.
1: Er macht ja immer noch einen.
0: Ja, wenn er den noch macht. Ich kann mir vorstellen, dass er auch sagt,
1: nein!
0: Ich lebe weiter glücklich mit meiner Familie in Israel und mache nichts mehr. Er hat ja zwei Kinder und will die erstmal. Ja.
1: Das ist unken, da bin ich religiös. Pfui, und wir müssen Salz über die Schulter werfen.
0: So wie können wir sagen, also unser Heimkino-Tipp bezieht sich auf keinen Quentin Tarantino-Film. Oh. Es geht auch eher um eine Serie.
2: 4, 3, 2. Kamera 1 ran.
3: Ich muss nicht unbedingt fernsehen.
4: Ich auch nicht.
3: Es ist ja auch wirklich nichts im Fernsehen, was man gern sehen möchte.
5: Zwei glorreiche Halunken. Patricks Heimkino.
0: Ja, Patrick, du hast uns was mitgebracht. Wir hören mal einen kleinen Ausschnitt aus einer Serie, die aber auch schon mal ein Kino bzw. zwei Kinofilme war. Mal gucken, ob wir ein bisschen was rauskriegen.
6: Darf ich Sie was fragen? Was ist eure größte Angst?
7: Max Cady wurde aus dem Gefängnis entlassen. Was hat das mit uns zu tun? Er saß 17 Jahre unschuldig wegen Mordes hinter Gittern.
8: Du warst seine Anwältin, oder?

0: Ich hatte auch mal ein gutes Leben. Hast du Angst vor mir?
1: Nein, warum sollte ich? Ist es denkbar, dass Max weiß, was wir getan haben?
0: Wenn man vom Teufel spricht.
2: Ja, ist er der Teufel, Max Cady. Ja, das hatten wir so ein bisschen zusammengesetzt. Also es geht offenkundig um einen Häftling, der entlassen wird. Mhm. Und es geht um Anwälte, eine Anwältin. Mhm. Ich würde es ja kurz machen. Es ist die Geschichte von Kap der Angst, jetzt als Serie bei Apple TV verfügbar. Und dieser Stoff hat ja eine lange Vorgeschichte, aber wir können es gleich mal aufdröseln, worum es geht. Aber es gibt auf jeden Fall unter anderem zwei Kinofilme, einen bereits in den 60er Jahren gedreht, ein Köder für die Bestie, hieß er damals, der deutsche Verleihtitel. Im Original war es immer Cape Fear, also Kap der Angst. Dann gab es 1991 ein Remake dieses Films, unter dem Originalnamen auch dann rausgekommen in Deutschland, Cape Fear. Angst.
3: Ach so, schön,
2: Cape Fear mit Robert De Niro und Nick Nolte und
3: Jessica Lange und Juliette Lewis.
2: Top besetzt.
3: Robert Mitchum ist auch nochmal aufgetaucht. Ja.
2: Und Gregory Peck auch.
3: Gregory Peck auch. Beide sind in unterschiedlichen Rollen aufgetaucht, genau.
2: Also, und jetzt haben wir das als Serie und diesmal ist immer die Frage, wer spielt jetzt Max Cady? Also wir hatten schon mal Robert Mitchum, wir hatten Robert De Niro und jetzt, das passt schon ziemlich gut, ist es Javier Bardem.
3: Ja. Also ich weiß nicht, ich habe schon überlegt, ob ich nur noch in Geräuschen arbeite, wenn ich über seine Rolle als Max Cady spreche. Also man muss mal dazu sagen, die Grundthese oder die Grundannahme ist, dass jemand verurteilt wurde, der wieder rauskommt, wo wir uns aber alle die ganze Zeit im Klaren sind, der gehört weggesperrt. Ganz eindeutig. Das sind brutale Verbrecher. Also Max Cady ist ein absolut brutaler Verbrecher. Gleichzeitig macht der Film aber etwas Faszinierendes. Er zeigt uns immer eine Familie. Das war im Buch so und in den zwei Verfilmungen auch so. Man muss auch sagen, im Vorspann wird erwähnt, dass die zwei Filme sowie das Buch die Vorlage ist. Also sie haben sich aus allen drei kreativen Prozessen, und man darf ja auch nicht vergessen, die Serie wurde produziert von Martin Scorsese und Steven Spielberg. Also die haben da auch hinter, und die Besetzung ist nicht nur Javier Bardem, sondern eben auch Amy Adams oder Patrick Wilson. So.
2: Die wir aus der Conjuring-Reihe kennen.
3: Unter anderem oder Watchmen.
2: Oder Little Children.
3: Oder du bist drin. Und wir haben so eine richtige Wohlstandsfamilie. Und dieser Film ist aber auch ein Aufbegehren. Und das muss man einfach auch mal so klar sagen. Was ist denn, wenn wir uns ungerecht behandelt fühlen würden? Wie würden wir unsere Rache aussuchen? Und er will nicht nur irgendwie sagen, du oder Regressionszahlungen, sondern er will, dass sie leiden. Dass sie das Gleiche durchmachen, was er durchmacht. So, das war in den zwei Verfilmungen, war das klar. Hier hat man Änderungen vorgenommen. Erstmal ist die Familie, haben zwei Kinder. Ist auch wichtig, die Veränderung.
2: Und ich habe rausgehört, im ersten, also in den anderen Filmen war es immer so, dass vor allen Dingen um den Anwalt ging. Sie steckt da jetzt irgendwie auch mit
3: drin. Amy Adams ist Leading Role. Ja, es werden am Anfang auch Javier Bardem und Amy Adams genannt. Patrick Wilson, der ja eigentlich die männliche Figur, die wurde in den Hintergrund geschoben. Amy Adams hat es auch mitproduziert. Könnte deswegen auch der Fall sein, dass die Fokussierung sich verändert hat. Aber eine Fokussierung hat sich nicht geändert. Und das ist Max Cady. Und jetzt muss ich mal ganz kurz sagen, wir können heute das Datum sagen, wenn der nicht in sämtlichen Kategorien als bester Hauptdarsteller gehen, weiß ich nicht, was passiert. Dieser Mann spielt hier eine Wut, eine Verzweiflung, manchmal mag man ihn auch, eine Bandbreite. Ich glaube, du kannst das als Semesterbeitrag, kannst du jede seine Episoden nehmen und seine Vielseitigkeit uns präsentieren. Und das ist, Ravi, das ist ja, also ich meine, ich habe letztens mit einem Freund die größten Bösewichte der Filmgeschichte gemacht, und da ist der,
2: jetzt bin ich gespannt,
3: ist ja der Shegur aus
2: No Country for Old Men
3: von Javier Bardem, ist bei uns beiden unabhängig voneinander Platz 1 geworden. Von uns völlig absurd. Aber dieser Mann kann Abgründe, dieser Mann kann furchteinflößend sein, dieser spielt so viel

0: jetzt Juliette Lewis, aber was ist damit so im Hintergrund? Die kaucht nämlich auch auf. Und das ist alles wundervoll verschachtelt und wir durchschauen manchmal gar nicht mehr, auf wessen Seite wir sind, weil wir keiner der Figuren mehr trauen können. Der Sohn wird unter Drogen gesetzt und du weißt nicht woher, der ist raus und plötzlich, und das ist das Mittelstück der Serie, zerhackt sich diese Familie wirklich selbst. Und es ist wirklich so, so krass, wie er diese Menschen durch Druck von außen, und man könnte das als sozialen Druck auch sehen, den Max Cady als Metapher ausübt, wie die sich zerfleischen und auch wie Amy Adams und Patrick Wilson aufeinander losgehen, obwohl es Anwälte, gebildete Menschen sind, muss man ganz klar sagen, dass man, das hätte ich nie gedacht, weil ich finde, Kap der Angst, gerade das Finale, gerade die Musik, gerade Robert De Niros Ikon, es gibt eine Simpsons-Folge, wie er trainiert, wie Tingle Tangle Bob aus dem Gefängnis kommt und genau so aussieht, wie sogar die gleiche Melodie benutzt wird, die wir ja gleich im Anschluss nochmal spielen. Aber da steckte so viel Potenzial in den Figuren, das hätte ich nie gesehen. Auch Anwalt tun und auch sich verlieben und Elternschaft, das sind ganz, ganz viele Themen, dass ich verstanden habe, nee, da brauchst du mehr Zeit. Und das ist ein Geschenk gewesen einfach, deswegen ist diese Empfehlung absolut gerechtfertigt. Aber allein schon wegen Javier sollte man diese Sendung sehen, aber drumherum passiert auch noch so viel und ist toll geschrieben. Deswegen unbedingt gucken, ist für mich wirklich eine absolute Empfehlung.
1: Also Kap der Angst Kap bei der Apple Angst. TV Miniserie jetzt auch als Serie. Vorher gab es zwei Kinofilme und würden das berühmte Thema jetzt nochmal von Bernard Herrmann.
0: Von wem sonst?

0: Musik aus Kap der Angst, Bernard Herrmann.
1: Am Ende landete ich wieder da, wo ich angefangen hatte. Ich besaß immer noch meinen Riecher für die Sieger und ich konnte immer noch eine Menge Geld für alle möglichen Leute zu Hause verdienen. Also, warum eine gute Quelle versiegen lassen? Tja, das war's.
2: Louis, ich glaube, dies ist der Beginn einer wunderbaren Freundschaft.
3: Ich bin immer bei dir.
4: Also, ich hoffe, es hat euch gefallen, Leute. Wir sehen uns später noch auf dem Weg nach Westen.
0: Ja, das war wieder eine Reise, die letzten zwei Stunden.
5: Keine Odyssee.
0: Ich sehe schon Ithaka ganz am Ende des Horizonts.
5: Ich würde auch noch ein bisschen bei Calypso bleiben.
0: Ja, das war keine schlechte Zeit. Auf jeden Fall gibt es uns wieder in zwei Wochen. Es laufen jetzt gar nicht so viele Filme an. Also der Top-Film, den wir dann besprechen werden, ist der neue Film von Ridley Scott, den ich so gar nicht einschätzen kann.
5: Am Ende
0: kann.
5: Der Sterne, genau. Ja. Jacob L. Rowdy, Margaret Qualley.
0: Ja.
5: Interessanter Cast auf jeden Fall.
0: Vom Ausschnitt her, ihr könnt euch ja mal anschauen, schon mal nach The Walking Dead irgendwie aus. So
5: ja, schwierig.
0: Und deswegen denke ich mal so, kommt er jetzt nicht 10 Jahre zu spät, ist irgendwie durch. Aber wir sind gespannt. Ridley Scott, muss ich sagen, hat zuletzt für mich ja gar nicht mehr geliefert. Stichwort Gladiator 2 und so.

0: Aber kann sich auch erinnern, wir lassen es gerne überraschen.
1: War der letzte richtig gute Ridley?
0: Ja, das liegt schon ein bisschen. House of Gucci fand ich ja noch ganz gut.
1: Der ist halt nicht so lange her.
0: Der ist nicht so lange her.
1: Vier Jahre.
0: Das geht. Ja, das geht's ja. Ansonsten ja, laufen so ein paar deutsche Filme. Staatsschutz, den habe ich während der Berlinale gesehen. Ob der hier läuft, sei mal dahingestellt. Ist nicht wirklich ein guter Film, kann ich schon mal vorwegnehmen. Aber sehenswert ist, und der läuft meines Wissens auch im Kinoclub, Der Heimatlose. Mm. Auch ein deutscher Film.
1: Sprechen wir auf jeden Fall.
0: Sprechen wir auf jeden Fall. Der ist wirklich sehenswert.
1: Ja.
0: Wir gehen dann nochmal in die Details, warum er sehenswert ist. Also in 2 Wochen ganz entspannt wieder einschalten. Mhm. 2 Gläubige Lumpen. Wir sagen Tschüss.

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0: Hallo bei Radio Frei im August. Ihr hörtet soeben Chocolate Remix mit einem mir bisher unbekannten Song, und zwar Abadigo y Antifaz, und in dem Video sieht man sie mit sehr vielen diversen Menschen, und das ist auch die Botschaft, die sie vermitteln will, beziehungsweise die Chocolate Remix per se gerne auf dieser Welt vermitteln möchte und in die Welt tragen möchte. In dem Video zeigt sich diese sehr heterogene Gemeinschaft und auch eben das Feiern zusammen in dieser Gemeinschaft und eben auch das Vertreten von Werten, für Mitmenschlichkeit einzustehen und für eine besondere Art des Ausdrucks auch. Der Abadigo ist der Fächer, und sie zeigt sich in dem Video mit einem roten Fächer und bringt das eben mit Antifaschismus in Verbindung. Und es gibt da vielleicht eine Idee, womit das zusammenhängen könnte. Also sie beschreibt das so als, die ganzen Größen der Modeindustrie können abdanken, denn das ist hier der neue Style mit dem roten Fächer, seine Haltung und seine Kleidung darüber in die Welt zu bringen. Was könnte das mit dem Fächer auf sich haben? Ich habe da heute mal einen sehr, sehr versierten Gast bei mir im Studio. Einige in dieser Stadt werden ihn kennen. Und da sind wir auch schon beim Thema. Herr Sebastian Stützer ist im Studio, a.k.a.
1: Stützmeister Flash. Wow. Stützmeister Flash. Leute nennen mich so manchmal, aber darfst natürlich auch gerne Sebastian sagen. Hallo.
0: Hallo Sebastian. Ja, hallo. Wir haben gerade das Video zusammen geschaut, weil es war für uns beide neu. Und du hast schon eine Idee, was das mit dem Fächer auf sich haben könnte.
1: Ja, hi erstmal.
0: Hallo,
1: hi.
0: Schön, dass du da bist.
1: Ja, ich freue mich auch sehr. Schön, dass das so irgendwie so super spontan geklappt hat. Es hat ja auch irgendwie diverse mehr Gründe noch, weswegen wir uns jetzt hier treffen und so. Aber genau, ich hab das Vergnügen gehabt, dieses Jahr wieder auf der Fusion sein können zu dürfen. Futo 3.
0: Gewesen worden sein.
1: Genau. Und da war auch Chocolate Remix. Und da habe ich sie auch mit diesem Fächer, mit so einem Fächer gesehen und war so, aha, Fächer, und war im ersten Moment so der Meinung, das ist so ein cooler Antifa-Merch von der Fusion. Und dann ist mir dann jetzt ist der Groschen tatsächlich für mich gefallen. Ach so, das ist überhaupt kein Merch von der Fusion, sondern ach, das ist ihr Ding. Geil, weil mein Spanisch ist tatsächlich ziemlich, also ich kann am drittbesten Spanisch von uns beiden. Ja. Am drittschlechtesten Spanisch von uns beiden. Ja. Also ich kann kein Spanisch. Und für mich ist das so.
0: Mentiroso.
1: Mentiroso. Genau. Und, ich hätte mich dann immer nur auch ein bisschen gewundert, aber also meine Interpretation von der ganzen Sache ist, so, sie springt da mit diesen ganzen sehr queer gekleideten und sehr, sehr punkig anmutenden Menschen rum und hat da diese Fächer in der Hand. Auf der Fusion zum Beispiel ist sie dann mit so einem Fächer rumgelaufen, wo auch wirklich Antifa drauf stand. Deswegen bin ich wieder auf diese Idee gekommen, dass das irgendwie ein Fusionsding ist. Und ihre Tänzerinnen, Geral und Iris, die hatten dann auch die ganze Zeit diese Fächer in der Hand und haben damit so ihre Choreografie mit eingebaut. Und ich glaube, ist meine Interpretation, da darf ich jetzt gerne irgendwer was anderes sagen, wenn er der Meinung ist, das ist was anderes. Meine Interpretation ist davon, dass sie, dass man natürlich das zeigt, wofür man steht, wofür man einsteht. Und bevor man vielleicht irgendwie etwas sagen muss, kann man das Teil auch halt eben, das ist natürlich super praktisch, man kann es aber halt auch einfach vor sein Gesicht halten. Und wo dann in dem Fall vielleicht sogar noch die Message drauf steht, Antifa. Und ich weiß nicht ganz genau, Antifa, Antifass, wo dann nochmal das zweite Wort mit dem Fass hinten, was heißt das jetzt?
0: Da bin ich mir auch unsicher, muss ich tatsächlich sagen, ob das die Mehrzahl ist
1: vielleicht.
0: Also ob die, wie bei uns eben, da sind die Antifas.
1: Das sind die Antifas, ja. Vielleicht ist es so einfach.
0: Vielleicht ist es auch nochmal ein Wortspiel.
1: Vielleicht ist es ein Wortspiel, weil Schokolade ist ja auf jeden Fall so, wie gesagt, mein Englisch, mein Spanisch ist jetzt nicht so sonderlich ausgeprägt, aber ich weiß auf jeden Fall, ich hatte mich mit ihr schon ein paar Mal unterhalten. Sie war jetzt auch schon ein paar Mal bei uns gewesen in Erfurt und ich hatte dann immer das große Glück, dass sie bei mir geschlafen hatte und dass wir dann irgendwie so Frühstück zusammen gegessen hatten und sie mit mir auf unseren schlechten Englischen uns begegnet sind und hat mir nur so ein bisschen davon erzählt, dass die halt eben schon einen großen Wert darauf legte, halt eben da so wirklich mächtige Wortspiele da zu nutzen. Also dass alles, was sie da eigentlich erzählt, alles, was sie singt und alles, was sie da performativ eigentlich so reinbringt in ihre Kunst, alles irgendwie eine super krasse Ironie mit sich trägt und einen Sarkasmus, eine Negierung mit sich trägt. Also auch alleine schon dieses, ich hatte mich jetzt mal so ein bisschen belesen gehabt, irgendwie im Vorfeld hier drauf, um mal nochmal ein bisschen besser Bescheid zu wissen. Und habe dann so festgestellt, ach so, ja klar, also sie macht ja, also wenn ich dann Leute erzähle, was das für Musikrichtung ist, und ich sage dann immer, das ist queer, feministischer Reggaeton, wo ich dann selber mal so nachdenken, weil ich persönlich höre keinen Reggaeton, ich habe keine ja, genau, ganz genau das.
0: So oder so ähnlich.
1: So oder so ähnlich, richtig. Und ich weiß nur aus Mythen und Legenden, dass das halt so aus so einer ganz machistischen Szene irgendwie kommt oder dass es zumindest in so eine ganz machistische Szene reingeschoben worden ist. Ich glaube nicht, dass es per se so war, genau, aber es ist auf jeden Fall dazu geworden, dass es irgendwie viele Jahre oder Jahrzehnte lang Reggaeton so, genau, also wie halt Reggae mit Kiffen in Verbindung gesetzt wird, Reggaeton irgendwie mit Männern, die halt mit objektifizierten Frauen halt eben dancen und denen auf den Arsch hauen und alles Mögliche machen, um halt eben da dieses Stereotyp aufrechtzuerhalten. Und sie macht halt eben nicht das, dass sie das ablehnt und dann immer sagt, nein, das ist alles falsch, sondern sie dreht halt den Spieß um auf so eine ganz absurde, witzige Weise und macht das eigentlich zu so einer Kunst, da irgendwie denen den Spiegel vorzuhalten, diesen Leuten, und macht da ihre eigene umgedrehte Variante des Reggaetons draus, die genauso funktioniert, genau dieselben musikalischen Elemente enthält, aber halt eben eine ganz andere Botschaft mit sich trägt. Und das finde ich total abgefahren. Also es ist wirklich, also ich bin ja sowieso irgendwie ein gewisser Fan davon geworden, wenn Künstler anfangen, irgendwelche Songs von anderen Leuten zu nehmen, dieselbe Melodie zu bringen und da aber irgendwie was anderes dazu, ein anderes Thema, einen anderen Song, anderes draus zu machen. So, wie das jetzt, was das rechtlich Bedeutung hat, keine Ahnung, ist egal. Aber so, dass man wirklich, sie macht ja wirklich daraus eine unglaublich abgefahrene Sache, dass sie einfach genau das nimmt und es einfach umjongliert und was komplett anderes draus macht, sondern was super Politisches, was ja auch, also ihre Texte haben ja auch immer was total Politisches. Du hast es gerade erzählt, dass der nächste Song, den wir gleich hören werden, zum Beispiel, da hat man so, sieht man so ein bisschen in dem Video, wenn man auch kein Spanisch wie ich versteht, kann man so ein bisschen erkennen, wenn ich jetzt höre von dir, worum es da geht, sage ich dann so, aha, ja, checke. Jetzt verstehe ich es auch und jetzt macht das auch total Sinn. Genau, wo kommt sie eigentlich her? Für die Leute, die jetzt Schokolade Remix noch nicht kennen, sie kommt, wer glaubt es, aus Südamerika. Unglaublich, wer hätte das gedacht?
0: Genau. Ja, obwohl wir in der Lateinamerika-Magazinsendung sind. Aber bevor wir weiterreden, Sebastian, ja, wollen wir vielleicht dein Lieblingslied, von dem du ja gerade schon gesprochen hast, erstmal spielen und dann weiter über Schokolade Remix und vor allen Dingen die Ankündigung für einen Event dazu sprechen. Und zwar wäre das
1: Ein
0: Nein, das Lied.
1: Ach so, ein Lied, das heißt Otario.
0: Genau. Und mehr dazu gleich.
1: Toll. Nach der nächsten Maus.

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1: Ihr hört Lama, das Lateinamerika-Magazin. Wir unterhalten uns gerade, also ich.
2: Also zum Unterhalten können immer noch zwei. Manche können das auch alleine, aber.
1: Ja, Sebastian und ich unterhalten uns gerade über Schokolade Remix und haben soeben gehört, Otario. Das ist auch ein sehr sehenswertes Video, weil man dort sie sehr viel in Aktionen auf der Straße vor Polizeigewalt, würde ich jetzt Präsenz, Gewalt, Präsenz, sieht. Und das ist schon sehr beeindruckend. Ich weiß noch, ich hatte sie damals gefragt, ob das inszeniert war, wo auch immer sie die Polizei herbekommen hat, oder ob das tatsächlich eben so auf der Straße passiert ist, was sie bestätigte, dass das eben so passiert ist.
2: Ja, das sieht schon ziemlich cool, also das Video sieht schon ziemlich cool aus mit diesen Szenen, weil man so richtig auch so live sieht, die ist da irgendwie direkt am eigentlich performen und macht eigentlich nicht besonders viel, sondern singt einfach diesen Song. Und dann ist sie da irgendwie auf, ich weiß nicht, Buenos Aires oder so, auf jeden Fall in einer großen argentinischen Stadt und wo irgendwie eine große Polizeipräsenz da ist. Und ich hatte am Anfang gedacht gehabt, es geht irgendwie, weil ich muss gestehen, ich habe mich natürlich irgendwie auch im Vorfeld hier so dazu ein bisschen belesen und war eigentlich ehrlich gesagt der Meinung, dass es geht, dass der Song eher so an so, wie du auch schon meintest, so an, wie sagt mir, fällt das Wort nicht ein.
1: So wie ich es verstanden habe, besingt sie da schon gesellschaftliche Missstände,
2: ja,
1: wieder einmal.
2: Richtig.
1: Es gibt in Lateinamerika sehr viele Menschen, die im niedrigen Lohnsektor arbeiten müssen.
2: Sektor und so.
1: Und dahingehend natürlich wenig zur Verfügung haben, um ihr Leben zu bestreiten.
2: Ja. Und jetzt habe ich zum Beispiel nochmal hier mein Gerät angeschmissen und habe das nochmal ganz kurz mal dazu was herausfinden lassen. Und fand ich ganz spannend, weil, wie gesagt, in dem Video springt sie halt eben vor ganz viel Polizeipräsenz rum. Was war, wie du schon gesagt hast, wahrscheinlich eher so wirklich spontan war und es nicht irgendwie hochdrapiert worden ist. Und da wurde dann erklärt von dem Gerät auch, das fand ich sehr spannend, weil dass es eher darum geht, dass halt eben viele Menschen dort halt eben, die halt vielleicht hängen es ja zusammen miteinander, keine Ahnung, ich weiß nicht, ob sie das machen würde, so fernab der Realität, ihrer Realität halt eben ihr Ding machen und dort halt eben alles, was halt eben die Obrigkeit in Argentinien so sagt, glauben und es nacherzählen. Und deswegen sind diese Leute Otarios.
1: Genau, also nochmal auch die Kluft zwischen Arm und Reich und die Mitteilung von Schokolade Remix zu sagen, wir sind alles Menschen, wir sind alle wichtig und jeder, der sich über jemanden stellt, ist ein Otario, ein Depp, ein Narr, ein Idiot.
2: Ein Idiot, genau.
1: Und richtig. Das ist das Faszinierende wirklich für mich auch an Schokolade Remix, als wir letztes Jahr das Interview geführt haben. Sie ist so eine kraftvolle, integere, liebenswerte Person.
2: Authentisch hast du vergessen.
1: Authentisch, richtig, die die Bühne rockt, ja. Und diese Kraft auch überhaupt dieser ganzen, auch der Künstlerin, die dann eben noch tanzen, das ist so gewaltig und das steckt einen richtig an, muss ich sagen. Also mir hat das richtig, richtig imponiert, wie krass ihr Bedürfnis ist, ihre Aufgabe hier im Leben in die Welt zu bringen, dass wir Menschen unterschiedlich sein dürfen und gegenseitigen Respekt und Wertschätzung brauchen und vor allen Dingen darüber hinaus eben auch wirklich, ich würde es jetzt dennoch mal mit einer Kampfansage umschreiben wollen, eben sagt, und ich kämpfe gegen die Systeme, die nicht mehr zeitgemäß sind und nicht zu dieser Welt, wie wir sie eigentlich wollen oder wie ich sie mir wünsche, gehören, richtig krass an.
2: Mhm.
1: So. Das ist das, was mich wirklich, also man spürt es einfach, wenn man mit ihr zusammen ist, trifft, also wie unfassbar dieses Verlangen und dieser Ruf in ihr ist.
2: Mhm. Ja, bin ich voll und ganz bei dir. Ich habe noch zwei Kleinigkeiten, die ich jetzt noch mal dazu loswerden muss, auch wirklich, wo ich wirklich merke, dass, genau, man, also für alle Leute, die das jetzt hören und die sich vielleicht nicht so gut da drin auskennen in der ganzen Sache. Also Argentinien liegt in Südamerika, erstmal das als kleinster gemeinsamer Nenner. Und,
1: ein recht kleines Land,
2: ein
1: oder?
2: Ein recht kleines Land, kann man schon mal übersehen. Und ähnlich wie, also genau, also dort regiert auch jetzt seit ein paar Jahren, ich weiß gar nicht, seit so nicht ganz ein Jahrzehnt, aber sind schon ein paar Jahre, auch so ein Typ, der halt irgendwie in diese Kategorie Trump gesetzt werden könnte, seit ein paar Jahren, und der halt wirklich mit einer brachialen Gewalt alles, was dort an Alternativen und freier Kultur lebenden Menschen zusammenhängt, eigentlich, wie man immer, der zeigt sich immer mit der Kettensäge. Der zeigt sich wirklich mit der Kettensäge immer und will eigentlich alles, was ihm nicht gefällt, eigentlich abholzen und zersägen. Das zeigt er auch wirklich. Also richtig, es gibt Videos, wo man es sieht, wo er wirklich mit der Kettensäge einfach Sachen zersägt und zeigt, das ist meine Haltung den Leuten, diesen Sachen hier gegenüber. Der hat keinen Respekt vor der Natur, er will das alles abroden, er ist so ein Neoliberalist, der halt eben kein wirklicher Faschist, sondern einfach, dem ist das alles egal, der kann sich alles kaufen, er will, dass man sich alles kaufen kann. Und für den ist diese Natur einfach nur, was man abholzen kann, um sich da was Gutes draus zu bauen. Genau, das ist Milei heißt der, ich weiß nicht mehr, wie mein Vorname ist, das ist scheißegal. Genau, auf jeden Fall, um es mal zusammenzufassen, das ist ein richtig, also um ein Fachbegriff zu sein, das ist ein richtiges Arschloch. So. Und genau, und dieser Typ, der repräsentiert natürlich alles, was da halt eben in dieser Kultur dort gerade mit ihnen an der Macht falsch läuft. Und da ist sie natürlich diejenige, die da alles sich mit ihrem Körper und alles, was sie hat, dagegen stellt. Und wie gesagt, du hast es schon gesagt, was sie alles kann, was sie alles ist. Und ich kann das auch nur bestätigen, wie gesagt, in den Malen, wo ich ihr begegnet bin, auf unseren Konzerten, die wir organisiert hatten. Darauf komme ich jetzt gleich nochmal zum endlich mal hier nach 25 Minuten zu sprechen. Habe ich auch gemerkt, ja, sie schreit dafür mich danach, das mitteilen zu müssen, zu können. Ich merke das auch, dass das für mich auch immer ein Thema ist, mich mit meiner Haltung zum Leben Leuten zu präsentieren, um denen zu zeigen, dass es so ist, wie es ist und nicht so, wie du das gerne hinstellen möchtest, du als wer auch immer jetzt damit gemeint ist. Ich merke, dass das, also dass unsere Themen, mein Thema, was ich so gesehen immer an die Welt hinaustragen möchte, dass Leute halt eben gleich sind und halt eben, dass Kleidung keine Menschen macht und dass Gehalt halt eben irgendwas eine Zahl ist und dass diese Zahl irgendwie viel wertloser sein sollte, als sie ist und so, solche Sachen. Und dass ihr das halt eben auch unglaublich wichtig ist, weil halt eben dort in diesem Land so viele sehr offene, queere und naturbewusste, coole Menschen leben, aber auch gleichzeitig so eine Regierung an der Macht ist, die das wirklich komplett umdreht und da alles eigentlich abholzen will, im wahrsten Sinne des Wortes, was es da gibt. Das ist wirklich, es ist gruselig hoch 10. Ich lebe in diesem Land, ich höre es immer nur mal und mir stellen sich die Haare, wenn ich Haare hätte, die hinten, die Haare, stellen sich mir zu Berge. Es ist unglaublich. Genau, Punkt. So, jetzt mal Punkt, oder?
1: Wollen wir mal darüber sprechen, wo man denn bei Schokolade Remix tanzen kann demnächst?
2: Ja, genau, Punkt. Jetzt machen wir mal was Schönes hier. Genau, ich habe, ich und meine Kollegin Susi, aka Pachamama, die ja gerade noch unterwegs ist, wir organisieren ja regelmäßig Events und wir haben es tatsächlich jetzt mal wieder hingekriegt, Schokolade Remix wieder für Erfurt gewinnen zu können. Das hat mir eigentlich überhaupt keine Mühe gekostet, weil sie ein großer Erfurt-Fan auch ist. Und sie war jetzt schon dreimal bei uns gewesen. Die war einmal auf dem Petersberg, als es noch die schöne Simone Berg gab, mal kurz mal diesen einen Sommer. Oh, das war toll. Und war dann zweimal in dem Club, in dem ich nebenbei arbeite, das Retronom. Ihr kennt es bestimmt. Tolles Ding. Und da hat man wirklich auch gemerkt, die Leute sehen so, sind so, haben so Bock darauf, dazu zu tanzen, weil du, wie du schon gesagt hast, man kann einfach gar nicht anders als diese Energie mit sich mitnehmen und sich treiben lassen davon und ausrasten. Das Problem ist halt einfach nur, das Retronom ist einfach, es ist nicht, es passt nicht so richtig gut, es ist zu klein, es ist ein bisschen zu schlauchig. Wir haben da immer häufig schon drüber nachgedacht, ich hätte gerne wieder ins Retronom gebracht. Wir hätten auch alle gerne Ja gesagt. Wir haben aber jetzt mal uns für was anderes entschieden. Wir werden jetzt wir werden jetzt Chocolate Remix in einen anderen schönen Ort bringen, der gerade aktuell sehr, sehr präsent im Erfurter Stadtbild ist. Wir werden sie ins Kommerum bringen. Wuhu! Wer hätte das gedacht, genau. Am 29. August, das ist ein Tag, um mal Andrew zu zitieren, ein Tag nach dem 28. August.
1: Ein Samstag.
2: Das ist ein Samstag, genau. Und es findet unglaublich viel statt, was wir mit ihr vorhaben, was wir mit ihr machen werden. Also wenn ich dann mal mit der Bookerin rede, dann ist es immer so, das dauert eine halbe Stunde da, über den ganzen Quark zu reden, was wir da alles machen. Pass auf, ich versuch's mal kurz. Darf ich kurz?
1: Unbedingt.
2: Okay, unbedingt. Okay, was machen wir? Ich fange mal von vorne an. Genau. Also, meine Freundin Susi arbeitet in der Schule und hat es jetzt organisiert bekommen, dass sie in ihrer Schule einen Tanzworkshop organisiert bekommt, weil die beiden Tänzerinnen von ihr das halt eben anbieten. Genau, Tanzworkshop.
1: Ist das dann nur für Schüler und Schülerinnen der Schule? Oder?
2: Genau, der ist nur für junge Erwachsene und für Schülerinnen. Ich bin mir nicht hundertprozentig sicher, es ist offen, aber es ist halt eben für Leute, die unter 18 sind. Genau, findet in einem relativ safen Rahmen statt, in der Turnhalle in der Mittelhäuserstraße, also sprich in der MTV Turnhalle, die ist an der großen Gemeinschaft Schüler 8 angedockt. Mittelhäuser Straße, so Richtung am Stadtteil Ried.
1: Die grüne Schule,
2: meine ich auch. Die Spinatschule, genau, richtig. Genau, das ist so eine Handballhalle.
1: Dass man dann an der falschen Turnhalle in der Essener Straße steht oder
2: das
1: so.
2: Das wäre dumm, das wäre richtig dumm. Genau.
1: Das ist ja dann auch nicht die Mittelhäuser, ne?
2: Richtig, genau. Es ist also am 28. August findet ein Tanzworkshop.
1: 29.
2: Nein, pass auf, 28.
1: Ach ja, wichtig. Jetzt komme ich ganz durcheinander.
2: Pass auf, also deswegen ist es ein bisschen kompliziert. Ich mache es mal ganz kurz und sehr präzise. Am 28. findet ein Tanzworkshop statt in der MTV-Sporthalle in der Mittelhäuserstraße für unter 18-Jährige. Schülerinnen und Leute, die unter 18 sind. Und dann haben wir gesagt, es wäre doch eigentlich ganz toll, wenn wir so wirklich jetzt nochmal, wenn wir jetzt ein Konzert haben, dann haben wir auch Platz und Zeit. Wir machen also am 29., einen Tag später, ein Konzert. Wie heißt der Ort nochmal?
1: Kommerum.
2: Im Kommerum, genau.
1: Weil Kommerum.
2: Und weil wir dann Zeit haben, werden wir im Vorfeld auch nochmal diesen selben Tanzworkshop nochmal machen, weil es so schön ist. Genau, das heißt, am 29. findet um 16 Uhr bis 17 Uhr oder 17:30 Uhr, irgendwas in der Ecke, so lange wird es gehen, so eineinhalb Stunden, glaube ich, ein kleiner Crashkurs, Tanzkurs von den beiden Tänzerinnen von Chocolate Remix, Iris und Geral, findet dort statt im Kommerum. Und im Anschluss daran, das wird also 16 Uhr bis 17:30 Uhr gehen. Und danach findet ein Talk statt, den Schokolade führt mit meiner Kollegin Susi, wo es genau um diese Themen geht, die wir jetzt gerade hier angeschnitten haben. Also sprich, wie ist die politische Situation in Argentinien? Wie ist ihre Haltung zu den ganzen Sachen, die sie so erzählt, die sie besingt, die sie betanzt? Die Sachen, für die sie einsteht. Was hat das Ganze mit Erfurt zu tun, mit Thüringen? Und genau, und im Anschluss daran beginnt unser Konzertabend, der eingeläutet wird von einer tollen Lokalband aus Erfurt, die ich auf jeden Fall auch gut feierte. The Raccoons kommen. Yay. Daumen hoch, genau. Genau. The Raccoons, wer sie nicht kennt, ist auf jeden Fall coole Girl-Punk-Band, die sich die letzten eineinhalb Jahre gut gemausert haben, wirklich ziemlich krass irgendwie nach vorne gegangen sind und sehr, sehr viele Auftritte hatten. Und also denen geht es richtig gut, sage ich mal.
1: U21 oder U25?
2: U21
1: auf jeden Fall. Das muss man vielleicht nochmal dazu sagen, U21. Weil das schon sehr besonders ist.
2: Das ist schon wirklich, das ist eine richtige Girls-Band. Und es, ich finde es richtig toll. Genau, die werden das Ganze supporten. Und danach wird es endlich dann mit Chocolate Remix losgehen. Das Ganze findet dann im folgenden Zeitslot statt. Wir geben es nochmal ganz kurz durch. Am 29. Wir machen 15 Uhr die Tore auf. Ab 15 Uhr kann man reinkommen. Ab 16 Uhr ist dann Tanzworkshop. Der geht bis 17:30 Uhr. Danach ist Talk. Der geht eine knappe Stunde oder so in der Ecke. Und gegen 18 Uhr, 18:30 Uhr, wird es dann losgehen mit dem Konzert von The Raccoons. Das geht bis 19:30 Uhr ungefähr. Und dann gibt es ein bisschen Umbauzeit. Und 20 Uhr ungefähr fangen wir dann an mit dem Hauptact, Chocolate Remix. In voller Besetzung mit Schlagzeuger sogar. Ich bin sehr beeindruckt. Ich freue mich sehr. Uhu, ich habe die jetzt auf der Fusion gesehen, so mit ihrem Schlagzeuger und dachte so, Alter, ist ja übelst geil. Also, wenn man das Ganze mit Drum Machine macht, ist das natürlich cool, aber mit Schlagzeug ist das nochmal eine ganz andere Nummer. Mega. Genau, und danach DJ Pachamama als Aftershow. Kann man auf jeden Fall sich auch hinter die Ohren schreiben. Und das Ganze ist dann leider schon 22 Uhr vorbei. Aber ist natürlich eine ziemlich geile Show, wie ich finde. Und das Ganze kostet natürlich ein kleines bisschen Geld. Jetzt muss ich mal ganz kurz auf dieses Geldthema kommen. Genau, ich fasse es kurz zusammen, weil ich es auch gar nicht so lange ausführen möchte. Ihr könnt das alles, dieses Komplettpaket, was ich gerade erzählt habe, 29. von 15 Uhr bis 22 Uhr, leider für ein, ich sage es immer so ungern, das wird 20 Euro kosten. 20 Euro, es ist leider so. Wir kriegen es nicht anders hin. Wir haben es mal durchgerechnet, es geht nicht anders. 20 Euro. Und wer so gesehen den Tanzworkshop nicht haben möchte, kommt einfach gegen 17.30 Uhr. Und dann ist das Ding gestaffelt mit 12 bis 15 Euro. Genau, das ist die Abendkasse. Aber, und jetzt kommt das große Aber, ihr könnt natürlich auch nur zum Konzert kommen oder auch zu allem kommen und das Ganze über den Vorverkauf machen. Genau, Vorverkauf ist so gesehen unter einer E-Mail-Adresse slowbudgetprod@gmail.com.
1: Also slow, S-L-O-W.
2: Richtig.
1: Budget.
2: B-U-D.
1: G-E-T.
2: Richtig. P-R-U-D. Prod. Dann habe ich mir den Rest gespart. @gmail.com. Wichtig. Genau. Und wenn ihr da rüber schreibt, kommt ihr zu mir. Und da könnt ihr gerne sagen, ich möchte gerne ein Ticket, zwei Tickets, drei Tickets haben für alles zusammen, Komplettpaket oder nur für das Konzert. Beim Konzert ist natürlich dann auch der Talk mit inbegriffen und das kostet dann ein bisschen weniger. Also Vorverkauf heißt so viel wie Konzert kostet nur 10er und dann würde alles zusammen 15 kosten, wenn man das im Vorverkauf macht. Genau. Ich bin gespannt, ob es Leute gibt. Die letzten Male hat das ganz gut funktioniert. Ja, freue ich mich. Ich freue mich, wenn wir uns da sehen. Das wird ein mega, mega Event werden. Ich freue mich wie ein Schnitzel darüber, dass das mal wieder stattfindet. Wir haben eine schöne Internetpräsenz wieder über den klassischen Verteiler, wie wir es immer machen. Wer unsere Veranstaltungen kennt, weiß, dass es sehr, sehr niederschwellig gehalten ist. Das heißt, wir haben eigentlich keinen großen Werbeauftritt. Es läuft über meinen eigenen Insta-Account, Susis Insta-Account, über Chocolate Remix, ihren Insta-Account ist das natürlich auch mit beworben. Das Retronom, das Komma rum macht da auch mit. Wir sind also alle verlinkt, wer weiß, wie das funktioniert, genau. Und ich habe sogar schon Flyer gemacht, Aufkleber gemacht, die werden jetzt in der Stadt verteilt, kann man überall in allen möglichen Läden, kann man sich diese mega geilen, kleinen, süßen Aufkleber holen, die das Ganze nochmal bewerben. Und jetzt bin ich fertig. Boom, Mic Drop.
1: Okay, dann würde ich sagen, das klingt nach einem Lied.
2: Geil. Oh ja, du hast nochmal ein abgefahrenes ausgesucht. Ja. Wow.
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1: Ihr hört Radio Frei mit dem Lateinamerika-Magazin. Wir sind im Gespräch über Schokolade Remix, Sebastian und ich. Und Sebastian hat jetzt sehr gut erklärt, wo man sie sehen kann am 29. August und am 28. August. Wer das jetzt erst einschaltet, die Sendung, dann bitte einfach vorspulen, zurückspulen, so rum.
2: Andere vorspulen.
1: Einfach zurückspulen. Gerade eben haben wir noch einen Song von Schokolade Remix gehört, den ich auch sehr wichtig finde, den wir auch mehrfach bereits in unserer Sendung gespielt haben, weil er sehr wichtig ist. Aber eben auch gerade aufgrund dessen, dass sie Argentinierin ist, mit heute nochmal dargestellt werden muss. Denn da singt sie über die Ni Una Menos-Bewegung, was bedeutet, übersetzt, nicht eine weniger. Und diese Bewegung hat sich 2015 in Argentinien gegründet und ist mittlerweile auf dem ganzen lateinamerikanischen Kontinent und auch in Mittelamerika, da steht zum Beispiel eben auch eine Rebecca Lane dafür, sehr groß geworden. Und diese Bewegung richtet sich gegen das Patriarchat, gegen den Machismo und gegen häusliche Gewalt, gegen Femizide. Und in ihrem Video, was auch wiederum sehr eindrücklich ist, ich weiß nicht, wie dir das als Mann geht, Entschuldigung, wie es dir da geht, wenn du das siehst, das macht einfach betroffen, dich denke ich genauso, weil wir wissen ja auch nicht erst seit gestern, dass auch in Deutschland leider sehr häufig Femizide stattfinden, häufiger als ich das angenommen hatte, und das ist einfach ein Thema, was nicht nur in Lateinamerika und Mittelamerika immer wieder groß besprochen werden sollte und vor allen Dingen gesetzlich verankert werden muss, dass ein Femizid eine Straftat
2: besonderer Achtung bedarf,
1: oder ja, also man muss es einfach gesamtgesellschaftlich fassen.
2: Ja.
1: Und in diesem Video sieht man, wie sie sukzessive einfach geschlagen wird.
2: Oh ja.
1: Und
2: also man sieht nicht das Schlagen selber, sondern man sieht das Ergebnis davon. Das finde ich alles unglaublich, auch bedrückend, was man da sieht. Ja.
1: Also sie ist halt durch und durch, sei es die Art der Musik, die sie macht, sei es die Themen, die sie anspricht, seien es ihre Videos, sie ist durch und durch eine bemerkenswerte Künstlerin.
2: Ja. So. Ja, auf jeden Fall. Ich kann dazu wirklich eigentlich nur, ich wollte jetzt gerade eigentlich nur Werbung machen dafür nochmal, dass es halt eben natürlich echt viele Beratungsstellen in Erfurt und überhaupt gibt, die sich mit diesem Thema auseinandersetzen. Aber genau, ja, das ist natürlich so an sich nicht nur mittelamerikanisches oder südamerikanisches Thema. Weit weg davon. Das ist aber natürlich etwas, was auch in Südamerika lange Tradition hat, um es mal so auszudrücken. Richtig, genau. Ja, deswegen ist es sehr bedrückend und ja, wir haben gerade schon festgestellt, eigentlich die Musik, was sie macht, ist toll. Die Themen, die sie anspricht, sind meistens immer sehr anstrengend. Also anstrengend ist das falsche Wort dafür, aber sie singt halt eben über keine Sonnenscheinthemen. Ja, kann man mal so sagen. Also, es ist leider so.
1: Ja.
2: Du hast gesagt, du würdest jetzt gerne noch irgendwie nach etwas suchen, was irgendwie dir jetzt den Rahmen schließt. Und ich habe, glaube ich, alles gesagt, was ich sagen wollte. Genau, wenn dem nicht der Fall ist, dann ja. Ist das so?
1: Ich denke, du hast alles gesagt, was du sagen wolltest. Zumindest kommt es mir auch so vor. Und ich denke, unsere HörerInnen sind gut informiert jetzt über die Veranstaltung. Das war ja das Ziel. Und ihr werdet jetzt noch ein bisschen Schokolade Remix hören. Und dann kann ich mich jetzt schon mal an dieser Stelle von dir verabschieden. Es war mir eine große Freude, dich hier im Studio gehabt zu haben.
2: Ja.
1: Und Ja, das haben wir ein Stück weit der guten Idee von Susi zu verdanken. Die ist ja unsere Auslandskorrespondentin.
2: Die Auslandskorrespondentin. Das, wow, das ist ja stark. Also so habe ich das noch nie gesehen, ehrlich gesagt. Natürlich. Wow.
1: Und ist auch gerade wieder im Ausland oder noch im Ausland.
2: Noch im Ausland.
1: Nicht im lateinamerikanischen Ausland, aber...
2: Im deutschsprachigen Ausland. Also ich habe sie gerade besucht gehabt. Ich war gerade mal ein paar Tage lang mit dabei. Die ist gerade noch in Bosnien.
1: Deutschsprachig?
2: Ja, also in Bosnien kann man auf jeden Fall, also genau, also das ist natürlich nochmal ganz neu, aber es ist so, wirklich so witzig, war. Das dreht sich natürlich dann immer auch irgendwie bei ihr in ihrem kleinen Köpfchen auch immer über irgendwas um die Sachen, die sie so macht und so. Und dann sind wir in Bosnien in der wunderschönen Stadt Bihać, die so ganz im Nordwesten liegt, so umringt von so einem Nationalpark, der Una-Nationalpark, weil der Ort, die ganze Landschaft heißt wie der Fluss. Der Fluss heißt Una. Und dann sind wir durch diese Una gewartet, die hier wirklich sehr mächtig ist, sehr tief und sehr groß.
1: Wie die Gera.
2: Wie die Gera. Nur noch ein bisschen größer, ein bisschen tiefer und vor allem noch ein bisschen kälter. Also wirklich bei brutzelnden 40 Grad hat das Ding da, wo wir waren, entspannte Kühlschranktemperatur. Also wirklich, da stehst du dann wirklich drin und denkst so, wow. Und nach 2 Minuten habe ich gedacht, ich spüre meine Beine nicht mehr. Und Susi immer so, ha, wir sind in der Una, oh, nee, Una Menos. Das ist immer so rumgedackelt. Und aber der Punkt ist, in Bosnien gibt es unglaublich viele Leute, die Deutsch sprechen können. Weil natürlich, also wer weiß es nicht, also ich komme aus einer Generation, du auch, Katrin, wir wissen das noch, in 90ern gab es da einen mächtigen Bürgerkrieg, nicht nur einen Bürgerkrieg, einen richtigen Krieg. Und Bosnien war so gesehen der Schauplatz der ganzen Sache, wo halt eben, wir waren jetzt dort gewesen, wo halt eben die ganzen muslimischen Menschen, die dort leben, weil Bosnien ist muslimisch geprägt, gegen die katholischen und orthodoxen Menschen, die da in Serbien und Kroatien leben, die haben sich da, um einen Fachbegriff zu nennen, auf die Mappe gehauen. Für mehrere Jahre. Warum kam das Ganze? Da habe ich es nochmal richtig verstanden. Das finde ich total spannend, weil da gab es nämlich diesen Diktator damals, wie es halt eben überall Diktatoren gab oder auch jetzt gibt, die halt eben nicht mehr Diktatoren heißen, gab es da diesen Diktator. Der hat aber was relativ Gutes gemacht bei allen Bösen, was er so gemacht hat. Der hat nämlich es geschafft, irgendwie für 50 Jahre diese ganzen Volksgruppen, das ist wirklich wie so ein Ameisenhaufen, dieses ganze Land, was damals Jugoslawien hieß, zusammenzuhalten. Wie so ein Sack Flöhe, kannst du die eigentlich gar nicht halten, weil alle haben irgendwie andere Befindlichkeiten, alle irgendwelche ganz bösen Wehwehchen gegenüber irgendwelchen anderen Leuten dort. Also wenn man heutzutage mit den Leuten da redet, es ist, also vor ein paar Jahren war es zumindest so gewesen, die haben nichts füreinander übrig. Nichts. Also ich würde fast sagen, die hassen sich. Also, und dieser Typ hat es wirklich geschafft, da alle zusammenzuhalten. Und genau, dann ist er gestorben und dann haben die das gemacht. Dann haben die da wirklich dann einen richtig krassen Krieg angefangen und daraufhin sind ganz viele Leute nach Deutschland auch geflüchtet. Aber auch unabhängig davon gibt es einfach eine krasse Gastarbeiterbewegung in Westdeutschland. Das heißt, du siehst dort in Bosnien unglaublich viele deutsche Autos, westdeutsche, also Autos mit westdeutschen Nummernschildern, so, aha. Und da drinnen sind Leute, die arbeiten in Deutschland, leben auch in Deutschland und haben aber bosnische Wurzeln, haben auch Kinder, die deutsch sind, die halb bosnisch sind, die in Deutschland leben, die in Deutschland zur Schule gehen, die können fließend Deutsch und können auch fließend Bosnisch und machen halt eben so ein Pendelleben zwischen diesen beiden Regionen. Und alle möglichen Leute, da steht so da, so mit meinem schlechten Englisch, will irgendwas bestellen und dann guckt mich an, na, sag doch auf Deutsch. Und ich so, wow. Also es kann dort jeder Deutsch. Es ist unglaublich. Und du bist dort als Deutscher wirklich, das kann ich echt nochmal sagen, fahrt mal nach Bosnien. Das ist wirklich, also unabhängig von der ganzen Natur, die da wirklich grandios ist, um es mal aus dieser Reiseperspektive zu sehen, als Deutscher bist du da wirklich... Die tragen dich auf Händen da, weil du bist Deutscher. Geil.
1: Das war mit Punkt. Offenen Karten mit Sebastian Stützer. Oder die Sendung mit der Maus zum Thema Bosnien.
2: Was wir noch niemals wissen wollten.
1: Lateinamerika-Magazin. Vielen Dank.
2: Sehr gerne.
1: Ja, es war mir eine große Freude. Wir hoffen, Sie bald wieder begrüßen dürfen.
2: Tschüss.
1: Tschüss. Adios. Mentirosa.
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0: Ihr hört Radio Frei, das Lateinamerika-Magazin. Und das war nochmal Schokolade Remix mit Pizza con Champagner. Und zwar ist das, glaube ich, nicht übersetzungsbedürftig. Genau. Im weiteren Teil der Sendung geht es weiterhin um Schokolade Remix. Und das ist eine Aufnahme bzw. eine Wiederholung einer alten Sendung. Ich wünsche euch einen wunderschönen Sommer. Kommt gut durch den August. Schwitzt fröhlich und ja, lasst es euch einfach gut gehen. Adios!
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0: Hallo und herzlich willkommen bei LAMA, dem Lateinamerika-Magazin. Ihr hört Katrin und Susi und immer auch natürlich Musik, auch manchmal Musik, die vielleicht noch gar nicht stattfinden soll.
1: Aber die Musik war eigentlich gerade sehr bewusst gewählt. Wir haben nämlich gerade gehört Mujer Perfecta, die perfekte Frau, von einer Band, die da heißt Pambelé. Und das war Cumbia außerdem und war halt vom Text auch so aussagekräftig, dass wir gesagt haben, das muss unser erstes Lied werden für diese LAMA-Sendung im Juli sind wir schon, oder Katrin? Ja, im Juli.
0: Wir sind im

0: Juli und wir haben, deswegen passt das gerade so gut, wir sind zwei Frauen und wir interviewen Frauen.
1: Eigentlich ist diese ganze Sendung frauenlastig. Deshalb mussten wir diese Sendung auch mit Mujer Perfecta beginnen.
0: Überhaupt nicht paritätisch, einfach nur frauenlastig.
1: Ja.
0: Und das ist auch gut so
1: Ja.
0: für diese Sendung.
1: Ja. Also vielleicht auch für viele andere, aber ja. Wir haben ganz besondere Frauen zu Gast gehabt und werden auch ganz besondere Frauen hören. Sowohl musikalisch als auch im Interview und können das vielleicht schon mal so ein bisschen beschreiben. Am 21.06. fand ein Konzert statt im Retronom in Erfurt mit der Künstlerin Chocolate Remix, die aus Argentinien kommt und die nicht alleine kommt, sondern mit ihrer MC, die auch dabei war, und mit zwei Tänzerinnen, die jeweils aus Barcelona bzw. Kolumbien kommen. Und wir haben Chocolate Remix interviewt und haben halt, wir hatten sie schon mal interviewt, aber wir haben sie jetzt nochmal andere Sachen beantworten lassen und ich glaube, das ist mega interessant geworden. Und wir haben außerdem Valentina aus Chile interviewt, weil Valentina hier bei Radio Frei gerade ein Praktikum macht. Und das war auch eine sehr bemerkenswerte Frau, ist immer noch eine sehr bemerkenswerte Frau, die sehr viele interessante Dinge gesagt hat.
0: Genau, und Valentina ist quasi in unserer Rubrik Lamas in Erfurt zu Gast, weil das uns ja auch wichtig ist, immer wieder einen Bezug zu Erfurt ja,
1: Herzustellen.
0: herzustellen. Genau. Und Schokolade Remix, wir haben sie am Stück interviewt und haben sie natürlich auch gefragt, was für Musik sie neben ihrer gerne hört, und haben uns jetzt dafür entschieden, das Interview aber am Stück abzuspielen, ohne Musik reinzubasteln, weil es einfach ja nahtlos interessant ist. Und wir stellen euch aber natürlich vor dem Interview und nach dem Interview Musik von ihr vor. Und wir wollen beginnen mit einem Lied von ihr, Ni Una Menos, was vor allen Dingen in Argentinien nochmal insofern große Relevanz hat, weil dort eben sich auch viele Frauen immer einmal im Jahr auch einen großen Festival oder einen Zusammenkommen,
1: Einer Demo vielleicht auch.
0: In Rosario zusammenkommen, um darüber zu sprechen und zu debattieren, dass Femizide nicht sein dürfen, jedoch stattfinden, und es einfach eine Öffentlichkeit braucht, mitzuteilen, dass es keine weitere Frau betreffen darf. Was ja mehr
1: Und
0: oder weniger Ni Una Menos.
1: genau, was der Titel des Liedes ist und was genau auch immer wieder als Slogan in Chocolate Remixes Lied quasi gesagt wird. So, nicht noch eine Frau, nicht noch eine Frau, nicht noch eine Frau, ne? Und selbst in Deutschland ist die Zahl auf jeden Fall für dieses Jahr schon bemerkenswert hoch. Auch hier gibt es Femizide, also wir müssen das nicht auf Lateinamerika beziehen, sondern das Problem ist genauso aktuell und groß hierzulande, wo wir wieder die Brücke zu Erfurt schlagen können oder zu Deutschland auf jeden Fall. Und an dieser Stelle sagen möchten, es darf eigentlich nicht noch eine mehr sein. Also das ist hier Thema, das ist dort Thema, und das ist ein wichtiges Thema, was Chocolate Remix aufgreift in ihrer Musik und was aber auch in vielen, vielen oder in allen Köpfen der Menschen hier ankommen muss.
0: Genau, und da ja unsere ZuhörerInnen die Videos gerade nicht sehen, vielleicht beschreiben wir nochmal, auch wenn wir es in dem Interview auch ansprechen, nochmal kurz das Video, was auch hinter diesem Lied steht. Also wie die Künstlerin Chocolate Remix dieses Video auch gestaltet hat, weil das ein sehr eingängliches Video ist.
1: Ja, man sieht eigentlich keine Handlung. Man sieht eigentlich die ganze Zeit nur, wie es ihr geht. Man sieht die ganze Zeit ihren Kopf und was mit ihrem Körper passiert. Und das ist genug.
0: Aber durch Gewalt von außen.
1: Genau, ja. Und das ist aber genug darzustellen, was das für ein Riesenproblem ist und was das eigentlich mit den Menschen macht, die das betrifft. So, deshalb Empfehlung an dieser Stelle. Hört euch jetzt das Lied an, weil Chocolate Remix damit einen sehr wichtigen Beitrag geleistet hat, dass das themenreif zu machen, also quasi auch musikalisch umzusetzen, sodass das bei den Menschen auch ankommt, wie wichtig das Thema ist. Und wenn ihr könnt, schaut es euch auch einfach nochmal an. Ni Una Menos von Chocolate Remix. 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
1: Radio Frei mit dem Lateinamerika-Magazin und wir werden jetzt gleich unser Interview mit Chocolate Remix euch abspielen, was wir am 21.06.
2: direkt vorm Konzert.
1: Also wirklich direkt vorm Konzert.
2: Geführt haben.
1: Geführt haben, genau. Und in dem Interview fragen wir auch nach einem der aktuellsten Videos. Und ja, auch das muss sich der Zuhörer, die Zuhörerin natürlich anschauen. Aber in dem Video steht Chocolate Remix vor einer Front von Polizei. Mit sehr ausgerüstetem Equipment. Hm. Und ich habe sie gefragt, ob das eigentlich real war oder gestellt war für das Video. Und wer das wissen möchte, hört sich einfach gleich das Interview an. Und vorher spielen wir das dazugehörige Lied.
2: Mhm. Und danach werden wir wahrscheinlich auch noch mal ein Lied von Chocolate spielen, wahrscheinlich von ihrem neuen Album Minga oder dem neuesten Album Minga. Und wir wollen aber auch noch ein Lied spielen, was sie gesagt hat, was gerade momentan zu ihren Lieblingsliedern gehört. Also findet euch jetzt erstmal ein in Spanisch und deutsche Übersetzung. Also wir haben das Interview gleich übersetzt und hört zuerst nochmal Otario, wo es auch darum geht, was die Autoritäten dort, die gerade in Argentinien was zu sagen haben, nicht Milei und seine Konsorten, so tun mit Menschen, die einfach nur ihre Meinung frei äußern wollen. Und Otario bedeutet so viel wie Dummkopf oder Idiot oder so. Und das geht direkt an eine Adresse, die gerade vielen Argentinierinnen und Argentiniern das Leben schwer macht.

0: Also, wir haben uns jetzt mal schnell die Chocolate Remix geholt von drüben vom Retronom, weil wir sie gerne noch interviewen wollen. Und wer sie noch nicht kennt, sollte vielleicht wissen, heute ist an dem Tag, an dem wir unser Interview machen, der 21.06. und Chocolate spielt heute im Retronom. Und sie ist bereits das vierte Mal hier bei uns in Erfurt zu Gast und wird auf jeden Fall wahrscheinlich hoffentlich wiederkommen. Aber das erste Mal war im Kalif Storch, das zweite Mal Simone Berg, dann letztes Jahr schon einmal im Retronom und dieses Jahr nochmal im Retronom. Aber Chocolate gibt es nicht erst seit kurzem, sondern sie macht schon seit 2013 Musik, und zwar queer-feministischen Reggaeton. Seit viel, viel länger macht sie schon Musik, aber ich glaube, der Name Chocolate Remix ist 2013 entstanden, und wir freuen uns total, dass sie hier ist und dass sie jetzt bereit ist, uns noch ein paar Antworten zu geben. Estamos muy felices que estás aquí y que no solamente estás aquí en Erfurt, pero también aquí en la radio y que podemos preguntarte unas cosas. Y bienvenida.
1: Muchas gracias. Bueno, un placer estar aquí.
0: Sie sagt, es ist ihr ein Vergnügen, hier zu sein. Und
2: para mí también.
0: Legen wir gleich los.
2: Genau, ich würde das jetzt einfach mal aufgreifen, was du gesagt hast. Chocolate Remix ist bereits das vierte Mal in Erfurt. Warum kommst du gern zurück nach Erfurt? Wir machen das jetzt quasi so ein bisschen von hinten nach vorne, sozusagen.
0: ¿Cómo ya estás aquí la cuarta vez? Katrin preguntó, ¿por qué vuelves a Erfurt?
1: ¿Y por qué no? Siempre la pasamos muy bien.
0: Warum nicht? Sie haben, es ist Ihnen immer hier gut gegangen und es hat Ihnen hier immer gut gefallen.
2: Okay, das ist eine klare und gute Antwort. Das freut uns sehr, dass du wieder hier bist, weil es dir gut gefallen hat in Erfurt. Und mich würde jetzt interessieren, wie bist du überhaupt zu der Musik gekommen? Also es gibt ja irgendwann einen Punkt im Leben, wo das einfach stattfindet, dass man gerne singt, tanzt oder sich irgendwie interessiert.
0: Ya hablamos, ya explicamos antes para nuestro público que ya Chocolate Remix como el nombre existe desde 2013. Y Katrin pregunta, ¿cómo llegaste a hacer música? ¿Cómo llegaste a hacer música y cuáles son tus raíces?
1: Bien, música hago desde siempre, hice desde siempre, pero no profesionalmente, lo hacía por hobby. Y yo estudié artes, arte multimedia especialmente, entonces me vinculé con distintos tipos de, de artes.
0: Also Musik hat sich schon immer gemacht und gemocht halt, das war nie das Thema, da wird man nicht einfach von einem Tag auf den anderen, sondern Musik lebt mit einem, mit ihr schon ganz lange. Und dann kam es auch dazu, dass sie Kunst studiert hat, und zwar multimediale Kunst.
1: Y entonces en un momento surgió las ganas y la necesidad de hacer este proyecto. Me daban muchas ganas de hacer reggaetón y sentía la pulsión de hacer esta música que me permitía hablar de cosas que eran las que yo quería hablar, como persona disidente, como mujer, como lesbiana, como persona queer.
0: Also es gab irgendwann nicht nur den Wunsch, Musik professionell zu machen, sondern auch die Notwendigkeit, dass es anfangen musste. Denn die Musik gab ihr einfach die Möglichkeit, auf professionelle Art und Weise Themen aufzugreifen mit dem Reggaeton, den sie mag und gut findet an sich als Rhythmus, um dann verschiedene Themen wie die Frau an sich, queere Personen, Menschen, die Ausgrenzung erfahren, all diese Themen aufzugreifen und mehr in die Öffentlichkeit zu bringen.
2: Und wie bist du zu diesen wichtigen Themen gekommen? Also gerade das, was du eben mit deiner Musik transportierst, ist einfach sehr wichtig. Menschen wertzuschätzen, häusliche Gewalt, Ni Una Menos, was du ansprichst. Wie bist du dahin gekommen? Ist das etwas, was schon deine Eltern eventuell mitgebracht haben? Also wie bist du aufgewachsen oder kam das dann erst eher in deiner persönlichen Entwicklung unabhängig vom Elternhaus?
0: ¿Cómo llegaste a querer publicar o trabajar más con estas temáticas tan importantes? ¿Es que tus padres ya trataban de estas temáticas contigo o era una cosa más de ti privado o personal? ¿Que las temáticas como Ni Una Menos y otras temáticas surgieron para tu propia vida o es algo que tus padres ya hablaron contigo o te enseñaron que es importante trabajar con estas temáticas que aunque se ha hablado y aunque se ha mudado?
1: No es algo que venga de mi familia. Particularmente, mis padres no están especialmente involucrados en movimientos sociales. Fue un hallazgo, diría, más personal, una búsqueda, un camino más personal en el que a lo largo de la vida me fueron resonando cosas que me interesaban y que me parecía importante de alguna manera formar parte, hablar, bueno, ¿no? Eran motivaciones personales, pero que nunca es algo tan personal, porque también viene de entornos, ¿no? De entornos que por un motivo u otro, tal vez no lo podemos explicar, pero por algo capta nuestra atención y nos dice, acá, este es el lugar en el que quiero estar, o este es el lugar, o esto es de lo que quiero hablar, o a lo que quiero dedicar mi energía.
0: Also es ist weniger gekommen von ihren Eltern oder dass sie dahingehend schon eine gewisse Erziehung mit erfahren hat, sondern es ist eher was Privates, Persönliches gewesen, aber gleichzeitig eben nichts nur Privates, weil man ja ein Umfeld hat, in dem man aufwächst, was auch außerhalb des Elternhauses existiert und wo man einfach verschiedene wichtige Themen mitbekommt und aufgreift und selbst vielleicht sogar erfährt und einfach damit handeln muss, also ohne dass das jetzt schon ein Impuls der Eltern war.
2: Wenn ich jetzt auf das eingehen, also ich möchte gerne auf das eingehen, weil das so im Nebensatz kam, was man eben so erfährt als Frau und was dann eben auch so passiert als Frau. Und nun leben Susi und ich ja in Deutschland, erleben gewisse Dinge auch als Frau, wo ich oft auch sehr schockiert bin. Wir waren sehr schockiert, als wir eigentlich erst vor 2-3 Jahren auch erfahren haben, wie oft häusliche Gewalt passiert, beziehungsweise auch Morde, aufgrund dessen, dass es eine Frau ist, was ich bisher immer in Lateinamerika eher verortet habe. Und jede Frau auch hier, vielleicht anders als in Lateinamerika, hat diese Geschichte. Mir fällt immer wieder, also das ist eine ganz, ich würde es nicht bagatellisieren, aber eine ganz lowe Geschichte, aber ich habe einmal bei einem Menschen übernachtet, der für mich ein Freund war und er fasste mir an die Brust, als ich neben ihm lag und nur übernachten wollte und ich nahm die Hand weg. Er machte das wieder und wir machten dieses Spiel 15 Mal. So, bis ich dann irgendwann sagte, merkst du nicht, dass ich das nicht möchte? Worauf ich die Antwort bekam, du bist doof. Also worauf ich auf meiner Frage hinaus will, welche Erfahrungen musstest du machen, ohne das erzählen zu müssen, um Gottes Willen, aber was dich da eben auch gesellschaftlich umtreibt, was Argentinien anbetrifft, was eben wirklich einfach so ein wichtiges Thema ist. Ich kann es gerade nicht besser beschreiben, aber du weißt bestimmt.
0: Ja. Katrin está al principio estaba haciendo como una comparación entre Alemania y Argentina, que claro que aquí sabemos que en América Latina existe mucho más violencia contra las personas en general, pero en principal contra las mujeres también. Y es como algo mucho más grande que aquí, pero también las cosas que acontecen aquí en Alemania son como molestando mucho. Y ella dijo de una historia que ella misma sintió o le pasó, que en una noche ella durmió con un amigo en la misma cama, en el mismo cuarto, y la persona tocó siempre a su pecho y cada vez ella tiraba su mano al lado y dijo, no dijo, pero esto como 15 veces aconteció que el hombre siempre le tocaba. Y al final ella dijo, no entiendes que yo no quiero. Y él dijo, ah, tú eres estúpida. Y bueno, esto es un ejemplo de los, en comparación con Argentina, probablemente muy bajitos, pero de las cosas que pasan aquí también. Y Katrin quiere saber qué había de acontecer para que tú llegaste con la idea, esto hay que parar, y yo misma tengo que trabajar contra esto con mi música, con mi proyecto. No necesitas contar como cosas muy personales, pero quizás tenga como otras historias o situaciones que has pasado.
1: Yo creo que no solo en Latinoamérica, en todo el mundo, creo que las mujeres siempre hemos tenido algún tipo de situación desagradable, machista o de abuso o de diferentes tipos, pero y me parece importante resaltar que creo que es algo global y que en distintas culturas a veces se ve de distintas maneras, pero corremos el riesgo, a veces cuando pensamos que en Latinoamérica hay más machismo que acá, de hacer una catalogación que está lejos de ser cierta a veces, porque en otros lugares a veces sencillamente es más oculto o por momentos no se muestra tanto, pero hablo con muchas amigas y conocidas alemanas y nos pasa lo mismo, todas tenemos alguna anécdota que contar. Entonces, evidentemente,
0: es necesario.
1: Es necesario y a nivel global, no más en Latinoamérica que acá. Acá también es muy importante y en todo el mundo esta lucha. Yo creo que algo que nos ha envalentonado mucho es el contexto, ¿no? Ver que otras personas y otras mujeres empezaban a hablar del tema y creo que eso principalmente nos ha impulsado mucho en los últimos 15 años tal vez a que sean temas que pongamos sobre la mesa.
0: Also, sie glaubt erstmal, dass das nicht nur zu vergleichen ist mit Lateinamerika und Deutschland, sondern dass das ein globales Problem ist, dass Frauen quasi darunter leiden, Objekte zu sein und so behandelt zu werden, als wären sie eine Ware und man könne mit ihnen machen, was man will. Das ist ein prinzipielles, globales Problem und es gibt lediglich Unterschiede in den Auswirkungen, in der Sichtbarkeit, wie das passiert. Also es ist einfach auch so, dass es überall auf der Welt passiert und an manchen Stellen vielleicht auf so versteckte Weise passiert, dass man gar nicht groß drüber reden kann, aber das ist innerhalb dieses Problems ein großes Verlangen gibt, dass es nach außen getragen wird und sichtbar gemacht wird und darauf aufmerksam gemacht wird, dass es einfach scheiße ist. Das ist auf jeden Fall der Kontext, in den Chocolate erlebt und den sie besprechen möchte und den sie einfach heraustragen möchte, dass das ein prinzipielles Problem ist, was einfach behoben werden sollte. Mal ganz kurz gefasst.
2: Wenn du Musik machst, jeder Künstler, jede Künstlerin braucht ja so seinen Raum, um Texte zu gestalten, zu überlegen, wie das stattfindet. Wo fühlst du dich da am wohlsten oder wo fällt dir das unter der Dusche ein? Also, oder wo gehst du hin, um kreativ zu sein?
0: 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Hay como, no sé, en la ducha o en un sitio que a ti te gusta mucho o es igual donde estás, tú llevas las situaciones y te llegan las ideas. ¿O cómo es?
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0: Also, normalerweise ist das in den Momenten, wo sie wirklich ins Studio geht oder sich wirklich auch hinsetzt, um jetzt was zu kreieren, um was zu schaffen, eine neue Idee zu haben. Und dann setzt sie sich hin und hat meistens dann ihre Ruhe und ist auch allein und dann fließen die, Ideen und dann kommt sie einfach auf die Texte und die Melodien. Es passiert aber auch, dass sie irgendwas anderes macht und ihr plötzlich irgendeine Melodie in den Kopf kommt und dann wird das natürlich auch mit aufgenommen.
2: Bevor wir jetzt ins Radio gegangen sind, hattet ihr quasi im Soundcheck im Retronom und ich saß draußen und habe gewartet und nebenan ist ein kleines Lokalchen und da spielte gerade, weil ja gerade Fette La Musique ist, ein Singer-Songwriter und ich durfte erleben, wie sich einfach immer mehr Leute auf der Straße dazugesellt haben. Die Community in dem kleinen Lokalchen, was ich jetzt hier nicht nenne, war auch schon sehr groß und es gab einfach super viel Support, es wurde viel geklatscht. Es war einfach so eine ganz schöne tragende Stimmung und so viel Energie, die sich durch die Musik, die da stattfand, was er gesungen hat, in dem Moment halt eben dieser Singer-Songwriter, da war plötzlich so viel Liebe unter den Menschen. Wie geht dir das bei Konzerten, die ihr macht, also du mit deiner Community, was sind da so schöne Momente, wo du auch eben merkst, wow, krass, ich tue hier was Wichtiges und Richtiges und es gibt einfach eine Antwort sozusagen, eine positive Reaktion.
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0: Also es sind immer fließende Energien, es sind so Umstände, die sich eigentlich bedingen einander. Also sie geben was von der Bühne und das wird auch oft auf verschiedene Art und Weise zurückgespielt, aber natürlich ist das auch wie ein Dialog oft. Also dass eine Ansage kommt und oder ein Thema kommt und das Thema auch zurückgegeben wird und das ist das, was sie auch sehr erfreut. Also dass es eigentlich wie eine Interaktion ist, die stattfindet mit dem Publikum und die auch die Freude oder Energie auch zurückgibt, die von der Bühne gegeben wird, auf jeden Fall.
2: Du hast auch sehr ausdrucksstarke Videos, also unter anderem Ni Una Menos. Und bei deinem neuen Album hast du ein Video gemacht, was mir Susi gezeigt hat. Und ich dachte, oh, okay, wie ist das eigentlich entstanden? Weil du stehst vor einer Riga an ja, stark Uniformierten mit Schutzschildern von Polizei. Wie kam es zu dem Dreh? Weil ich habe erstmal so in meiner deutschen Überlegung gedacht, das ist inszeniert sozusagen. wirkte aber so echt. Also wie kam es dazu?
0: 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Y el otro video que Katrin acabó de ver es Otario con la policía en la manifestación y a Katrin le pareció instalado. 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
1: 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Era la primera manifestación masiva en contra de Milei y había una amenaza de que se iba a poner en marcha por primera vez el protocolo anti-piquetes, o sea, el protocolo anti-manifestación, y que iba a haber muchísima policía. Y bueno, se hacían estas, se decía esto para amedrentar y que la gente no vaya. Con el correr del tiempo, este protocolo se ha puesto en funcionamiento cada vez peor y viene siendo la represión cada vez más brutal en Argentina. Esta fue la primera marcha con esta represión. Fuimos a ver qué pasaba. Queríamos que sea de alguna manera un poco documental el video, a pesar de que es rítmico, a pesar de que es divertido en algún punto, tenía la intención de documentar esa primera marcha. Y bueno, fuimos y estaba ahí la policía. ¿Y querés traducir y sigo?
0: Sí. Okay. Also, dieses Video, das neue von Otario, von diesem Lied, ist eine Live-Aufnahme. Das sind keine Schauspieler und so, sondern das war tatsächlich die erste große Demo, die stattfand, als Milei quasi an die Macht kam und seine neuen Ideen auf den Markt gebracht hat. Und das Video wurde auch von einem Regisseur gedreht, Gonzalo Mitkoff. Und der hat also die Kamera geführt, aber das ist nicht gestellt oder so. Das ist alles in dieser echten Demonstration passiert. Und der Milei hat ein Protokoll quasi veröffentlicht, wo es darum geht, dass solche Großdemonstrationen vor allen Dingen auch gegen ihn und gegen sein Handhaben verboten werden sollen. Also er hat das erstmal so aufgeschrieben, dass er das nicht will und so. Und das war quasi die erste Demonstration, die immer mehr Druck bekam und die immer mehr Polizeigewalt auch hatte und wo immer mehr quasi gegen die Demonstrantinnen und Demonstranten vorgegangen wurde. Und das war nicht gestellt oder so. Das war genau das, was passiert ist. Also es wird ja viel demonstriert in Argentinien, aber das war halt wirklich schon was, wo man Angst bekam, weil es immer größere Gefahren mit sich brachte, demonstrieren zu gehen.
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0: Also, Es ist so, dass sie auf die Demonstration natürlich gegangen sind und dass sie sich dachten, okay, diese ganzen Polizisten und dieser ganze Riesenaufwand, der jetzt neu ist und der so in großer Gewalt da dort steht, in großer Macht vor allen Dingen, der wird ja am Ende von Steuergeldern bezahlt. Steuergelder, die eigentlich dafür gedacht sein sollten, eine würdige Rente für alte Menschen zu schaffen oder ein gutes Gesundheitssystem zu schaffen oder ein Bildungssystem zu schaffen. Aber weil das alles nicht passiert, kann man ja wenigstens dieses in die falsche Ecke gesteckte Geld nehmen, um da wirklich auch eine Szene für die Kultur zu nutzen, um halt quasi darzustellen, was da gerade Falsches passiert. Und die Schauspieler, die da sind, sind echte Personen, die quasi Geld, was eigentlich vielleicht in die Kultur oder in andere Sachen gesteckt werden, also oder bekommen sollten, dass die jetzt halt in dem Moment auch die Schauspieler für dieses Video sind, ohne Schauspieler zu sein. Aber das war ihre Idee, ihre Intention dahinter.
2: Muy bueno. Ja, ein schönes Bild auf jeden Fall. Wenn du dir etwas wünschen könntest, was wäre das?
0: Si podrías desear algo. ¿Qué sería? ¿Para ella mismo o para, für sie selbst? Oder?
2: Nein, also na gut, das kann auch was für dich selbst sein. Also wenn du dir etwas wünschen könntest, was wirklich dann auch stattfindet.
0: Si pudieras desear algo que realmente va a acontecer, siendo para ti, siendo para el mundo, siendo para Argentina, ¿qué sería?
1: Que desaparezca el fascismo.
0: Dass der Faschismus verschwindet. Das wäre der Wunsch.
1: Y que prime que prime lo colectivo, que prime el que nos importe el resto.
0: Und sí. Dass das alles, was wichtig ist, in den Vordergrund kommt. Also, dass der ganze Rest, der wichtig ist, mehr Kraft erhält.
2: Was ist für dich gerade die größte Herausforderung, die du gerade in deinem wirklich persönlichen Leben erlebst? Also, kann natürlich mit der Gesellschaft zusammenhängen, keine Frage. Aber was beschäftigt dich gerade am meisten?
0: ¿Cuál es el desafío más grande que ahora al momento tienes como para ti personal o para otras temáticas que más te trata en tu mente, en tu corazón ahora?
1: Personalmente creo que como artista siento que lo que tengo que hacer es un sentir, ¿no? Que lo que tengo que hacer es hacer un arte, hacer una música que justamente convoque a este mundo antifascista que queremos inventar, proponer desde lo musical y poder conquistar desde lo musical un poco el corazón de alguien que por algún motivo le parezca interesante, entre y diga, ah, mira, por ahí está bueno ir por acá. Tratar de conectar con otros a través de llegarles de alguna manera, porque siento que en los últimos años, globalmente, están predominando unas ideas muy nefastas. Entonces, bueno, ¿cómo hacer para, sobre todo para la gente más joven también, cómo hacer para invitarles a otro tipo de mundo que ya casi ellos casi nunca lo vieron, casi ni lo conocen, y solo conocen esta basura que le están ofreciendo? Entonces, ¿cómo llegar a ellos? ¿Cómo, a través de la música, cómo... que siento que la música y el arte tiene la posibilidad de ir un poquito más lejos, a veces de llegar un poco más profundo.
0: Sí, sí, sí. Also die größte Herausforderung für sie selbst persönlich ist eigentlich, ein Lied zu schreiben oder ein Lied zu kreieren oder Musik an sich zu kreieren, was eine andere Welt möglich macht, was diese antifaschistische Idee größer macht und wo Leute damit angesprochen werden und auch abgeholt werden. Also ein Lied, das es schafft, quasi Menschen auf andere Ideen zu bringen, die, wie wir gerade auf der ganzen Welt sehen, eigentlich auf einem schlechten Weg sind, indem sie einfach in rechte Richtungen tendieren oder in so vielen Ländern gibt es ja diesen Rechtsruck und es wäre ihr sehr wichtig, ein Lied zu schaffen, mit dem sie quasi die andere Richtung wieder hervorhebt, groß macht und vor allem junge Leute anspricht damit. Denn sie sagte gerade, vor allem junge Leute kennen nur dieses System, in dem wir uns jetzt gerade befinden, mit dieser schlechten Bewegung in diese Richtung, in diese eine Richtung, und kennen gar nicht, dass es vielleicht auch mal andere Zeiten gab, in denen es ganz anders vorging, in denen die antifaschistische Idee viel, viel, viel größer und stärker war, sondern viele junge Menschen leben jetzt in dieser Zeit und sehen halt nur diesen Mist, und sie würde gerne ein Lied schaffen, was quasi aufruft, wieder in eine andere Richtung zu gehen.
2: Was wären denn vielleicht drei, oder das will ich gar nicht so festlegen, aber drei wichtige Sachen, Weisheiten, Wahrheiten, Werte, wie auch immer, wenn du als Künstlerin mal nicht mehr auf dieser Welt bist, die du der Menschheit gern hinterlassen würdest?
0: ¿Cuáles serían como tres sabidurías, tres palabras importantes que querías dejar para los humanos, mismo si tú no vas a estar más aquí en esta tierra? ¿Cuáles son las tres? Oh, no necesitan ser tres, dijo Katrin, pero cosas que quieres dejar para el mundo.
1: ¿Pero como un mensaje es la pregunta? ¿O?
0: Como un mensaje o como una palabra o una... tres palabras. O...
2: Also, was kann die Welt zu einem besseren Ort machen, aus deiner Sicht? Oh Gott, es wird immer schlimmer wahrscheinlich, oder?
0: Está peor aún. Peor todavía. ¿Qué haría el mundo de mejor? ¿Qué haría el mundo un lugar mejor? ¿Qué haría el mundo un lugar mejor?
1: Personalmente creo que tenemos que cuestionar mucho los valores que se han establecido como... importantes.
0: Man sollte viel die Dinge hinterfragen, die auf dieser Welt als wichtig angesehen werden. Das sollte man auf jeden Fall hinterfragen.
1: Sí, creo que podemos imaginar un mundo mejor, y si yo tuviera que decir algo, si me muero ahora, les diría a todos que hay que poner el corazón en las utopías, que es lo que nos queda. Porque el mundo que conocemos no va por buen camino, no es por ahí.
0: Also wenn sie jetzt wirklich sterben würde und noch was Letztes sagen sollte, dann würde sie sagen, es geht darum, die Herzen in die Utopien zu stecken, die man gerne hätte, und sie vielleicht nicht länger als Utopien anzusehen, sondern wirklich das mit dem Herzen anzugehen, was man gerne verändern möchte.
2: Sehr, sehr schön gesagt.
0: Muchas gracias por esto. Lo has dicho muy bonito. Y quiero que haces la pregunta que mi hija dijo a esta. No, no, no, no, no, no. Y esta. Talita dijo. Talita quiere saber.
2: Okay. Also sehr wichtig. Wir wollen natürlich auch gerne wissen, du bist selbst Künstlerin und du hörst vielleicht auch gerne deine Musik, das könnte ja sein. Aber was hörst du denn sonst noch gerne von anderen Künstlern? Künstlerinnen?
0: Du eres artista y probablemente escuchas tu propia música, pero fuera de esto, ¿cuáles son tus artistas ahora, al momento, que a ti te gusta muchísimo?
1: Qué pregunta difícil.
0: Más difícil que la otra.
1: Es que son muchas. Escucho muchos artistas. Últimamente me gusta mucho Arca, que es una artista venezolana. Me gusta... a ver qué estoy escuchando últimamente. Ahora tendría que mirar mi WhatsApp, no mi Spotify, a ver qué.
0: Also ich kann ja schon mal übersetzen, dass was sie in letzter Zeit, also es ist sehr schwer, die Frage zu beantworten, weil das viele sind, die sie gerne hört, aber in der letzten Zeit hört sie gerne Arca aus Venezuela.
1: Arca, sí. Bueno, la Toquilla me gusta mucho. Sí, no, sin H, Arca. Arca, La Toquilla, que hace dembow.
0: La Toquilla es auch eine, die macht dembow.
1: Sí, me gusta mucho su flow. Más conocidas, bueno, yo creo que hay una gran camada de músicas en este momento, no sé, Nati Peluso, por supuesto. Na, es ist difícil, porque tengo una lista inmensa.
0: Also, es ist eine super schwierige Frage. Talita, du hast sehr schwere Fragen gestellt. Aber Nati Belosa zum Beispiel mag sie auch. Und sie hat eine riesige Liste, weil sie sehr, sehr, sehr viel im Moment hört. Und da würde ich, glaube ich, gerne noch fragen, welche Rolle Musik in ihrem Leben spielt. Entonces, surge una pregunta de mí cuando sí. dices esto. ¿Cuál papel es la música para ti en tu vida?
1: No, pues tiene muchos. Depende para qué. Mm-hmm. Depende en qué momento lo escuche. Mm-hmm. Yo creo que la música siempre ha cumplido muchas funciones sociales. Mm-hmm. ¿No? Y me parece importante remarcar eso porque muchas veces se intenta debatir cuál es la música, qué es música y qué no es música. Y siento que la música tiene tantas funciones, que hay música que es para acompañarte en una lucha, hay música que es para ducharte, hay música que uh-huh. es cuando querés no pensar en nada, hay uh-huh. música que te transmite determinadas emociones, hay música que te transmite otras. Y,
0: pero esto es la pregunta, si tienes como la música para tratar tu vida, para tratar varias situaciones que pasas en tu vida con distintas músicas, porque después tú estás mejor porque la música te ayuda.
1: A veces me ayuda a algunas cosas y a veces a otra. 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
0: Sehr schönes Wort, die Multidimensionalität. In Alemann ist eigentlich das, was die Musik ausmacht und die auch bei Choco in ihrem Leben immer eine Rolle spielt. Also natürlich hat sie verschiedene Musikstile, die sie mag und verschiedene Situationen, in denen sie Musik hört. Manchmal braucht sie Musik, um zu tanzen, manchmal braucht sie Musik, um fröhlich zu sein, manchmal braucht sie aber auch Musik, um einfach zu entspannen. Und das ist wahrscheinlich wie bei vielen Menschen, aber das ist ja das Tolle an der Musik, weil die so viele Facetten hat und so vielfältig ist, dass man einfach in verschiedenen Lebensphasen Musik braucht und das spielt auf jeden Fall eine sehr große Rolle bei ihr.
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0: Also, Sie hat noch hinzufügen wollen zu diesem Thema, dass sie eigentlich einen Musiker kennt aus Argentinien, den sie auch sehr lange schon gut findet und den sie richtig feiert, und zwar Fito Páez. Und der ist schon seit den 80ern aktiv und so. Und sie mag ihn gerne und plötzlich sagte der aber, Reggaeton ist keine gute Musik. Und dann ist ihr irgendwie klar geworden oder ist dann für sie klar geworden, dass man kann nicht sagen, das ist Musik und das ist keine Musik, weil man kann anthropologisch nicht feststellen oder festhalten, so das ist jetzt Musik, weil die so und so und so klingt, sondern Musik ist so vielseitig und hat dadurch auch so vielseitige Funktionen, die sie mit sich bringt. Man kann einfach nicht sagen, das ist jetzt keine Musik, weil es nur eine Flöte ist oder nur ein Pfeifen oder so und das andere ist aber Musik. Also das geht nicht zu definieren. Man kann da einfach keine Grenzen setzen und genauso ist das auch mit dem, was eine Musik macht mit den Menschen. Man kann keine Grenzen setzen.
2: Genau, also das finde ich schön gesagt, weil Musik ist wirklich, also ich nutze auch so viel unterschiedliche Musik in meinem Leben und du ja hast recht, ne? Aber zum Beispiel Shakira, Bicicleta. Ich finde das gar nicht so schön eigentlich von der Sache her, ja. Aber ich finde, man kann da so richtig schön drauf tanzen.
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0: Das war La Fiesta von Chocolate Remix.
1: Und zum Abschluss der Sendung hört ihr noch von Chocolate Remix A Maricon.

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0: Wörter erwischt.
1: Der Zahn der Zeit oder was los?
2: Ach, weißt du, der Zahn der Zeit, der vergreift sich höchstens an meiner Luftröhre. Aber viel schlimmer ist, dass ich gefühlt seit Jahren ein Date mit diesem Irrsinn habe. Ich lass mich doch nicht verlackeiern mit dieser Scheiße. Du brauchst nur meinen Blick in deren scheiß Autos werfen, dann weißt du, was für ein gequirlter Schrott aus diesen Müllhalden plätschert. Ich spiel Tag ein, Tag aus ein Theaterstück. Ich spring im Hampelmann, steh im Spagat und dreh Pirouetten. Ich trickse hier und da. Das Einzige, was mir bleibt, ist, mich zu verkriechen. Eine Kerze zu zünden und Löcher in die Luft zu starren.
1: Klingt eher so, als hätte dich das Malwerk des Lebens unter seine Fittiche genommen.
2: Ach, von der Schwarzmalerei halte ich nicht so viel. Solange wir immer mal wieder einen netten Moment mit die Musik, mit die Freunde abgreifen, lässt sich's ja auch ganz gut leben. Ich denke, wenn wir es schaffen, uns wieder mehr zu trauen und das Tanzbein aufs Parkett zu legen, dann wird die Suppe schon wieder witziger. Oder liege ich da falsch?
1: Mensch, Theresa, da hast du dich wohl mal wieder selbst überholt. Dann lass uns mal aufhören, hier zu labern und den frohen Tanze tanzen.

0: Ich begrüße alle Hörerinnen und Hörer herzlich zu einer Ausgabe der Sendereihe Wutpilger-Streifzüge. Wutpilger-Streifzüge, das ist eine Sendereihe, die einmal im Monat auf Radio Korax kommt, aber auch auf einigen anderen freien Radios. Und es ist eine Sendung, bei der ich üblicherweise aufwendige Collagen bastle. Und es ist jetzt schon wieder eine längere Zeit her, dass ich hier live im Studio stehe bei Radio Korax am Unterberg 11 im Studio 3. Und freue mich, dass ich hier diesen Abend live im Studio verbringen kann. Ein Aspekt der Sendereihe Wutpilger-Streifzüge wird vielleicht nicht immer so berücksichtigt, wie ich mir das vielleicht auch wünsche, nämlich, dass es eine Sendung ist, in der Musik vorkommt. Das ist mir irgendwie wichtig, immer wieder auch musikalisches Material in meinen Collagen zu verarbeiten. Und deswegen habe ich gedacht, dass ich heute mal eine Radiosendung machen will, in der es nur um die Musik geht. Und weil das bei mir so ist, dass ich oft merke, dass bei der Musik, die man mag und für die man eine Leidenschaft hat, dass es nicht nur auf den Song drauf ankommt, sondern auch darauf, mit wem man solche Songs kennenlernt und mit wem man sie zusammen hört und dass man sich auch immer wieder von einer Begeisterung anstecken lässt. Und deswegen habe ich mir Freunde aus Halle ins Studio eingeladen, nämlich Johanna und Patty, und Maggie ist auch mit im Studio. Ich begrüße euch ganz herzlich zu der Sendung hier.
1: Hallo Lo.
2: Hallo Lukas.
3: Hallo.
0: Ja, und wir haben eben ein Song gehört von einem Freund von uns auch, Jonas heißt der, und der hat vor kurzem ein Album rausgebracht, Jazz heißt das Projekt, und das Album heißt Der Irrtum hat mal wieder gewonnen. Wir haben die beiden Songs von der B-Seite gehört, die beiden letzten Songs, und Patty, Jazz, dieses Projekt und das Album Der Irrtum hat mal wieder gewonnen, daran hast du ja auch deinen Anteil gehabt, nämlich hast du unter anderem das Mastering gemacht, aber hast auch hier und da daran mitgewirkt. Und genau, ich fand es interessant, vielleicht am Anfang erstmal drüber zu unterhalten, was das eben auch heißt, so lange auch an so einem Werk zu arbeiten, bis man es dann letztlich hört.
3: Wir haben eine ganz verrückte Art und Weise der Produktion ausprobiert, das erste Mal. Und zwar, Jonas nimmt ja seit Jahren schon immer alle Musik selber auf, alleine, Spur für Spur, Instrument für Instrument, und dann wird es am Ende irgendwann landet es, üblicherweise war das die letzten Jahre so auf meinem Tisch irgendwie, und ich mischte es dann. Und in dem Fall haben wir aber zuerst mal gesagt, dass ein anderer Freund von uns, Tillmann aus Berlin, auch mitmischt und wir zusammen mischen, also sozusagen in zwei Etappen. Also er hat sich um den Sound gekümmert, dass die ganzen Aufnahmen erstmal den richtigen Punch kriegen, und ich habe dann nochmal so ein bisschen Zauberkunst und Effektsachen drüber getan, ab und zu so ein bisschen mehr Delays noch und so ein Zeug, und unter anderem haben wir dann aber auch so Sachen gemacht, wie dann festgestellt, wir hätten gerne so ein kleines Hörspiel drin, das haben wir dann auch noch produziert bei mir zu Hause mit Jonas zusammen und auch mit dir, deine Stimme war ja auch zu hören, und Theresas Stimme. Genau, gemastert habe ich es nicht,
0: nee. Ah ja, beim Mixing warst du vor allem mit dabei, genau. Ja. Aber du bist ja auch auf dem Album zu hören. Und also Der Irrtum hat mal wieder gewonnen. Das ist genau auf jeden Fall ein Album, das ich irgendwie in diesem Jahr sehr gefeiert habe und was mich sehr inspiriert hat. Wobei ich aber auch sagen muss, genau, dass es irgendwie faszinierend ist zu sehen, wie Jonas halt immer wieder an seinen Musikprojekten arbeitet und da halt irgendwie so ganz viel Energie und Leidenschaft reinsteckt. Und das ist auf jeden Fall eine Musik, die ich sehr gerne höre. Johanna, jetzt hast du einen Song mitgebracht. Wir haben uns darauf geeinigt, dass du quasi den nächsten Aufschlag machst. Und wir haben hier noch verborgen, um was es sich handelt im Studio. Willst du erzählen, was du mitgebracht hast?
2: Also vielleicht erzähle ich erstmal, wie es überhaupt jetzt gerade aufgebaut ist. Und zwar sind wir zu dritt hier. Und ich wurde eingeladen von dir, Lukas. Und einfach ganz simpel mit der Ansage, bring drei Songs mit. Kein Genre, keine Zeit, keine andere Einordnung. Was ja dann einfach einem die Möglichkeit gibt, alle Songs auf der ganzen Welt zu zeigen, aber halt eben nur drei davon. Genau, dann habe ich einfach gedacht, ich wähle die drei Ohrwürmer aus, die mich die letzten Tage so begleitet haben. Und ich dachte auch gerade noch zu dem einen Album, was wir gerade gehört haben, zu dem Song, würde ich gerne noch sagen, erstmal, wir haben gerade die Platte gehört, das kam live von Platte. Diese Platte ist ja besonders lustig, weil sie rückwärts läuft. Man steckt die Nadel nicht außen an die äußerste, längste Rille, sondern innen. Das war, als ich die gekauft habe, habe ich gedacht, Mann, ich habe gerade 20 Euro für eine Platte ausgegeben, habe sie angeschlossen und es klang übelst weird. Ich habe dann mal in die Anleitung geguckt und gecheckt, ah, es läuft andersrum.
3: Jetzt hast du aber ziemlich viel verraten, allen am Radio.
2: So ist es. Naja, und ich verrate mal auch, was ich jetzt als nächstes spiele. Und zwar einen Song, von dem ich einen Ohrwurm habe seit ein paar Tagen, Wochen. Und zwar im Zusammenhang mit so einem Ableton-Workshop, bei dem ich war. Und es gibt eine Funktion bei Ableton, wo man auf der linken Seite, wie so ein Diagramm, ein Keyboard hat, wo man einen Synthesizer zum Beispiel draufpacken kann oder andere verschiedene Geräusche. Und dann unten eine Timeline. Und wenn man mit der Maus, also nicht mal mit dem Instrument was einspielt, sondern einfach mit einer Maus da durchfiedelt, gibt es eine random Melodie. Das haben dann halt die TeilnehmerInnen von dem Workshop oft gemacht. Und die klang so ähnlich wie die Hauptmelodie in dem Song, den ich jetzt anmache. Daher kam dieser Ohrwurm.
3: Jetzt bin ich aber gespannt.
2: Ich erzähle danach noch mal ein bisschen was dazu.
3: Du hast ja noch gar nichts erzählt, was es ist.
2: Es ist von Paul McCartney. Temporary Secretary heißt der Song. Von 1980 ist der.
0: Und wir hören mal rein.

0: Temporary Secretary von Paul McCartney, der uns hier noch so ein bisschen reinsingen will. Genau, Johanna hat den Song ausgewählt. Ich finde es auf jeden Fall faszinierend, weil ich das oft gar nicht so abgespeichert habe im Hinterkopf, dass Beatles und Paul McCartney, dass die einfach richtig tolle Popmusik produziert haben und einfach die ganz schöne Lieder haben.
1: Bei Paul McCartney ist ja auch, also der war ja, bei den Beatles hatte er eher so die Rolle, dass er neben John Lennon der eher ausgebildete Musiker war und hat sich danach ja auch selbstständig gemacht, eben mit zum Beispiel diesem Album und hat ähnlich wie Jonas das alles auch selber aufgenommen, ziemlich viel auch selber gemischt und so weiter. Bei dem Song kommt jetzt auch dann irgendwie dazu, ich habe den gehört und habe gedacht, ich habe diesen Text vielleicht auch ein bisschen falsch verstanden, wie so ein freudscher Verhörer, so eine Art, ich brauche eine persönliche Assistenz für meinen ganzen Papierkram und habe mich da voll verstanden gefühlt. Ich habe mir dann heute als Vorbereitung nochmal diesen Text genauer angeguckt und dann gecheckt, es gibt da schon noch so sexy Anspielungen zwischendurch, die ein bisschen edgy sind. Aber ich finde, der Song ist trotzdem hörenswert. Das ist ein geiler Hit.
0: Ja, ging mir auf jeden Fall auch gerade gut rein. Patty, du hast den nächsten Song ausgewählt. Und das ist wieder eine Band, die auch aus unserem Umfeld so ein bisschen kommt. Halle, Leipzig und so weiter.
2: Ja, du weißt es ja schon, weil wir vorhin kurz schon mal reingehört haben. So gesehen passt das jetzt nicht, dass wir alle hier nur Geheimnisse mitgebracht haben. Der nächste Song ist von Double Job, von einem sehr inspirierenden Freund von uns allen, Christoph Müller und anderen. Lies spielt auch mit. Wir haben uns vorhin gefragt, wer eigentlich noch alles genau mitgespielt hat. Ich bin mir nicht so ganz sicher. Die Platte ist auch ein bisschen kryptisch, weil da lässt sich nicht so viel herausfinden, wer da jetzt genau mit dabei war. Und überhaupt auch das Cover. Auf dem Cover vorne ist so eine lustige Zeichnung, die so ein bisschen nach Paint und Grundschule aussieht. Ich weiß nicht, vielleicht in die Richtung? Naja, da will ich jetzt niemandem zu nahe treten. Auf dem Labelchen, auf dem Abdruck auf der Platte, da ist ein Spargelgericht abgebildet. Genau, ich würde den Song einfach mal hören.

0: ein Song von der Band Double Job, von dem Debütalbum von Double Job. Und es ist ein vertracktes Album, aber ich finde es auch erstaunlich vielseitig. Also man hat irgendwie so diese vertrackten, auch recht harten Rhythmen, aber da sind ja auch ja irgendwie so anmutige Songs sind ja auch mit drauf.
1: Mhm, ja. Ich würde dir nochmal ganz kurz erzählen, was ich meinte mit ein sehr inspirierender Freund, weil Christoph tatsächlich mit anderen Freunden zusammen natürlich auch vor Jahren in Leipzig einen Proberaum und Studio ins Leben gerufen hat, wo viele Musiker und Musikerinnen sich ausprobieren konnten und die Chance hatten, ohne große Mühen dort sich wirklich gehen zu lassen. Das ist ein toller Ort. Da sind viele tolle Alben entstanden von ganz vielen Bands. Mittlerweile haben das andere Leute so ein bisschen weiter übernommen.
2: Chefetage meinst du?
1: Ja, die Chefetage, genau. Das wollte man den Namen einfach mal sagen, ja. Genau. Yo.
0: Ja, und Christoph hat eben ja auch ganz viele Musikvideos produziert, da auch an diesem Ort. Und
1: ah,
0: da
1: ja,
0: gibt es einen YouTube-Kanal, Raytrack Sessions. Mhm. Und das ist, darüber habe ich auch ganz viele Bands entdeckt und da sind ganz tolle Songs mit drauf, die dann auch irgendwie immer noch mal so was Besonderes haben, weil sie halt an diesem Ort irgendwie so speziell inszeniert sind.
2: Und ganz tolle Live-Aufnahmen, die es sonst so auch nicht nochmal gibt.
0: Ich habe euch einen Song mitgebracht von einer Berliner Band und als wir jetzt am Anfang vor der Sendung kurz darüber geredet haben, war ich ganz überrascht, dass ihr das gar nicht kennt. Schimmel über Berlin heißt diese Band. Und genau, die haben ein Debütalbum, das heißt Eisenmund. Und Schimmel über Berlin, die kommen so aus diesem Kontext Allee der Kosmonauten. Das ist so eine Proberaumgemeinschaft in Berlin, wo zum Beispiel auch die Band League dazugehört. Und ich habe auch durch Jonas Schimmel über Berlin entdeckt. Der hat mal, als ich bei ihm zu Hause war, die Platte aufgelegt. Und ich finde es wirklich ein sehr faszinierendes Album. Also das ist irgendwie so wavig, Post-Punk-mäßig, aber irgendwie auf so eine ganz seltsame, verzauberte Art und Weise. Also es ist so, dass man so ein bisschen wie so ein unheimliches Märchen eintaucht. Und ich würde den ersten Song dieser Platte spielen. Komm schon, heißt der.
2: Na komm schon.

0: Schimmel über Berlin mit dem Song Komm schon von dem Album Eisenmund. Und dieses Album ist Ende des letzten Jahres erschienen, also relativ neues Album. Als wir jetzt gerade den Song zusammen gehört haben, Johanna, meintest du, du hast einen Song, der richtig gut dazu passt.
1: Also genremäßig nicht, das ist jetzt eine ganz andere Zeit, die folgt, aber Schimmel über Berlin beschreibt den nächsten Song ziemlich gut. Es ist Filmmusik, geschrieben von Hans Eisler aus den 1920er Jahren. Und das ist ein Film, da geht's, also dieses Stück, das ist die Suite Nummer 3, Opus 26, aus dem Film Coole Wampe. Und das ist die dritte Nummer, das Rondo. Also es ist eben Filmmusik zu dem Film Coole Wampe. Und in dieser ersten Szene, in der diese Musik läuft, sieht man Berlin und so die düstersten Seiten von Berlin, während so junge Leute nach Arbeit suchen. Also es fängt irgendwie an damit, dass sie sich alle treffen auf einem Platz mit so einer Litfaßsäule und stellen ihre Fahrräder da ab und warten. Und dann kommt so ein kleiner Junge mit irgendwie so Anzeigen, Arbeitsannoncen. Und die Leute jagen nach Arbeit und finden irgendwie keine und fahren durch Berlin. Und man sieht immer wieder man sieht abwechselnd die Stadt und dann wieder die Vorderräder von diesen tatsächlich ganz schönen, grazilen Fahrrädern und diesen echt teilweise auch Kindern, die da drauf rumfahren und die Stadt bejagen. Und die Musik beschreibt, finde ich, ziemlich gut dieses Gefühl, was da transportiert wird. Und es ist auch einfach sehr schöne Musik.

0: das Rondo von Hans Eisler aus der Filmmusik zu dem Film Coole Wampe. Und mir ist dazu eingefallen, also Coole Wampe, dieser Film ist ja unter anderem von Bertolt Brecht. Der hat aber sehr eng zusammengearbeitet mit Ernst Ottwald. Und das ist eine ganz interessante Figur, weil der nämlich einen Roman über Halle geschrieben hat, also Halle an der Saale. Ja. Und das ist ein ganz interessanter Halle-Roman, der handelt von den 20er Jahren, Ruhe und Ordnung heißt der Roman. Und der handelt von den Freikorps-Einheiten, die hier in Halle stationiert waren und die unter anderem halt genau die Märzkämpfe niedergeschlagen haben und genau die beim Kapp-Putsch halt irgendwie mitgewirkt haben. Und das ist das Interessante an Ernst Ottwald, dass der nämlich halt irgendwie so Teil von diesen rechtsradikalen Freikorps-Einheiten war und dann die Seiten gewechselt hat. Also über diese Erfahrung, die er da gemacht hat, ist er dann zu einem Antifaschisten geworden und hat dann unter anderem mit Bertolt Brecht zusammengearbeitet. Aber zurück zu Hans Eisler. Johanna, du hast den Song ja ausgesucht und dir war ja so an der Melodieführung auch so ein bisschen was aufgefallen, ne?
1: Ja, genau. Also ich habe nicht ganz unabhängig von dem Song, den ich davor gezeigt habe, mich auch an diese Melodie erinnert gefühlt, was so jetzt, also es klingt ja erstmal, es ist ein klassisches Orchester, es klingt nach klassischer Musik, aber es ist eben nicht klassische Musik im klassischen Sinne, sondern erstmal ist es so aus diesem Zeitalter der neuen Musik. Und dieser Hans Eisler war Schüler von Arnold Schönberg, der diese Zwölftonmusik erfunden hat, was ziemlich schwer zu hören ist und eben gar nicht sich in diesen klassischen Tonarten bewegt und wo diese Melodien eben nicht die klassischen Kadenzharmoniken befolgen, die so gut ins Ohr gehen, sondern so ein bisschen danebenher fiddeln irgendwie. Und das, finde ich, erkennt man in dieser Melodie auch ziemlich gut wieder, was eben auch manchmal so einen Eindruck erweckt, wie als würde man bei Ableton mal random mit so einem Maustaster über so eine Tastatur rüber wischen, was natürlich nicht ganz der Fall ist. Genau. Und trotzdem eben ist es ein Ohrwurm, der irgendwie gut reingeht.
0: Ja, Eisler, der hat ja auch viele so Arbeiterlieder halt geschrieben, die in der Zeit auch häufig gesungen wurden. Und da ist ja irgendwie das Interessante, dass er halt das, was er bei Schönberg gelernt hat, ja dann irgendwie doch in so eine Volkstümlichkeit irgendwie überführt hat und sich auch irgendwie so an sehr traditionellen Volksliedern zum Teil mit orientiert hat. Aber das wird dann so verfremdet durch die Kompositionstechnik, ne?
1: Ja, das war ja auch ein Punkt, an dem die sich dann irgendwann gestritten haben, dass so, na, Schönberg sich wie so abgehoben hat von der Arbeiterschaft, weil einfach das auch eher sehr elitär geprägt war und Eisler sich eher dann wieder, also das so ein bisschen zugänglicher gestalten wollte. Ist ihm ganz gut gelungen, finde ich. Und zu Coole Wampe fällt mir auch noch ein, und was ich finde, ich zu dieser Szene auch so passend finde, ist, dass es einen Motorradclub gibt, der heißt so. Und das passt eben zu dieser Szene, wo diese Kids mit den Fahrrädern durch die Stadt düsen und man sieht die ganze, diese echt ganz schönen Räder in diesem völlig wirren Umfeld. Ja.
2: Ich kenne ja den Film nicht, aber vielleicht kannst du mal ganz kurz erklären, was der Titel eigentlich meint.
1: Coole Wampe, also im ersten Moment.
2: Ist das nicht ein Ort?
1: Genau, es ist ein Ort im Umfeld vor Berlin. Es ist eine Siedlung, eine Zeltsiedlung, wo irgendwie Leute hingezogen sind, nachdem sie infolge von einer Wirtschaftskrise, Armut auch keine Wohnung mehr richtig hatten, also da vertrieben wurden und dann sich da zusammengetan haben. Genau, Coole Wampe gibt ja erstmal, man denkt erstmal an cool im Sinne von lässig und Wampe. Ich habe irgendwie an sowas gedacht wie mein cooler, dicker Bauch, yeah. Aber Coole steht für der Ort zwischen zwei Hügeln. Eine ja. Coole, wo dieses Camp, wo diese Siedlung ist. Wo Leute Zuflucht gefunden haben und sich irgendwie schön gestaltet haben.
2: Und Wampe?
1: Das kann ich gerade nicht ganz sagen, ich weiß nicht. Vielleicht der Name von dem Typen, der das gegründet hat.
0: Ist auf jeden Fall ein toller Film, also kann ich sehr empfehlen, sich den mal anzuschauen. Also das ist ein agitatorischer Film, der hat auf jeden Fall eine politische Botschaft und man weiß auch, in welche Richtung das gehen soll, aber trotzdem ist das ein ganz tolles Zeitdokument und auf jeden Fall sehr sehenswert.
1: Ja, und passend zu Schimmel über Berlin ist irgendwie eine gute Überleitung gewesen.
2: Und wir bleiben bei Berlin. Ich habe eine Platte mitgebracht, auch aus Berlin, von einer Band, die mich, nicht nur mich, viel inspiriert hat, sondern ich glaube auch unseren Freund Jonas eventuell. Die Band Puff, den Rest erzähle ich vielleicht danach. Ah ja.

0: Mummy Boys.
1: Nee, Puff.
0: Puff, ah. Yeah, Mummy Boys fast. Und Puff. Irgendwie, ich verwechsel das oft beim Sagen, obwohl ich die beiden Bands unterscheiden kann.
1: Ja, die sind sehr gut zu unterscheiden. Allerdings gibt es ja tatsächlich eine Verbindung. Und zwar hat ja Paulchen mal bei Puff Schlagzeug gespielt. Im Übrigen haben ganz viele Leute mal bei Puff mitgespielt. Und mittlerweile sind sie dann, ich habe leider in den letzten Jahren ein bisschen den Überblick verloren, aber dann doch nur noch zu zweit zuletzt gewesen auch. Oder auch zu dritt mit einem Live-Schlagzeuger. Sie waren mal sowas wie zu zehnt, also auch mit noch einer Sängerin und mit Bläsern. Und das war aber alles vor der Zeit, bevor ich die kannte. Schade eigentlich. Puff ist eine sehr interessante Band. Ist ja sehr, sehr aufwendig produzierte Musik. Live habe ich jedenfalls das bisher nicht so richtig gefühlt, muss man leider sagen. Ich glaube, es ist eher Musik, die im Studio passiert und produziert wurde, wird.
2: Was wahrscheinlich auch schwierig ist, wenn so viele Leute bei den Produktionen beteiligt sind und für bei diesem Sound beitragen, das dann live gut rüberzubringen.
1: Mhm. Zumal auch Anton und Robin, die beiden, die jetzt noch wie vorher noch dabei sind, sehr ambitioniert und perfektionistisch immer waren und so wie ich es verstanden habe, das auch ein Grund war, warum zum Beispiel Paulchen dann aus der Band geflogen ist. Er hatte nämlich noch die andere Band Mummy Boys und sie meinten, man kann doch nicht zwei Bands ernsthaft haben. So ein Quatsch.
2: Aber eine Sache, die mir dazu auch einfällt, die ich auch gerne zu dem Album ganz am Anfang nochmal erwähnen wollte, war, dass es ja auffällt, dass da eben auch so viele Leute mit beteiligt sind bei dem Jazz-Album von Jonas. Und dass ich war dann bei dem Konzert in der Galle und es war irgendwie beeindruckend, wie das funktioniert hat, dass diese ganzen Leute, die daran beteiligt waren, diese Chöre im Hintergrund und so weiter einzusingen, auf der Bühne auch Platz gefunden haben und es irgendwie authentisch und wirklich ein schönes Miteinander war. Es wirkte sehr persönlich auch. Es war ein schöner Raum, der dadurch geschaffen wurde.
0: Ja. Ich habe die Hochzeit von Mummy Boys, jetzt sage ich schon wieder Mummy Boys, die Hochzeit von Puff so ein bisschen verpasst. Aber ich habe die einmal live gesehen auf dem Wagenplatz in Weimar. Und da muss ich sagen, auch, ja, da hat es mich sehr gepackt. Also da war ich richtig verzaubert davon und wollte dann auf jeden Fall wissen, was das für eine Band ist. Irgendwie da. Für mich hat es funktioniert irgendwie.
1: Wir können auch nochmal vielleicht dazu erwähnen, dass dieser Drive, den sie jetzt auch in diesem Song hier gerade hatten, der übrigens hieß I Need New Friends, ungefähr so ist auch deren Attitüde. Zumindest auf der Bühne extrem gelangweilt und abgeneigt dem Publikum gegenüber. So in die Richtung.
2: Ihr seid scheiße und ich brauche neue Freunde, die ein bisschen besser sind.
1: Ja, sowas in der Art, ja.
0: Hört ja auch dazu. Ja, ich habe noch einen Song mitgebracht, der für mich irgendwie, so ein bisschen was markiert, weil als ich irgendwie noch sehr jung war, bin ich immer mal nach Leipzig gefahren zu Besuch und habe da meine Tante besucht und das war irgendwie sehr schön, weil wir da so viele Freiheiten hatten, also meine Schwester und ich und ein Freund, wir sind da oft hingefahren und konnten da so ein bisschen machen, was wir wollten und die war da irgendwie so sehr cool drauf, die Tante, und die hat dann irgendwann mitbekommen, dass ich mich für Punk interessiere und dann hat sie von einem Freund CDs ausgeliehen und hat mir die zum Überspielen halt gegeben. Und da habe ich einige Platten dadurch entdeckt, die mich irgendwie sehr geprägt haben. Und dazu gehört eine Band, The Fall, die ich auch leider nie in meinem Leben live gesehen habe. Mark E. Smith, der Sänger und der auch diese Band ja irgendwie im Wesentlichen betrieben hat, der ist ja vor ein paar Jahren schon gestorben. Und das Album, das meine Tante mir damals gezeigt hatte, war The Unutterable. Ich wollte aber einen Song zeigen, der also so ein bisschen die Kunst von Mark E. Smith zeigt, eigene Songs nochmal anders zu interpretieren. Das finde ich ganz interessant, weil man kennt dann halt diese Songs von den früheren Alben und feiert die, weil es ja auch irgendwie so Hits sind. Und dann kommt er daher und zeigt diesen Song nochmal in einem völlig anderen Gewand. Und das ist sehr gut irgendwie. Also es klingt erstmal so ein bisschen lame, man covert sich selbst, aber ich finde es in dem Fall richtig gelungen. Und wir hören die neue Version von Open the Boktosis.

0: Das war Open the Box von The Fall. Und Patty und ich kannten den ja noch gar nicht, Lukas. Was für ein geiler Song. Danke.
1: Habt ihr irgendeinen Bezug zu The Fall?
2: Yo, auf jeden Fall. Ja. Ich habe selber auch schon viele The Fall Songs gecovert. Früher. Also nicht gecovert, sondern hergenommen und umgeschrieben und neuen Text drüber gemacht und sowas. Ja.
0: Ich habe es tatsächlich von Radio Korax, weil das hier so oft läuft. Und bei Radio Subjektiv wird immer wieder betont, das ist die beste Band der Welt. Den glaube ich natürlich, die kennen sich da ja aus.
1: Also Wutpilger Streifzüge, Tribut zu Subjektiv.
2: Grüße.
1: Und wir hören jetzt einen Song, der noch nicht das Licht der Welt erblickt hat und noch von nicht so vielen Leuten gehört wurde. Liege ich da richtig?
0: Ja, ich ordne das mal kurz ein. Es ist ein Song von mir und einem Freund und zwar aus sehr aktuellen Anlässen mal wieder. Also wie gesagt, das sind diese Ohrwürmer und die letzten Tage, die mich begleiten und wie ich diese Songs ausgewählt habe. Und ich habe mir letzten Mittwoch mit einer Flex ganz tief in den Finger reingeschnitten. Und Anfang diesen Jahres war ich unseren gemeinsamen guten Freund Tillmann besuchen bei Weimar. Wir haben gearbeitet auf seinem Hof und haben fette Baumstämme klein gesägt mit einer riesigen Säge. Und er hat da reingegriffen und hat sich in den Finger gesägt. Und abends konnte er nicht schlafen, weil er immer, wenn er die Augen zugemacht hat, gesehen hat, wie er in diese scheiß Säge reingreift. Und wir haben irgendwie überlegt, wie können wir uns ablenken. Und dann haben wir einen kleinen Song darüber geschrieben und haben dann die Nacht durch den aufgenommen und halb fertig produziert. Und dann habe ich jetzt eben gerade mal den, na, so halb gar fertig gemischt zu Hause. Ich bin mal gespannt, wie das jetzt klingt.
3: Song

0: Der Fingersäge-Blues von Johanna und Tillmann. Und zu allem Unglück hast du dir, Johanna, jetzt auch einen Finger gesägt, ne?
1: Ja, so ein Zufall.
2: War das Zufall, ja?
1: Na, ich habe das jetzt nicht gemacht, um den Song im Radio spielen zu können. So ein Scheiß. Naja, aber das, deswegen begleitet er mich gerade. Das ist so naheliegend.
2: Tolles Lied. Du hast mir vorher schon mal erzählt, als du das frisch gemacht hattest, dass ihr im Bett lag dabei.
1: Ja.
2: Also Tillmann ja, als im Krankenbett quasi, auf seinem Hof und du daneben.
1: Genau, ich hatte meinen Laptop auf dem Schoß und so ein kleines Tascam-Aufnahmegerät und Reaper offen. Und dann haben wir halt immer eine Spur aufgenommen, die bei Reaper laufen lassen, Kopfhörer aufgesetzt, dann nächste drüber.
2: Was sind das denn alles für Spuren?
1: Ah, das muss man vielleicht auch noch erzählen. Es gibt so eine geile Schaufelgitarre. Tillmann ist ja auch so ein Freak, der hat so eine Gitarre sich selber gebaut. Aus einer Schaufel.
2: Spaten.
1: Da streiten sich die Nerds. Die hat drei Saiten, eine Drei-Saiten-Gitarre und man kann die nur mit so einem, wie heißt das, so einem Finger-Slide spielen. Also man braucht ein Bottleneck, so heißt das, Metallding, mit dem man über die Saite rutscht. Und die Bassspur ist damit so ein, ist damit aufgenommen. Und es gibt auch so ein Geräusch im Hintergrund, was automatisch entsteht, wenn man das an den Verstärker anschließt, was ähnlich klingt wie eine Säge. Genau, so war das.
0: Und Patty hat jetzt auch schon was ausgepackt.
2: Ja, ich wollte nochmal die Stadt wechseln. Jetzt waren wir ja in Berlin und dann danach in Weimar. Also nee, wie heißt's?
1: Liebstädt.
2: Und ich würde nochmal zurück nach Halle hüpfen. Und zwar einer der Gründe, warum es mich nach Halle verschlagen hat, auch ist ja die Band ohne Namen, die Klammerband. Und die waren für mich sehr inspirierend immer. Die gibt es leider nicht mehr, aber unser Freund Fridjof spielt ab und zu immer mal wieder noch irgendwo mal verstreut einen Song mit von den alten Dingern. Und wir haben damals eine Split zusammen rausgebracht mit drei Songs von denen und davon würde ich jetzt gerne nochmal einen hören.
0: Also Klammer, Punkt, Punkt, Punkt.
2: Klammer. Genau. Das ist ja eine Band, die immer den Namen ändert. Also die haben bei jedem Auftritt einen anderen Namen sich ausgesucht und das ist dieses, es sind eckige Klammern.
1: Man muss die tatsächlich füllen mit dem Zitat, mit dem passenden Namen vom jeweiligen Abend.
2: Ja.
0: Zum Beispiel André Béton.
2: Mhm. Oder die zwei Schwerter, als mal einer nicht dabei war und die Meißen gespielt haben.
1: Es gibt ja aktuell auch eine Band, die Songs von denen noch spielt, also auch mit Fridjof als Sänger. Die nennen sich dann Gaia Never Dies. Die darf man vielleicht auch in diese Klammern mit reinsetzen.
2: Na.
0: Na. Also viele Grüße gehen hier raus an Fridjof. Und weil es der letzte Song ist, den wir hier in der Sendung spielen können, auch viele Grüße an Jonas, den wir ja öfter jetzt erwähnt haben hier
2: in der Sendung. Ja, NJ, bis denn.
0: Und danke an Johanna und Patty. Danke für die schönen Songs, die ihr mir hier gezeigt habt in der Sendung. Und ich stelle mir das so ein bisschen vor, dass vielleicht mancher Hörer, manche Hörerin jetzt auch einen neuen Ohrwurm entdeckt hat und mit einer neuen Entdeckung in diesen Sonntagabend rausgeht.
1: Ja, danke, Lukas. Das hat ja übelst Spaß gemacht.
2: Danke für die Einladung.
0: Tschüss.
1: Ciao.

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0: Hallo und herzlich willkommen zu einer neuen Ausgabe von Soundtrack. Ich heiße Jan, ich freue mich sehr, dass ihr da seid und wir hören heute in dieser Stunde wieder in zwei Soundtracks rein und diesmal sind es zwei absolute Geheimtipps. Es sind, würde ich mal ganz wild behaupten, zwei Filme, von denen ihr aller Wahrscheinlichkeit nach noch nie was gehört habt, geschweige denn sie überhaupt gesehen hattet. Das liegt daran, dass sie hierzulande, sprich in Deutschland, gar nicht so eine riesengroße Aufmerksamkeit generieren konnten. Woran das liegen könnte, das erzähle ich dann vielleicht auch noch im Ansätzen so ein bisschen oder ich philosophiere darüber in dieser Stunde. Es ist der Soundtrack oder es sind die Soundtracks zu

zu zwei Thrillern und ich finde die Zeit, die wir jetzt gerade haben, nämlich diese Sommerzeit, in der es sehr, sehr lange hell ist und es überhaupt nicht düster und gruselig ist oder beängstigend, das ist für mich zumindest genau die richtige Zeit, um solche Filme zu gucken, dann habe ich nämlich nicht ganz so große Angst. Ich bin nämlich auf jeden Fall inzwischen bei Filmen schon ganz schöner Schisser geworden. Aber das sind heute zwei Filme, die sind vor allem spannend und weniger gruselig. Das nur schon mal vorweg. Eine Triggerwarnung muss man jetzt in diesem Zusammenhang wahrscheinlich nicht machen. Wer sozusagen anfällig für diverse psychische Trigger ist, der guckt solche Filme wahrscheinlich sowieso nicht. Die Rede ist, oder wir fangen an mit einem Film aus Kolumbien. Er heißt La Cara Oculta, ist bei uns unter dem Namen Das verborgene Gesicht in den Kinos gelaufen, kurzzeitig, und zwar im Jahr 2012. Der ist bereits 2011 erschienen und dann nach über einem Jahr dann auch in Europa bzw. in Deutschland über diverse Festivals getingelt und hat hier in Deutschland sogar eine kurze, sehr kleine Kinoauswertung gehabt, lief also regulär in kleinen Kinos. Und bei dieser Gelegenheit habe ich die Gelegenheit ergriffen und den Film auch geguckt. Er ist vom kolumbianischen Regisseur Andres Bayes, der ist hierzulande nahezu unbekannt, hat aber in Kolumbien natürlich sehr viele Filme gemacht, die dort auch mit einigem Erfolg liefen. Und die Musik, denn das hier ist eine Soundtrack-Sendung, die Musik ist vom Komponisten Federico Jusit. Auch das ist ein Name, der hier nicht so irre umläufig ist, aber zumindest für einen Film, den wir hier in Deutschland doch auch recht gut kennen. Er ist zumindest ein kleiner Arthouse-Liebling damals gewesen. Für diesen Soundtrack hat sich auch Federico Jusit verantwortlich gezeichnet. Der Film In ihren Augen, auch ein kolumbianischer Film ganz nebenbei und vom gleichen Autorenteam, das auch für Das verborgene Gesicht zuständig ist. So viel also zum Gossip rund um diesen sehr kleinen, aber doch denkenswerten Film. Vorweg gesagt, es ist ein Film, den ich persönlich nie wieder vergessen habe und zwar nicht, weil er so besonders aufwendig produziert ist, weil er besonders krasse Bilder hat oder sowas, weil er eine besonders schockierende Geschichte erzählt oder sowas oder besonders hervorzuhebende DarstellerInnen oder Sonstiges vorzuweisen hat. Im Gegenteil, der ist eher unspektakulär, eher unaufgeregt und sehr klein. Dennoch gibt es eine Sache an diesem Film, die mich wirklich umgehauen hat, wo ich dachte, wow, sowas habe ich noch nie in einem Film erlebt. Ganz grob zur Geschichte und ich will gar nicht zu viel erzählen, weil jedes Wort zu viel könnte falsch sein. Ich will auf jeden Fall nicht spoilern. Er fängt an wie ein kleines bisschen ein Haunted House Grusel- oder Horrorfilm. Das heißt, es lebt ein Paar in einem großen Haus und der Mann ist viel unterwegs und die Frau ist viel alleine zu Hause und ihr fallen merkwürdige Geräusche und so Kleinigkeiten auf und sie versucht herauszufinden, was das für Ursachen hat. Und mehr möchte ich gar nicht sagen zur Story und zu dem, was passiert. Nur so viel, dass ziemlich genau in der Mitte ein Twist kommt, der diesen ganzen Film in eine völlig neue Richtung, und zwar um 360 Grad sozusagen in eine völlig neue Richtung drängt. Und diesen Twist, den sieht niemand kommen. Es ist wirklich verrückt, wie gut das funktioniert und wie viel Spaß das dann auch macht, mit dem Wissen der ersten Hälfte des Films die zweite Hälfte des Films zu gucken. Es ist nicht so, dass es zwei verschiedene Filme sind. Es läuft alles ganz toll zusammen, ist großartig konstruiert und geschrieben und macht einfach unfassbaren Spaß und ist natürlich, entbehrt auch nicht einer gewissen Spannung. Es hat mit einer Dreiecksbeziehung zu tun, es hat mit sehr viel mit Sex zu tun, aber ohne, dass es jetzt explizit immer zu sexuellen Handlungen kommt, aber es spielt immer auch eine große Rolle. Und sogar ein bisschen kolumbianische Historie spielt mit rein, auch das ohne, dass es aufgesetzt oder noch aufgepfropft wirkt, sondern alles sehr rund. Ein sehr, sehr cooler, schöner, netter, kleiner Thrillerfilm mit einem Mörder-Twist in der Mitte, der, wie gesagt, ein einmaliges Filmerlebnis hervorgerufen hat. Wie gesagt, ich glaube nicht, dass ihr ihn gesehen habt, denn er lief nur ganz kurz in Deutschland damals und seitdem ist er spurlos verschwunden. Man kann ihn tatsächlich mit einiger Mühe finden. Auf DVD ist er zu bekommen. Es gibt also eine deutsche Version davon auch und tatsächlich auf diversen Streaming-Plattformen zumindest gegen eine Gebühr
ist der da auch aktuell zu finden. Das verborgene Gesicht, La Cara Oculta, und aus diesem Soundtrack oder aus diesem Film hören wir jetzt in der ersten Hälfte der heutigen Ausgabe von Soundtrack ein bisschen in die Musik rein. Wie gesagt, ist von Federico Jussit und ist so typisch Thriller-mäßig, so ein bisschen romantisch, ein bisschen schwermütig, melancholisch, mit gewissen rhythmischen und perkussiven Spitzen in der Mitte, gerade da, wo es spannend wird. Und das ist so eine Art von Filmmusik, die mir persönlich total gut gefällt, eben weil sie oft mit sehr schönen, ineinandergreifenden Harmonien arbeitet, nur um dann eben mit gewissen Disharmonien da doch zu suggerieren, dass hier irgendwas nicht stimmt. Das ist schließlich kein Happy Ending Wohlfühlfilm, den ihr hier guckt, sondern ein sehr spannender Thriller mit leichten Gruseleinlagen. Und so hört sich die Musik dann auch an. Viel Spaß also in der ersten Hälfte heute mit dem Soundtrack zu La Cara Oculta, das verborgene Gesicht.

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3: Willkommen zurück bei Soundtrack. Wir hören heute Musik aus, ich nenne es mal ganz vorsichtig, Thriller-Geheimtipps. Man muss dazu sagen, Thriller in dieser Reihenform gibt es aktuell eigentlich gar nicht mehr. Es gibt oft Filme, die durchsetzt sind mit Thriller-Elementen, mit spannenden, fast schon an Grusel- oder Horror grenzenden Sachen, aber so den reinen typischen Thriller in dieser Form, wie er vor allem verstärkt in den 80ern und 90ern auch hier viel im Fernsehen kam, sowas gibt's eigentlich irgendwie gar nicht mehr so richtig. Und genau aus dieser Zeit, nämlich aus dem Jahr 1993, im Grunde die Hochzeit der amerikanischen Thriller, kommt auch ein Film, den die allerwenigsten hier wahrscheinlich noch auf dem Zettel haben, denn der ist hier gar nicht im Kino gelaufen, sondern lediglich auf VHS, beziehungsweise später dann tatsächlich gab es noch eine DVD-Veröffentlichung und darüber hinaus aber dann gar keine mehr. Es gibt auch keine Digital Copy davon, den gibt es nicht gestreamt. Wenn man Glück hat, findet man ihn auf DVD. Die Rede ist von Malaise, eine Intrige. Das ist ein Film vom Regisseur Harold Becker. Das ist eine absolute Ikone des Das ist eine absolute Ikone des Thriller-Kinos der 80er und 90er Jahre, hat zum Beispiel sowas wie Sea of Love gemacht oder so. Also er ist auf jeden Fall auf vertrautem Terrain und die Darstellerriege ist auch sehr, sehr hochkarätig. Wir haben Alec Baldwin, Nicole Kidman und Bill Pullman in den drei, das sind die drei wichtigsten Rollen in diesem Film. Und auch hier ist die Geschichte so vielschichtig und wendungsreich konstruiert, dass man gar nicht zu viel verraten möchte. Zur Ausgangslage. Wir haben ein absolut perfektes Traumpaar. Er ist Lehrer, sie ist Kindergärtnerin. Sie ist wunderschön. Er hat gerade einen guten Posten, eine Art stellvertretenden Rektorposten an einer Schule bekommen. Sie haben ein altes Haus gekauft, was sie sich hübsch machen wollen. Und im Grunde entspricht alles dem absolut perfekten, klischeehaften, durchaus klischeehaften Familienbild der USA in den späten 80er, Anfang 90er Jahren. Und dieses perfekte Familienglück oder potenzielle Familienglück wird zerstört durch eine Tragödie. Sie erkrankt plötzlich sehr schnell und sehr stark, muss also ganz mit starken Schmerzen ins Krankenhaus eingeliefert werden und wird dort notoperiert von einem neu eingetroffenen Chirurgen. Der ist so eine Art Star-Chirurg, er ist wirklich der Beste der Besten der Besten. Und der operiert sie, rettet sie, trifft aber während der Operation eine Entscheidung, die folgenschwer ist. Und durch diese Entscheidung vermeintlich wird da eine Handlungskette losgetreten und es kommt immer noch dicker. Und immer wenn man denkt, okay, jetzt habe ich es kapiert, jetzt weiß ich, worauf dieser Film hinaus will. Ich bin mal wieder auf dem Klischeeweg sozusagen reingefallen, dann kommt noch ein Twist und es wird wieder anders. Und das ist auch das, was ich an diesem Film so unfassbar toll finde. Die SchauspielerInnen sind allesamt toll. Die Dialoge sind klischeehaft manchmal, ein bisschen cheesy, kann man fast schon sagen. Aber es hat alles seinen Zweck. Es gehört alles irgendwie zur Narrative, denn man weiß nie so richtig, woran man denn eigentlich ist. Was ist hier eigentlich los? Wer verarscht hier wen? Wer vertraut hier wem? Und wem sollte man lieber nicht über den Weg trauen? Und ja, mehr muss man zur eigentlichen Handlung gar nicht sagen. Die Musik ist von Jerry Goldsmith, ein weiterer meiner Lieblinge, wenn es um Filmmusik geht, der natürlich vor allem durch die Musik zu Star Trek bekannt geworden ist, hat also das weltberühmte Star Trek Theme, nicht das Enterprise Thema, sondern das Star Trek Theme, was dann auch für die Filme und eben die Serien verwendet wurde, komponiert und hat auch eben für einige der Kinofilme wirklich tolle Filmmusik komponiert. Ist weit darüber hinaus aber auch noch viel aktiv gewesen in großen Hollywood, hat viele Soundtracks für Paul Verhoeven zum Beispiel komponiert, unter anderem für Total Recall und auch Hollow Man bzw. Basic Instinct, hat die Musik für Alien, für den ersten Alien-Film von Ridley Scott komponiert, die auch sehr ikonenhaft ist, hat die ersten Planet der Affen-Filme gescored und so weiter, also ihr merkt schon, ein großer Name. Und er hat eben auch für Harold Becker Musik gemacht, denn dieser ganz bestimmte Ton, den wir in der ersten Hälfte der heutigen Sendung schon hatten, diese Mischung aus Melancholie und ein bisschen Mysteriöses, ein bisschen gruselig mit leichten, perkussiven, aufregenden, spannungsgeladenen Spitzen, genau diese Mischung beherrscht Jerry Goldsmith wie absolut kein zweiter. Und es ist absolut toll, wie er auch hier den Soundtrack für Malaise aufbaut, dass das also extrem cheesy, sehr sehr kitschig anfängt mit Chören und wirklich wohlklingenden Klängen und dass das dann so schnell abdriftet in so eine, irgendwas ist hier komisch, irgendwie ist hier was ganz gewaltig gerade dabei schief zu gehen, ohne dass es aber zu entrückt oder zu gruselig oder zu hart wirkt. Es ist also alles so ein schleichendes, unbehagliches Ding und das kann Jerry Goldsmith wie kein zweiter. Davon könnt ihr euch jetzt überzeugen. In der zweiten Hälfte der heutigen Ausgabe von Soundtrack hören wir in den Soundtrack zu Malice aus dem Jahre 1993, Komponiert von Jerry Goldsmith.

Tage noch zu sehen. Wir haben in der ersten Hälfte in den Soundtrack von La Cara Oculta, also das verborgene Gesicht aus dem Jahr 2011 reingehört und eben in der zweiten Hälfte in den Soundtrack zu Malice, eine Intrige aus dem Jahr 1993, komponiert von Jerry Goldsmith reingehört. Ich heiße Jan, ich hoffe, ihr hattet Spaß und ich hoffe, ihr seid beim nächsten Mal auch wieder mit dabei. Bis dahin, ciao!

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